0: hatte es zuletzt viel Kritik über das Vorgehen des Kanzlers gegeben. Tanja Wagner, Nachrichtenredaktion.
1: In mehreren Regionen Frankreichs sind erneut Waldbrände ausgebrochen. Betroffen ist unter anderem das südfranzösische Departement Var. 600 bis 700 Menschen mussten evakuiert werden. Ein größerer Brand brach auch in der Nähe von Dijon aus. Wegen des Rauchs wurde die Bevölkerung aufgerufen, sich möglichst nicht draußen aufzuhalten und Türen und Fenster geschlossen zu halten. Auch in Spanien ist ein weiteres schweres Feuer ausgebrochen, in einem Nationalpark an der Grenze zu Portugal. Rund 950 Menschen aus 12 Ortschaften wurden in Sicherheit gebracht. Jetzt erwischt es auch BMW. Als letzter deutscher Autokonzern legen die Münchner ein großes Stellenabbauprogramm auf. Weltweit sollen rund 8000 Jobs wegfallen, erfuhr die Deutsche Presseagentur aus Unternehmenskreisen.
2: Wie viele der 8000 Stellen hier in Deutschland wegfallen, ist bislang nicht bekannt. Der Münchner Autobauer teilte mit, der Abbau soll über die natürliche Fluktuation und ein Abfindungsprogramm erfolgen. BMW leidet, wie auch die Konkurrenz, unter enormem Konkurrenz- und Preisdruck, vor allem durch chinesische Hersteller. Dazu kommen die US-Zölle und die Auswirkungen der Krise im Nahen Osten auf die weltweite Konjunktur. Diana Kramer, Nachrichtenredaktion.
1: Die Deutsche Bahn stellt heute ihre Halbjahresbilanz vor. Der bundeseigene Konzern fiel zuletzt nicht nur mit schwacher Pünktlichkeitsquote und maroder Infrastruktur auf, sondern auch mit schlechten Unternehmenszahlen. 2025 verzeichnete die Bahn unterm Strich einen Milliardenverlust. Operativ, also im Kerngeschäft, machte die Bahn wegen der stetig steigenden Zahl an Fahrgästen ein Plus von rund 300 Millionen Euro. Und das will man im laufenden Jahr verdoppeln.
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4: Es bleibt klar heute Nacht, relativ mild bei 18 bis 23 Grad. Morgen bleibt es dann erstmal trocken. Wir starten freundlich in den Donnerstag. Später kann es einen Regenschauer geben. Zum Teil ist auch mal Hagel und Gewitter mit dabei. Ab Freitag dann nicht mehr ganz so heiß, aber es bleibt freundlich.
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5: A57 Krefeld-Köln zwischen Dormagen und Köln-Worringen, 1 Kilometer Stau. Wir wünschen allen unterwegs gute Fahrt.
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4: Hallo zusammen, wir stellen euch in dieser Woche ja die schönsten Badeseen hier in Nordrhein-Westfalen vor. Gleich springen wir in den nächsten rein, das ist der Freilinger See in Blankenheim. Mal sehen, vielleicht gefällt euch der ja besonders gut. Claudia Löß hier, hallo zusammen.

0: Auch einfach der großartigste Song aller Zeiten. Metallica, Nothing Else Matters. Gleich ganz frische Musik, Ray Dalton, spiele ich Go That High. Jo, war ja knackig heiß gestern und heute Vormittag auch nochmal warm und am Wochenende auch richtig, richtig sommerlich. Also perfekt, sich an irgendeinen schönen Badesee zu packen, auch wenn man vielleicht mal ein halbes Stündchen fährt. Es lohnt sich ja auch mal was Neues auszuprobieren. Wir checken heute mal den Freilinger See in Blankenheim. Da haben wir vor Ort mal nachgefragt, ist es ein Match oder nicht?
1: 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Wo treffen wir uns?
2: Wir sind in Kreis Euskirchen, Blankenheim, Freilingen, Freilinger See.
1: Muss ich was bezahlen?
3: Nein. Freier Eintritt.
2: Parkgebühr natürlich, pro Tag 4 Euro.
1: Was können wir da machen?
4: Schwimmen, was essen, gemütlich.
5: Natur genießen.
4: Ja. Und hier kann man ja auch Bötchen fahren.
2: Wandern, Fahrrad fahren. Man hat hier das Eifelcamp mit sehr vielen Möglichkeiten auch für Kinder. Bietet sich auch hier Yoga an zum Beispiel. Ja, das hat einer angefangen aus Nettersheim. Einmal in der Woche, samstags ist das zum Beispiel. Dann machen sie so Workout hier. Ne? Da gibt es dann Fitnessgeräte gibt's hier als Sportattraktivität.
1: Kann ich meine Kids mitbringen?
2: Kinder, Hunde, alles. Oma, Opa. Alles geht.
1: Treffen wir uns zum Essen oder nur für Drinks?
2: Genau, wir haben Essen mit, aber es gibt eine wunderbare Snackbude direkt die Ecke rum. Wir haben ja Cocktails, wir haben selbstgemachte Limonaden, wir haben leckeres Bier, selbstgemachte Pizzen haben wir, selbstgemachte Burger.
1: Können wir da chillen?
3: Ja, kann man wunderbar chillen, die Sonne genießen und einfach die Ruhe.
1: Ist es ein Match?
2: Ja, auf jeden Fall.
3: Ja.
2: Weil es einfach passt.
5: Ja, also lässt mir gefällt
4: sie
5: mir.
4: Sie lässt sich ja überraschen, sie war noch nie hier.
5: Das wird der Eifel ein bisschen erkunden.

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1: Wir kommen auf jeden Fall trocken durch diese Nacht. Wer jetzt noch unterwegs ist, es ist ganz angenehm. Zwischen 18 und 23 Grad haben wir es. Morgen dann wieder sehr warm. Vormittags bleibt es noch trocken. Zum Nachmittag hin kann es Schauer und Gewitter geben.
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2: A40 Essen-Dortmund zwischen Dortmund-Barob und Dortmund-Hombruch. 1 Kilometer Stau. Und A57 Krefeld-Köln zwischen Dormagen und Köln-Worringen. 1 Kilometer stockender Verkehr. Wir wünschen allen unterwegs gute Fahrt.
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1: Kommt gut durch diese Nacht. Claudia Löhrs hier. Hallo zusammen.

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0: Alex Warren und Ordinary. Wow, das ist echt wild hier. Also wie ein Bobbycar aussieht, das weiß wahrscheinlich jeder von euch. Marcel Paus aus Hessen, der hat damit jetzt einen Geschwindigkeitsrekord hingelegt. Der ist mit diesem Ding mit fast 150 km/h eine Bergstraße in Österreich runtergebrettert. Okay, er hat es ein kleines bisschen frisiert, aber der ist ohne Motor gefahren und vor allem gebremst hat er wohl mit normalen Hallenschuhen. Bremsweg war 230 Meter lang. Ich vermute mal, da hat er heiße Füße gekriegt.
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1: Ich bin Uli Reitinger. Deutschlands Verbraucher müssen sich nach dem Auslaufen des Tankrabatts auf höhere Teuerungsraten einstellen. Nach dem Rückgang auf 2,3% im Juni dürfte die Inflation im Juli laut Volkswirten gestiegen sein. Heute veröffentlicht das Statistische Bundesamt seine erste Schätzung. Die Bundesstatistiker veröffentlichen heute auch eine erste Schätzung zum Bruttoinlandsprodukt im Zeitraum April bis Juni. Der Iran-Krieg bremst die Erholung der Wirtschaft. Volkswirte rechnen fürs zweite Quartal trotzdem mit einem Mini-Plus von 0,1% zum Vorquartal. Der personelle Umbau in der Unionsfraktion und der Bundesregierung ist weitgehend abgeschlossen. Die Minister Warken, Linnemann und Bilger bekamen vom Bundespräsident Steinmeier ihre Ernennungsurkunden. Und die Unionsfraktion wählte Thorsten Frey mit mehr als 90% zu ihrem neuen Vorsitzenden. Kanzler Merz war nachher sichtbar zufrieden.
2: Dieser Herbst, der wird für uns sehr herausfordernd. Wir werden uns darauf vorbereiten müssen. Wir werden das tun. Die Reformen gehen weiter. Wir arbeiten daran. Und ich bin wirklich sehr zuversichtlich, dass aus dieser Fraktionssitzung heraus ein neuer Impuls kommt, eine neue Dynamik kommt.
1: Die neuen Minister sollen erst Anfang September vorm Bundestag vereidigt werden. Sie sind trotzdem jetzt schon im Amt. Von einer Hitzewelle und kräftigem Wind angeheizte Brände greifen in Südeuropa um sich und stellen Feuerwehrkräfte und die Bevölkerung vor eine extreme Herausforderung. In Frankreich konzentrieren sich die Einsatzkräfte darauf, das Wiederaufflammen der einigermaßen eingegrenzten Waldbrände zu verhindern.
3: Es ist enorm heiß in Westfrankreich. Die Temperaturen liegen bei bis zu 41 Grad, die Luft ist trocken und es windet. Die Feuerwehr bangt daher, dass der riesige Brand bei Bordeaux weiter um sich greifen könnte. Die Kräfte vor Ort sind weiter im Dauereinsatz. Mit dabei sind auch 40 Soldaten der Bundeswehr. Mit zwei Löschhubschraubern werfen sie immer wieder riesige Mengen Wasser über den Flammen ab. Sollte der Brand noch lange anhalten, könnten auch aus Deutschland noch länger Helfer vor Ort sein. Aus Bordeaux, Rachel Sommer.
1: Ein Airbus A350 hat bei einem Testflug einen neuen Langstreckenrekord aufgestellt. Die Maschine flog ohne Zwischenlandung mehr als 23.000 Kilometer von Melbourne nach Toulouse und war dabei 24 Stunden und 24 Minuten in der Luft. Der Flug gehört zum Ultralangstreckenprojekt der australischen Gesellschaft Qantas. Sie will ab Oktober 2027 erstmals nonstop von Sydney nach London fliegen.
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4: Ja, im Moment überwiegend klar oder gering bewölkt, das bei 23 bis 18 Grad. Kühler wird es leider nicht. Der Donnerstag legt nochmal einen sommerlichen Start hin. Später werden es dann auch immer mehr Wolken. Im Westen setzt auch erster Regen ein. Örtlich ist auch mal ein Gewitter mit dabei. Wir schaffen nochmal so Werte um 35 Grad. Kühlt sich aber nach den Regenschauern dann auch fix ab.
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5: Hier die aktuelle Verkehrslage. A4 Köln-Olpe zwischen Eckenhagen und Kreuz Olpe Süd. 1 Kilometer Stau. Weiterhin auf der A40 Essen-Dortmund zwischen Dortmund-Barob und Dortmund-Hombruch. 1 Kilometer stockender Verkehr. Und zusätzlich auf der A57 Krefeld-Köln zwischen Dormagen und Köln-Worringen. 1 Kilometer zäh fließender Verkehr. Wir wünschen allen unterwegs gute Fahrt.
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4: Tja, und weiter geht's. Durch die Nacht trägt man mit einem 80er und zwar von Falco und Rock Me Amadeus. Ich bin Andreas Grunwald. Angenehme Nacht zusammen.

0: So, stell dir das mal hier vor, ne? Es ist FIFA-Weltmeisterschaft, niemanden juckt's, keiner geht hin, niemand spielt mit. Hier der FIFA-Oberboss Gianni Infantino will die WM an private Investoren verkaufen. Und wenn ich mir die ersten Reaktionen da mal so anschaue, halten nur wenige für eine tolle Idee.
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3: Ja, ich muss zugeben, ich bin trotz allem überrascht, wie ein einzelner Mensch so viele schwachsinnige Ideen in Serie produzieren kann. Aber ein menschgewordener Kommerz wie der 56-jährige FIFA-Boss sorgt halt dafür, dass die Fußballwelt Kopf steht und jetzt schon zum letzten Mittel greift. Sie drohen mit Boykott, allen voran die UEFA.
4: Dann gibt's Krieg. Das sag ich dir gleich.
3: Um das alles zu verstehen, muss man sich Gianni Infantino vielleicht mal etwas genauer ansehen. Der FIFA-Boss hat Freunde, die wirklich nur weniger als Freunde haben wollen. Er ist weder ein Teamplayer, noch stellt er sich in den Dienst der Mannschaft, um das Ganze mal in Fußballersprache auszudrücken.
5: Meiner Meinung nach ist er ein Lackaffe, der einfach doof ist.
3: Ja, Infantino hat sich den olympischen Gedanken zu eigen gemacht und nach seinem Prinzip der vollen Taschen vor allem seine eigenen abgewandelt. Jetzt gilt öfter, größer, teurer. Es sollte sich also niemand wundern, wenn wir zukünftig jedes Jahr ein Fußball-Weltspektakel mit jeweils 4 großen Shows unterbrochen von kurzen Spielsequenzen sehen.
6: Haben Sie betrogen?
7: Oh, also, das ist eine Frage. Generell nein.
3: Ja, dann könnte schon bald ein 78-facher Weltmeister in einem Endspiel, wahrscheinlich auf dem Mars, auf eine Auswahl aus Infantinos Nachfahren treffen, die zukünftig jedes Endspiel bestreiten dürfen.
8: Das ist ja totaler Schwachsinn.
3: Okay, ich übertreibe natürlich, aber jede noch so absurde Spinnerei wurde, wenn sie Infantino irgendwie gefallen hat, dann auch zur Wirklichkeit. Wenn ich daran denke, dass wir Deutschen mal versucht haben, ihn mit einer Regenbogenarmbinde herauszufordern, ja, dann kann man jetzt nur empfehlen, im Umgang mit ihm jede Naivität abzulegen. In diesem Sinne, schönen Anpfiff.

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1: Ja, jetzt in der Nacht kaum Wolken mit dabei, das bei noch 23 bis 18 Grad. Der Donnerstag geht dann sommerlich und warm los. Später wird es dann auch mal wolkiger und tatsächlich auch nass. Und danach kühlt es sich dann ein bisschen ab.
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2: A40 Essen-Dortmund zwischen Dortmund-Barob und Dortmund-Hombruch 1 Kilometer Stau und A57 Krefeld-Köln zwischen Dormagen und Köln-Worringen 1 Kilometer stockender Verkehr. Wir wünschen allen unterwegs gute Fahrt.
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1: Ja, und nachts mal so ein bisschen das Tempo rausnehmen. Sowas haben wir auch drauf. Und zwar jetzt mit Musik von Limp Bizkit. Hier sind sie mit Behind Blue Eyes. Ich bin Andreas Grunwald. Hallo zusammen.

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1: Ich bin Uli Reitinger. Nach dem Auslaufen des Tankrabatts dürfte die Inflation in Deutschland wieder gestiegen sein. Nach dem Rückgang auf 2,3% im Juni rechnen Volkswirte jetzt im Juli mit der Gegenbewegung. Heute veröffentlicht das Statistische Bundesamt eine erste Schätzung. Die Bundesstatistiker veröffentlichen heute auch eine erste Schätzung zum Bruttoinlandsprodukt im zweiten Quartal. Der Iran-Krieg bremst die Erholung der Wirtschaft. Volkswirte rechnen trotzdem mit einem Mini-Plus von 0,1% zum Vorquartal. Der Bundesgerichtshof in Karlsruhe entscheidet heute darüber, ob die Vergabe von Siegeln an Ärztinnen und Ärzte zulässig ist. Eine Zeitschrift zeichnete jahrelang Mediziner aus, die das Siegel dann als Werbung nutzen durften. Die Wettbewerbszentrale findet das irreführend.
2: In einem Sonderheft der Zeitschrift Fokus Gesundheit werden Ärztinnen und Ärzte als Top-Mediziner oder Fokus-Empfehlung ausgezeichnet. Die Wettbewerbszentrale hält die Siegel für irreführend, weil bei der Vergabe keine sachgerechten Kriterien zugrunde liegen würden. Das Frankfurter Oberlandesgericht sah das zuletzt aber anders und entschied, dem Durchschnittsverbraucher sei klar, dass die Bewertung von Ärzten vor allem subjektiv geprägt sei, weshalb sie die Siegel eher als Werbung und nicht als Prüfzeichen oder Gütesiegel verstehen. Aus Karlsruhe, Jacqueline Melcher.
1: Mit stellenweise fast 40 Grad steht Deutschland der heißeste Tag der aktuellen Hitzewelle bevor. Dazu drohen Sturm und sogar Orkanböen und örtlich starke Gewitter, eine explosive Mischung.
3: Hohe Temperaturen und schwüle Gewitterluft. Meteorologen sprechen von einer extrem starken Wärmebelastung. Vor allem Menschen mit Kreislaufproblemen leiden. Auch für ältere Menschen ist die Wetterlage gefährlich. Der Deutsche Wetterdienst empfiehlt, direkte Sonne nach Möglichkeit zu meiden, ausreichend Wasser zu trinken und die Innenräume kühl zu halten. Wer Abkühlung in Wäldern sucht, sollte den Rückweg antreten, sobald sich erste Gewitterboten ankündigen. Das gilt auch für schattige Bereiche unter Bäumen an Badeseen. Diana Kramer, Nachrichtenredaktion.
1: Die Deutsche Bahn hat Medienberichten zufolge im ersten Halbjahr 2026 schwarze Zahlen im Kernbereich geschrieben. Der bundeseigene Konzern habe mit seinem eigentlichen Hauptgeschäft ein Plus im dreistelligen Millionenbereich erzielt, das berichten Bild und Spiegel. Im ersten Halbjahr 2026 zählte die Bahn den Berichten zufolge rund 960 Millionen Fahrgäste. Das waren laut Bild 17 Millionen mehr als im Vorjahr und damit ein Rekord.
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4: Ja, jetzt in der Nacht kaum Wolken mit dabei, das bei noch 23 bis 18 Grad. Der Donnerstag geht dann sommerlich und warm los. Später wird es dann auch mal wolkiger und tatsächlich auch nass. Und danach kühlt es sich dann ein bisschen ab.
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5: A40 Essen-Dortmund. Zwischen Dortmund-Barob und Dortmund-Hombruch 1 Kilometer Stau. Und A57 Krefeld-Köln. Zwischen Dormagen und Köln-Worringen 1 Kilometer stockender Verkehr. Wir wünschen allen unterwegs gute Fahrt.
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4: Ja, und einmal von Jennifer Lopez geweckt werden, das könnte gleich passieren, vorausgesetzt, ihr werdet nicht schon von dieser Dame wach, hier von Bibi Rexha. Ich bin Andreas Grunwald, ich drehe mich nochmal 5 Minuten um. Guten Morgen.

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0: Ja, neue Musik haben wir gehört von Michael Schulte, Lovesick. Die Comedy-Camp-Tour im Herbst, das bedeutet direkt mal 6 Städte in ganz NRW. Viele lustige Stars sind mit dabei. Hier zum Beispiel Atze Schröder, Toni Bauer, Mirja Bös, Guido Kanz machen alle mit, um nur mal einige da zu nennen. Ich will ihn hier aber auch nicht vergessen, er macht auch mit.
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3: Es gibt ein paar Sachen, die gibt es in Kolumbien so nicht. Zum Beispiel Sauna macht man da nicht. Wusste ich aber nicht. Und als wir noch nicht so lange zusammen waren, habe ich gedacht, die machen mir aber eine Freude und fahren mit ihr ins Mediterranäer. Großer Fehler. Wir kommen da an. Ich hatte ihr nicht gesagt, was das ist. Ich habe gesagt, wir gehen schwimmen. Aber ich habe halt nicht erwähnt, dass das halt gleichzeitig auch einen Sauna- und Thermenbereich hat. Und zwar gemischt geschlechtlich. Und wir stehen da in der Umkleide neben uns wie so ein kölscher Opa. Kam rein so. Und ich glaube, sie war schon irritiert, dass jetzt überhaupt getrennt, also nicht getrennt geschlechtlich umgezogen wird. Aber als er dann wirklich voller Begeisterung alles runterzog, so flumm. Und der Herr hatte wirklich heilige Klöten, die fielen direkt auf die Knie. Und sie guckt nur und sagt, oh mein Gott, ich habe noch nie gesehen Pipi von Mann, den ich nicht liebe.
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1: Ja, im Moment überwiegend klar oder gering bewölkt, das bei 23 bis 18 Grad. Kühler wird's leider nicht. Der Donnerstag legt nochmal einen sommerlichen Start hin. Später werden es dann auch immer mehr Wolken. Im Westen setzt auch erster Regen ein. Örtlich ist auch mal ein Gewitter mit dabei. Wir schaffen nochmal so Werte um 35 Grad, kühlt sich aber nach den Regenschauern dann auch fix ab.
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2: A57 Krefeld-Köln zwischen Dormagen und Köln-Worringen. 1 Kilometer Stau. Wir wünschen allen unterwegs gute Fahrt.
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1: Ja, und um kurz nach 16:30 schmeißen wir nochmal hier Nebelmaschine und Disco-Kugel an. Gleich mit The Weeknd und jetzt erstmal mit Pitbull. Ich bin Andreas Grunwald. Guten Morgen.
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1: Ich bin Uli Reitinger. Die Menschheit lebt ab heute über ihre Verhältnisse. Mit dem heutigen Tag sind die natürlichen Rohstoffe aufgebraucht, die die Erde innerhalb eines Jahres erneuern kann. Der sogenannte Erdüberlastungstag wird jährlich neu von der Organisation Global Footprint Network berechnet. In diesem Jahr liegt er 6 Tage später als 2025.
2: Die leichte Verschiebung in diesem Jahr lässt auf den ersten Blick vermuten, dass die Menschheit etwas nachhaltiger lebt. Laut WWF liegt der Grund aber in aktualisierten Daten. Anfang der 1970er Jahre lag der Erdüberlastungstag noch Ende Dezember. Seither ist er immer weiter nach vorne gerückt. Die Lücke zwischen dem hohen Ressourcenverbrauch der Menschheit und der Regenerationsfähigkeit der Erde wird also Jahr für Jahr größer. Um unseren tatsächlichen Bedarf zu decken, wären rechnerisch aktuell mehr als 1,7 Erden nötig. Diana Kramer, Nachrichtenredaktion.
1: In mehreren Regionen Frankreichs sind erneut Waldbrände ausgebrochen. Betroffen ist unter anderem das südfranzösische Departement Var. 600 bis 700 Menschen mussten evakuiert werden. Auch in Spanien ist ein weiteres schweres Feuer ausgebrochen. In einem Nationalpark an der Grenze zu Portugal. Rund 950 Menschen aus 12 Ortschaften wurden in Sicherheit gebracht. Das US-Militär hat neue Angriffe gegen den Iran begonnen. Die Attacken seien eine Antwort auf die versuchten iranischen Angriffe auf US-Streitkräfte im Nahen Osten, teilte das für die Region zuständige US-Kommando mit. Stunden zuvor hatte US-Präsident Trump bereits mit Vergeltung gedroht.
3: Dass der Iran wieder Angriffe startete, nachdem die USA offiziell eine Pause eingelegt hatten, zeigt eine neue Strategie Teherans, nicht länger nur zu reagieren. Die USA sind damit im Zugzwang, ebenfalls weiter zu bomben. Welche Ziele genau im Visier sind, wurde nicht preisgegeben. Vorige Nacht hatte das US-Militär gemeinsam mit Saudi-Arabien auch Verbündete des Irans im Irak angegriffen. Die Sorge vor einem eskalierenden Flächenbrand in der Region wird größer. Aus den USA, Tina Eck.
1: Nach dem Auslaufen des Tankrabatts dürfte die Inflation in Deutschland wieder gestiegen sein. Nach dem Rückgang um 2,3% im Juni rechnen Volkswirte jetzt mit der Gegenbewegung. Heute veröffentlicht das Statistische Bundesamt seine erste Schätzung.
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4: Ja, der Sommer hat noch mal Bock, zumindest in der ersten Tageshälfte. Geht freundlich und trocken los. Die Werte gehen noch mal rauf auf maximal 35 Grad. Im Tagesverlauf wird es dann immer wolkiger. Am Nachmittag ziehen von Westen nach Osten einige Schauer durch, auch Gewitter. Mit Starkregen sind nicht ausgeschlossen. Der Regen bringt dann aber auch recht fix eine Abkühlung mit. Nach Regenfällen messen wir dann noch 26 bis 21 Grad.
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5: A57 Krefeld-Köln zwischen Dormagen und Köln-Worringen. 1 Kilometer Stau. Wir wünschen allen unterwegs gute Fahrt.
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4: Ja, einen schönen guten Morgen an diesem Mittwoch. In den starten wir jetzt mal rein. Und zwar mit Musik von Lady Gaga und Bruno Mars und Die With A Smile.

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0: Ui, da hat es ja mal einer ausprobiert am Klavier. The Bossa und Magnetic haben wir gespielt.
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0: Na, Kollege Leo Arrighi ist da, schon guten Morgen.
2: Ja, guten Morgen.
0: Sag an, Leo, was gibt's heute an diesem Donnerstag?
2: Also erstmal erreicht die Hitzewelle heute ihren Höhepunkt. Der Deutsche Wetterdienst erwartet in weiten Teilen NRWs mehr als 35 Grad. Regional sind sogar bis zu 38 drin. Also heute wirklich viel trinken, Schatten suchen und körperlich vielleicht nicht gerade den persönlichen Marathonrekord probieren, neu aufzustellen.
0: Das habe ich mir alles notiert. Gegen Abend das Ganze dann auch mit erhöhter Gewitterwahrscheinlichkeit, da auch vorsichtig sein. Leo, dann wird heute vor dem Bundesgerichtshof über private Chatnachrichten verhandelt. Was ist da passiert?
2: Da geht es um zwei Frauen, die mal befreundet waren. Eine von ihnen hat in einer Arztpraxis gearbeitet und hat sich privat per Messenger über die Zustände dort ausgetauscht. Nach dem Ende der Freundschaft hat die andere Frau diese Nachrichten an eine Mitarbeiterin der Praxis weitergeleitet, die gleichzeitig die Lebensgefährtin des Chefs ist. Die Folge: der Verfasserin der Nachrichten wurde gekündigt. Jetzt verlangt sie von ihrer ehemaligen Freundin unter anderem 7.500 Euro. Schadenersatz. Der BGH beschäftigt sich heute mit der Frage, ob das Weiterleiten solcher privaten Nachrichten gegen die DSGVO verstößt. Ein Urteil wird heute aber noch nicht erwartet.
0: So, und bei uns gibt es heute wieder was zu gewinnen. Für wen können wir Tickets klären heute?
2: Ja, für Sass. Die französische Sängerin spielt am 27. August beim Zeltfestival Ruhr am Chemnader See. Ihr Sound ist so eine Mischung aus französischem Chanson, Pop und Jazz. Konzert startet um 20 Uhr im Sparkassenzelt. Und Tickets dafür verlosen wir bei uns heute wieder am Vormittag und am Nachmittag. Also, gut zuhören.
0: Also, ihr habt's gehört, heute wird's wieder richtig heiß. Der BGH beschäftigt sich mit der Frage, wie private Chats eigentlich sind. Und bei uns gibt's Sasch-Tickets fürs Festival Ruhr zu gewinnen. Was der Donnerstag bringt, Leo Arrighi hat's uns erzählt.

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1: Ja, das Wetter heute zweigeteilt. Erst noch sonnig und trocken, auch noch mal heiß mit Werten um 35 Grad. Nachmittag dann fast überall Regen und Gewitter und nach dem Regen kühlt es sich dann auch recht zügig ab. Dann messen wir noch 26 bis 21 Grad.
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2: A57 Krefeld-Köln zwischen Dormagen und Köln-Worringen 1 Kilometer Stau. Wir wünschen allen unterwegs gute Fahrt.
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1: So, Filmmusik hätte ich im Angebot. Dafür spulen wir bei Pretty Woman. Aber ganz an den Schluss für diese Nummer hier von Roxette und It Must Have Been Love. Ich bin Andreas Grunwald. Schönen guten Morgen zusammen.

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0: Tja, da haben wir aber in den letzten Wochen gut mithalten können, zumindest was die Temperaturen angeht. Ne? Sonst ist es ja in Italien deutlich wärmer als hier bei uns. Also mal gucken, wie es in genau 730 Tagen aussieht.
1: Augenblick mal.
2: In genau 2 Jahren ist es soweit. Die große Messdiener-Wallfahrt. Zehntausende junge Menschen werden dann in Rom erwartet. Hier aus NRW, aus Deutschland und allen Teilen der Welt. Doch bevor es soweit ist, muss man natürlich erstmal Messdienerin oder Messdiener werden. Das heißt, alles kennenlernen und üben.
3: Weil wir jetzt ja noch mehrere sind, dürfen die Marie und die Paula jetzt einmal Wasser und Wein bringen, das kommt ja als nächstes.
2: Wein und Wasser zum Altar bringen bei der Gabenbereitung. Die steht heute auf dem Übungszettel für die Jungen und Mädchen in der Gemeinde St. Franziskus in Köln. Dort sind sie gerade zur Erstkommunion gegangen und wollen jetzt Messdiener werden und haben auch einige Vorbilder.
4: Mein großer Bruder ist auch Messdiener.
5: Weil meine Mutter und mein Vater halt auch schon Messdiener und Messdienerin waren.

0: es einfach Spaß und mein Opa war auch schon Messdiener und ich wollte halt gerne mal ausprobieren.
1: Ein richtiges Generationenprojekt. Lisa und Jonathan sind beide erfahrene Messdiener und freuen sich, den Nachwuchs zu betreuen.
2: Ja, auf jeden Fall. Zu sehen, wie die sich auch dafür begeistern können, wie viel die teilweise auch schon wissen, wie viel Wissen die mitbringen. Ganz oft haben die auch schon super viel beobachtet, was die Messdiener so alles machen. Schon schön zu sehen auch.
1: Jetzt sind zwar erstmal Sommerferien, aber danach geht es mit dem Üben weiter. Natürlich inklusive Tipps für den passenden Einsatz von Jonathan.
3: Bis der Partner fertig ist und bis auch der Priester fertig ist, weil der macht immer noch was am Tisch und keine Ahnung. Und dann müsst ihr halt darauf aufpassen, dass er, also sobald er sich zu euch dreht, ist sozusagen das Zeichen, dass ihr losgehen dürft.
1: Und dann geht es bald schon richtig los. Stefan Klinkhammer von der Katholischen Kirche für Augenblick mal.

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1: Mit Danny Hoppe. Guten Morgen. Die nächste Hitzewelle ist angerollt. Auch bei uns dreht der Sommer heute wieder voll auf. In vielen anderen europäischen Ländern sorgen Hitze und Trockenheit aber weiter für große Probleme, was die Situation bei den Waldbränden angeht. Denn es brechen immer mehr neue Brände in immer mehr Ländern aus. Inzwischen sind neben Frankreich, Spanien, Portugal und Italien auch Griechenland und die Türkei stark betroffen. Marc Weiß hat die Infos.
2: Die gute Nachricht gestern war, dass in der Region um Bordeaux in Frankreich schon wieder Menschen in ihre Häuser zurück durften. Dafür brachen aber an anderer Stelle wieder neue Brände aus, auch in Frankreich und auch in Spanien. Betroffen sind jetzt unter anderem Orte in der Nähe von Paris und Dijon, in Spanien außerdem das Grenzgebiet zu Portugal. Mehrere Waldbrände wüten seit gestern auch in Griechenland, der schlimmste im Süden der Urlauberinsel Kreta. Hier kamen zwei Feuerwehrleute bei Löscharbeiten ums Leben. Ein weiterer Feuerwehrmann starb bei einem Einsatz auf der Halbinsel Peloponnes. Und auch im südtürkischen Antalya kämpft die Feuerwehr gegen mehrere Brände. Außerdem gibt es größere Einsätze, unter anderem in der Nähe von Istanbul. In allen Fällen erschwert das Wetter die Löscharbeiten sehr, denn das ist maximal ungünstig. Zu der Hitze und Trockenheit kommen starke Winde, die Flammen immer wieder neu anfachen.
1: Und jetzt weitere Meldungen im Überblick. Die USA haben in der Nacht erneut den Iran angegriffen. Aus dem Süden des Landes wurden Explosionen gemeldet. Nach US-Angaben waren unter anderem militärische Kommandozentralen und Raketen- und Drohnenanlagen das Ziel. Man habe damit auf versuchte Raketenangriffe des Irans auf US-Truppen in der Region reagiert. FIFA-Chef Infantino hat seine höchst umstrittenen Investorenpläne in einer Videobotschaft verteidigt. Der Einstieg externer Geldgeber sei eine einmalige Chance, die weltweite Entwicklung des Fußballs deutlich zu beschleunigen, sagte er. Kritiker werfen ihm eine weitere Kommerzialisierung und einen persönlichen Profit vor. Blitze haben im vergangenen Jahr in Deutschland deutlich weniger Schäden angerichtet. Das hat der Gesamtverband der deutschen Versicherungswirtschaft mitgeteilt. Sie hat demnach 180.000 versicherte Schäden gezählt. Das sind 40.000 weniger als im Vorjahr. Von der Deutschen Bahn kommen ungewohnte Zahlen, denn sie sind nicht rot, sondern schwarz. Zum ersten Mal seit 7 Jahren macht die Bahn wieder einen Gewinn. Das melden die Bild und der Spiegel. Und es gibt offenbar noch eine gute Nachricht. Demnach sind im ersten Halbjahr rund 960 Millionen Menschen mit der Bahn gefahren. Auch das wäre ein neuer Rekord. Laut Bild liegt das vor allem an den hohen Spritpreisen durch den Iran-Krieg. Dadurch seien viele Pendler im Nahverkehr vom Auto auf die Bahn umgestiegen. Offiziell stellt die Bahn die Bilanz für das erste Halbjahr am Vormittag um 11 Uhr vor. Und das waren die Nachrichten mit Danny Hoppe.
3: Radio 90.1, das Wetter in Mönchengladbach. Der Donnerstag beginnt freundlich mit Sonnenschein und Wolken im Wechsel. Später zieht es sich dann über die Mittagsstunden zu. Stellenweise könnten vielleicht sogar ein paar Regentropfen fallen. Am späteren Nachmittag wird es aber schon wieder freundlicher. Die Topwerte erreichen 31 Grad. Aktuell messen wir 20 Grad am Münster und am Stadttheater. Gleich haben wir 6:03. 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Da habe ich aktuell keine Meldung für euch. Kommt gut an.
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3: Und wir starten gemeinsam in diesen Donnerstag. Ich bin Cosima Klaus. Schönen guten Morgen, Mönchengladbach.

0: 6:50 ist es. Schönen guten Morgen, Mönchengladbach. Ihr hört Radio 90.1 mit Cosima Klaus. Bei der Hitze, da wäre ich gestern Nachmittag auch am liebsten mal kurz in den Reitermarkt dort auf den Brunnen gesprungen, hätte mich ein bisschen abgekühlt. Da waren wirklich nachmittags etliche Kids mit ganz viel Spaß unterwegs. Wenn ihr allerdings lieber so ein bisschen mehr Wasser um euch herum hättet, dann wäre der Karster See vielleicht was für euch. Den haben wir mal getestet.
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2: Wo treffen wir uns?
3: Im Strandbad am Karstersee in der Nähe von Neuss.
1: Muss ich was bezahlen?
4: Der Eintrittspreis beträgt 5,50 Euro für Erwachsene, für Kinder 3,50 Euro. Und es gibt auch die Familienkarte. Erwachsene 4,40 Euro und Kinder 2,80 Euro.
2: Was können wir da machen?
5: Alles. Spaß haben, Sport machen.
6: Mit Freunden hier chillen, ein bisschen Zeit verbringen. Und hier kann man tatsächlich sogar tauchen gehen.
5: Volleyball spielen, Fußball spielen, Tischtennis spielen. Man kann schwimmen, liegen, sich sonnen. Ja.
1: Kann ich meine Kids mitbringen?
5: Ja, kann man. Der ist auch super, die passt aber alles auf.
7: Ja, für die Kinder gibt es hier viele Möglichkeiten, im Wasser sich auszutoben.
8: Schwimmen!
9: Wir haben eben eine Wasserschlacht gemacht.
8: Tauchen!
3: Was gefällt euch hier so am besten?
8: Alles!
9: Alles.
2: Treffen wir uns zum Essen oder nur für Drinks?
3: Ja, bei uns gibt es den Klassiker natürlich. Pommes, Currywurst-Pommes, Kaffee in Barista-Qualität vom Siebträger, Eis vom Eiswagen. An den heißen Tagen haben wir natürlich auch ein paar Salate im Angebot. Couscous-Salat oder Salat mit Burrata. Und natürlich Kaltgetränke.
1: Können wir da chillen?
5: Ja, also gerade ist es sehr leer.
7: Und mir gefällt einfach so die Aussicht. Die Menschen sind nett. Man lässt so, jeder kann in seiner Gruppe tun, was er möchte.
6: Kommt auch an, wie voll es immer ist. Also gerade ist schön entspannt, aber so an richtig heißen Tagen am Wochenende ist teilweise viel zu voll. Also ist hier gefühlt auch kein Platz mehr zum Gehen.
2: Ist es ein Match?
5: Ja, wäre ein Match. Ich würde es quasi nicht wegwischen.
10: Auf jeden Fall ein Match, ja.
5: Ja. Weil? Ich bin mein ganzes Leben lang immer hier. Und ja, also hier ist nichts, was fehlt.
0: Da habe ich jetzt vom Zuhören schon den Geruch von Sonnencreme und Pommes in der Nase, ne? Herrlich, das schmeckt nach Urlaub. Übrigens gibt's für alle, die mit dem Auto anreisen, direkt einen Eingang, einen großen Parkplatz. Und die mit der Bahn kommen, die steigen einfach an der Haltestelle Karster See aus. Von da sind es nur knapp 10 Minuten zu Fuß.
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0: 18 Minuten nach 6 haben wir hier bei Radio 90.1 am Donnerstagmorgen. Ihr habt es bestimmt schon längst mitgekriegt, wir senden ja in dieser Woche unsere Nachmittagssendung vom Reiter Marktplatz. Und da hatte ich auch jeden Tag nette Gäste auf der Bühne. Das war gestern natürlich nicht anders. Ihr ladet jedes Jahr Gastmusiker ein. Magst du verraten, wer kommt?
1: Nein.
0: Wer hier wen einlädt und warum, kannst du uns vielleicht nochmal erklären, Kollege Igen Bimmermann?
2: Ja, gestern Nachmittag war die Remember Band bei uns zu Gast auf der Radio 90.1 Sommerradiobühne. Die feiern dieses Jahr 20 Jahre Christmas Classics. Dazu lädt die Band dann auch immer verschiedene Gastmusiker ein. Wer es dieses Jahr wird, wollte Sänger Heinrich Verheiden noch nicht verraten.
0: Ja, müssen wir uns wohl überraschen lassen, aber die Band hat uns gestern ja auch eine kleine Hörprobe gegeben.
2: Und damit haben wir ein Battle zwischen den Radiosendern definitiv für uns entschieden, würde ich sagen. Dabei geht's um einen ganz bestimmten Song, hat was mit Weihnachten zu tun.

0: So, und ich behaupte mal, mit dem 29. Juli und bei 35 Grad waren wir garantiert die Ersten, die Last Christmas dieses Jahr im Radio gespielt haben. Aber es geht ja noch weiter mit unserem Sommerradio auf dem Reitermarkt. Iden, was steht denn heute auf dem Programm?
1: Direkt zum Start gibt's hohe Prominenz. Da kommt nämlich Borussia-Spieler Philipp Sander vorbei. Für die Fans gibt er Autogramme und vielleicht könnt ihr ja sogar ein Foto mit ihm machen.
0: Ich gebe zu, ich bin so ein bisschen neidisch, dass ich da heute Nachmittag nicht mit am Start bin. Für die Kleinen ist auch Maskottchen Jünter mit dabei. Und passend dazu haben wir natürlich auch wieder unsere Fotobox aufgestellt.
1: Ja, also so ein Foto mit Jünter würde ich auch nicht nein sagen. Natürlich haben wir aber auch unser Glücksrad wieder mit dabei und eure eigenen Buttons könnt ihr auch basteln.
0: Außerdem kommt noch die Max vorbei und erklärt unter anderem, wie Bäume unsere Stadt kühler machen können. Also kommt gerne auch vorbei. Es hat wirklich richtig Spaß gemacht bislang diese Woche. Und heute Nachmittag geht es weiter mit Kollegin Annika Pelzer ab 14 Uhr auf dem Reitermarktplatz. Das Radio 90, ein Sommerradio.

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1: Mit Laura Bender einen schönen guten Morgen. Jedes achte Grundschulkind in Mönchengladbach fehlt auffällig oft in der Schule. Das geht aus Daten der Stadt hervor. Sie hat zum ersten Mal umfassende Daten zu sogenanntem Schulabsentismus an Grundschulen vorgelegt, als erste Kommune in NRW. Anna Tiffert hat die Einzelheiten.
2: Das Ergebnis: 12,8% der rund 8000 erfassten Kinder, also gut jedes achte Kind, weist hohe Fehlzeiten auf. Besonders betroffen sind die ersten Schuljahre und Schulen mit hoher sozialer Belastung. Als Ursachen für das unentschuldigte Fehlen nennt die Stadt meist mehrere Faktoren gleichzeitig, wie familiäre Überforderung oder Ängste der Kinder. Der Mönchengladbacher Rat soll jetzt prüfen, wie Unterstützungsangebote künftig gezielter eingesetzt werden können, unter anderem schon beim Übergang von der Kita in die Grundschule.
1: Schmalere Fahrbahnen mit Schutzstreifen für Radfahrer. Das will das Landesverkehrsministerium einführen. Kritik kommt vom ADFC Mönchengladbach. Der Verein sagt, solche Schutzstreifen erhöhen das Sicherheitsgefühl von Radfahrern bei uns kaum. Außerdem könne es so zu gefährlichen Überholmanövern kommen. Laut Verein überholen Autofahrer oft ohne den Mindestabstand einzuhalten. Der ADFC fordert deswegen vor allem mehr Tempo-30-Zonen an Stellen, wo keine vollwertigen Radfahrstreifen möglich sind. Auf dem Reiter Marktplatz gibt es seit kurzem das sogenannte mobile grüne Zimmer. Die begrünte Installation der Marks soll zeigen, wie Stadtgrün helfen kann, die Folgen des Klimawandels abzumildern. Die rund 2 Meter hohe Grünwand mit Sitzgelegenheiten sorgt für Schatten und Kühlung und soll gleichzeitig über Themen wie Klimaanpassung und Artenvielfalt informieren. Nach Angaben der Marks machen gerade begrünte Flächen Städte widerstandsfähiger gegen Hitze und Starkregen. Bis zum 17. August steht das mobile grüne Zimmer auf dem Reitermarkt. Danach zieht es auf den Sonnenhausplatz in Mönchengladbach um. Mehr Nachrichten aus Mönchengladbach findet ihr auch im Newsticker auf radio91.de.
3: Radio 91, das Wetter in Mönchengladbach. Wir starten freundlich in diesen Donnerstag mit Sonnenschein und Wolken im Wechsel. Aktuell haben wir 20 Grad am Alten Markt und am Rathaus Reit. Später zieht es sich dann zu und nachmittags könnten uns vielleicht sogar ein paar Regentropfen treffen. Die Topwerte erreichen heute trotzdem nochmal 31 Grad. Gleich haben wir 6:55. Hier ist Radio 91 mit dem schnellsten Verkehrsservice für Mönchengladbach. Da ist aktuell doch alles ruhig auf den Straßen. Ich wünsche euch eine gute Fahrt.
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3: An diesem Donnerstag mit mir. Ich bin Cosima Klaus. Schönen guten Morgen.

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0: 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Maroon 5 hier bei Radio 90.1 im Bestmix. Schönen guten Morgen um 6.41 Uhr. Du bist gut genug. Das ist nicht nur ein heißer Anwärter für den Sommersong in diesem Jahr, sondern auch fürs Jugendwort 2026. Gut, das ist jetzt nicht nur ein Wort, aber wurscht. Die Top 10 der Jugendwörter ist raus. Und weil ich jetzt dem Jugendalter knapp entwachsen bin und echt nicht checke, wovon die da zum Teil reden, habe ich Kollegin Maya Kruse mal beauftragt, es uns zu erklären.
1: Höre ich nur noch einmal 6-7, gehe ich crash out, Digga.
2: What?
1: Verstanden, was ich sagen wollte? Falls nicht, das war Jugendsprache. Und wer könnte das besser erklären als jemand aus der Gen Z? Also, ich hol euch mal ab. Wir fangen vorne an. 6-7. Das ist eine Formulierung, die man, glaube ich, aus keinem Klassenzimmer dieser Welt mehr rausbekommt. Aber was möchte sie uns eigentlich sagen?
2: Gar nichts!
1: Ist einfach Brainrot, also inhaltsloser Internethumor. 6-7 kommt aus so einem TikTok-Meme und fing irgendwie mit einem Song von so einem US-Rapper an und so einem Basketballspieler, der in einem Interview auf die Frage antworten wollte, wie groß er ist. Naja, check ich nicht, müssen wir zum Glück aber auch nicht. Die Kiddies gehen seitdem aber total crash out. Apropos, crash out. Also gehe ich persönlich mindestens einmal pro Tag. Und damit ist, glaube ich, auch schon ziemlich klar, was ich meinen könnte. Also so wirklich unverhältnismäßig seine Beherrschung verlieren oder auszurasten oder halt auch einfach ein ganz klassischer mentaler Zusammenbruch. Wird aber auch meistens eher als Übertreibung benutzt und ist humorvoll gemeint. Ja, und Digga, lass ich einfach so stehen. Das ist ein Klassiker, den kennen wir, hatten wir, ist jetzt auch jedes Jahr dabei. Irgendwie ein bisschen unkreativ. Digga.

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1: Mit Danny Hoppe. Guten Morgen. Hitzewellen werden offenbar immer mehr zur Normalität, auch bei uns. Klimaexperten sagen, damit müssten wir uns abfinden. Auch heute werden in Teilen Deutschlands wieder an die 40 Grad erwartet und viele Menschen seien dem fast schutzlos ausgeliefert, sagt der Städtetag und fordert vom Bund dringend mehr Geld für Hitzeschutzmaßnahmen in den Kommunen. Marc Weiß aus dem News-Team, worum geht's dabei genau?
2: Ja, das sind vor allem erstmal bauliche Maßnahmen. Die Böden müssten entsiegelt werden, also weniger Betonwüste in den Städten, insgesamt mehr Grünanlagen, außerdem öffentliche Gebäude mit Klimaanlagen, in denen man sich abkühlen kann, öffentliche Schattenplätze, öffentliche Trinkbrunnen, sowas. Und dafür sind in Deutschland Länder und Kommunen zuständig. Der Bund macht nur die Gesetze und da sagt der Städtetag, das kann ja nicht sein, das können die Kommunen gar nicht bezahlen. Außerdem kann man die Kommunen nicht verantwortlich machen für die Hitzeentwicklung. Deshalb soll sich der Bund an den Kosten beteiligen. Der Städtetag.
1: Und wie ist die Lage bei uns in NRW?
2: Also die letzte Hitzewelle im Juni mit über 1200 Toten alleine hier bei uns im Land hat die Politik offenbar wachgerüttelt, muss man sagen. Die Landesregierung hat 2 Milliarden Euro für den Hitzeschutz zugesagt. Die SPD bleibt allerdings skeptisch. Es gibt eine Anfrage der Fraktion an die Regierung, was genau sie in diesen heißen Junitagen gemacht hat, um die Bevölkerung zu schützen und wie sie in Zukunft auf Hitzeereignisse reagieren will. Man merkt also, das Problem ist zumindest angekommen in der Politik. Gelöst ist es allerdings noch nicht.
1: Danke, Marc. Und jetzt weitere Meldungen im Überblick. In Südeuropa bleibt die Waldbrandlage weiter sehr angespannt. In Frankreich, Spanien, Griechenland und der Türkei sind neue Brände aufgeflammt. Tausende weitere Menschen mussten evakuiert werden. Die Bahn stellt am Vormittag ihre Zahlen für das erste Halbjahr vor. Und laut Bild und Spiegel hat die Bahn zum ersten Mal seit 7 Jahren wieder einen Gewinn erzielt. Dazu gab es demnach mit 960 Millionen Fahrgästen einen neuen Rekord. In gut 5 Wochen wird in Sachsen-Anhalt gewählt und die AfD hat ihren Vorsprung weiter ausgebaut. Das zeigt eine neue Umfrage des Meinungsforschungsinstituts Infratest DIMAP. Demnach liegt die AfD weiter bei 41%. Die CDU verliert dagegen 2 Prozentpunkte und kommt nur noch auf 24%. Die Fußball-WM ist vorbei, die Wut auf FIFA-Chef Infantino, aber bei vielen Fans noch nicht verflogen, im Gegenteil. Seitdem Infantinos neuester Investorenplan bekannt geworden ist, droht die Lage zu eskalieren. Es geht um den Verkauf von FIFA-Rechten an externe Geldgeber. Kritiker befürchten noch mehr Turniere und noch mehr Kommerz. Infantino hat seine Pläne jetzt allerdings verteidigt und eine Videobotschaft veröffentlicht. Der Einstieg externer Geldgeber sei eine einmalige Chance, die weltweite Entwicklung des Fußballs deutlich zu beschleunigen. Der Sport werde sich nicht verändern. Und das waren die Nachrichten mit Danny Hoppe.
3: Radio 90.1, das Wetter bei uns in Mönchengladbach. Freundlich geht's los an diesem Donnerstag mit viel Sonnenschein. Aktuell haben wir 20 Grad am Bunten Garten und am Schmölderpark. Die Temperaturen steigen auch heute noch mal ordentlich an. Knapp über 30 Grad sollen es werden. Allerdings zieht es sich irgendwann mal ab dem Mittag zu und vielleicht trifft uns sogar der ein oder andere Regentropfen. 7:03 haben wir jetzt. Hier ist Radio 90.1 mit dem schnellsten Verkehrsservice für Mönchengladbach. Da sieht alles gut aus auf den Straßen. Ich habe aktuell keine Meldungen. Gute Fahrt.
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3: Ich begleite euch in diesen Donnerstag. Mein Name ist Cosima Klaus. Schönen guten Morgen.

0: Guten Morgen am Donnerstag, ihr hört Radio 91 mit Cosima Klaus, wir haben 10 Minuten nach 7. Essen und dabei Geld verdienen, also besser geht's eigentlich nicht, oder? Genau das macht Influencer Stromwaffel, der war gestern zu Gast bei mir in unserem Radio 91 Sommerradio auf dem Reiter Marktplatz. Freddy, also so heißt Stromwaffel außerhalb des Internets, kommt gebürtig auch aus Reit. In seinen Videos, da testet er unter anderem regelmäßig neue Supermarktprodukte, manchmal auch ganz schön verrückte Sachen, und das wollte ich auch unbedingt mal ausprobieren, und da kam dann Kollege Jan Sommer ins Spiel.
1: Ich durfte da was für euch einkaufen. Ich habe gehört, du hast schon ein bisschen Angst.
2: Ja, also ich habe ja selten Angst, wenn ich mit Leuten was mache. Aber da ich jetzt überhaupt nicht weiß, was ich da nachher essen muss. Ich bin vorsichtig gespannt.
0: Es war dann zum Glück tatsächlich nur Popcorn. Eine Tüte mit Toffee- und Karamellgeschmack.
1: Es ist auf jeden Fall ein Popcorn-Crunch.
3: Ist lecker. Oder? Ist gut. Ich sag, die machen gute Sachen. Also beim Popcorn kommt es ja auch nur auf die Würze an. Hast du jemanden Gutes, der würzt, dann hast du eigentlich schon gewonnen. Ne? Ich würde da eine solide 7 geben. Ich glaube, das ist ein bisschen spannender als was Normales. Ich glaube, das könnte vielen Leuten gefallen, aber auch nicht allen, weil ich glaube, das ist manchen auch zu süß.
0: Ja, das stimmt. Es war ganz lecker. Ich würde es allerdings nicht nochmal kaufen. Wir haben dann noch eine andere Sorte getestet.
2: Ja, es gibt ja die Kandidaten salziges Popcorn. Ja. Für die Vertreter haben wir jetzt scharfes Popcorn. Chili-Thriller.
1: Bist du Fan von scharfen Sachen?
3: Eigentlich schon. Deswegen glaube ich, dass die Kombination Popcorn und Chili sogar gut funktionieren könnte.
2: Ich frage mich gerade, wo... Ah, hier ist ein bisschen Chili. Aber... Das muss ich aber suchen.
1: Ja. Toll, ich habe mir richtig was erhofft jetzt.
2: Ich glaube, hier ist eine Chili-Flocke auf ein Kilo Popcorn. Also.
3: Das ist zum Beispiel Quatsch. Jetzt kann ich dich ja fragen, wie findest du es denn?
2: 2 von 10.
0: Also ich muss sagen, vom Chili-Popcorn war ich total enttäuscht. Das hatte den Namen überhaupt nicht verdient. Heute bin ich beim Radio nicht dabei, beim Sommerradio in Reit. Dafür aber meine Kollegin Annika Pelzer. Also kommt gerne vorbei, das Radio 91 Sommerradio von 14 bis 18 Uhr auf dem Reitermarktplatz.

0: 7.17 Uhr, schon guten Morgen mit Radio 90.1 geht's rein in diesen Donnerstag. Die nächste Hitzewelle ist ja am Start und viele fragen sich, wie gut kommt die Bahn jetzt mit den hohen Temperaturen zurecht? Die Hitzewelle Ende Juni hatte gezeigt, auch Zugfahren kann bei extremer Hitze zum Problem werden. Die Deutsche Bahn sagt inzwischen ganz offen, kein anderes großes Unternehmen in Deutschland ist vom Klimawandel so stark betroffen wie sie. Kollege José Nasiandi hat für uns recherchiert. José, die Bahn spricht von einer echten Belastungsprobe durch die Hitze.
1: Ja, die Bahn trifft es ziemlich frontal. Ihre gesamte Infrastruktur ist draußen der Sonne ausgesetzt. Die Schienen dehnen sich bei hohen Temperaturen aus. Deshalb werden sie so verschweißt, dass sie Extremwerte aushalten können. Trotzdem kann Extremhitze ein Problem werden. Anja Bröcker, Sprecherin der Bahn, drückt es so aus.
2: Ähnlich wie Straßenbelag weich werden kann, leiden auch Gleise, Weichen und Signale unter der extremen Hitze. Sie sind den ganzen Tag der Sonne ausgesetzt. Die Belastung steigt dann also auf ein Maximum.
0: Bei der Hitzewelle Ende Juni gab es ja schon massive Auswirkungen. Was hat die Hitze damals konkret angerichtet?
1: Ja, ein Beispiel nur. Ende Juni musste der Betreiber National Express den kompletten RAX-Betrieb in NRW zwischenzeitlich einstellen wegen der Hitze. Betroffen waren mindestens 5 Regionalexpresslinien. Und nicht nur die Schiene war betroffen. Auf der A4 zwischen Bensberg und Untereschbach in Richtung Olpe hat die Hitze den Asphalt so stark aufgeweicht, dass sich Brocken gelöst haben. Ein echter Gefahrenbereich. Die Stadt Lünen testet deshalb jetzt eine neue Methode. Ein Gemisch aus Streusalz und Salzlake soll die Fahrbahn kühlen, bevor sie so stark aufheizt.
0: Auch in diesen Tagen haben wir jetzt wieder Temperaturen über 30 Grad. Was unternehmen Bahn- und Verkehrsbetriebe denn, wenn es so heiß wird wie jetzt wieder?
1: Ja, viele der Maßnahmen bekommen wir Fahrgäste überhaupt nicht mit. Die Bahn überwacht mit Sensoren und einem eigenen Wetterprognosesystem die Schienen, die Stellwerke, auch andere besonders hitzeempfindliche Anlagen. Außerdem wurden sehr viele ICE- und Intercity-Züge inzwischen mit leistungsfähigeren Klimaanlagen ausgestattet. Aber auch diese Technik kann bei extremer Hitze an ihre Grenzen kommen. Deshalb, bei extremer Hitze gibt es jetzt schon einige Verkehrsunternehmen, die inzwischen dazu raten, auf nicht unbedingt notwendige Fahrten zu verzichten.
0: Die Folgen der Hitze für den Zugverkehr, Infos und Hintergründe habt ihr hier gehört bei Radio 90.1.

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1: Mit Laura Bender einen schönen guten Morgen. Mönchengladbacher Grundschulkinder fehlen besonders häufig in der Schule. Das zeigen Daten der Stadt. Als erste Kommune in NRW hat unsere Stadt Daten zu dem Thema vorgelegt. Sie zeigen, jedes achte Grundschulkind weist hohe Fehlzeiten auf. Besonders in den ersten Schuljahren und an Schulen mit hoher sozialen Belastung ist das ein Problem. Ursachen für das unentschuldigte Fehlen sind laut Stadt vor allem Überforderungen in den Familien oder Ängste der Kinder. Die Politik in der Stadt soll jetzt Lösungsansätze erarbeiten. Unterstützungsangebote sollten beispielsweise schon zum Übergang zwischen Kita und Schule greifen. Der ADFC Mönchengladbach kritisiert neue Regelungen des Landes zu Schutzstreifen für Radfahrer und fordert stattdessen mehr Tempo-30-Zonen. Das Landesverkehrsministerium ermöglicht mit einem neuen Erlass nämlich schmalere Fahrbahnen mit Schutzstreifen für Radfahrer. Die Einzelheiten kennt Julian Lengersdorf.
2: Der Verein kritisiert, dass Autofahrer den vorgeschriebenen Mindestabstand beim Überholen häufig nicht einhalten und sich an den Markierungen orientieren. Besonders Kinder und ältere Menschen seien dadurch gefährdet. Statt weiterer Schutzstreifen fordert der ADFC dort, wo keine vollwertigen Radfahrstreifen möglich sind, Tempo 30, schmalere Fahrbahnen und regelmäßige Kontrollen der Überholabstände. Außerdem kritisiert der Verein, dass in Mönchengladbach in den vergangenen Jahren vielfach zu schmale Schutzstreifen angelegt worden seien.
1: Auf dem Reiter Marktplatz gibt es seit kurzem das sogenannte mobile grüne Zimmer. Die begrünte Installation der Mark soll zeigen, wie Stadtgrün helfen kann, die Folgen des Klimawandels abzumildern. Die rund 2 Meter hohe Grünwand mit Sitzgelegenheiten sorgt für Schatten und Kühlung und soll gleichzeitig über Themen wie Klimaanpassung und Artenvielfalt informieren. Nach Angaben der Marks machen gerade begrünte Flächen Städte widerstandsfähiger gegen Hitze und Starkregen. Bis zum 17. August steht das mobile grüne Zimmer auf dem Reitermarkt. Danach zieht es auf den Sonnenhausplatz in Mönchengladbach um. 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
3: Radio 91, das Wetter bei uns in Mönchengladbach. Freundlicher Start in diesen Donnerstag mit Sonnenschein und 20 Grad im Moment am Geroweiher und am Volksgarten. Locker 31 Grad werden es heute noch im Laufe des Tages. Ab dem Mittag allerdings sind deutlich mehr Wolken unterwegs und vielleicht fällt dann heute Nachmittag sogar der ein oder andere Regentropfen bei uns. Gleich haben wir 7:55. Hier ist Radio 91 mit dem schnellsten Verkehrsservice für Mönchengladbach. Da ist aktuell alles frei auf den Straßen scheinbar. Solltet ihr doch einen Stau entdecken, eine Störung oder einen Blitzer, dann sagt uns gerne Bescheid. Ihr könnt anrufen oder eine WhatsApp schicken. Die Nummer ist Mönchengladbach 901 9012. Dankeschön und gute Fahrt.
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3: Ich bin Cosima Klaus. Schönen guten Morgen, Mönchengladbach.

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0: Phil Collins hier bei Radio 90.1 im Bestmix. Schönen guten Morgen um 7.42 Uhr haben wir gleich. Digga, unsere Lehrer sind wieder richtig crash-out gegangen, als in der Klasse alle 6-7 geschrien haben. Was? Kann man sich manchmal fragen, wenn so die jungen Menschen miteinander reden, oder ne, ich weiß ja nicht, wie das bei euch zu Hause ist oder auf der Arbeit mit den jungen Hüpfern. Falls ihr auch genauso wie ich manchmal kleine Verständigungsprobleme habt, dann kommt jetzt die Auflösung. Kollegin Maya Kruse stellt uns heute Morgen nämlich einige der Top 10 der Jugendwörter 2026 vor.
1: Gute Käse ist super und ich bin anscheinend gut genug. Die drei Jugendwörter in einem Satz zu vorstellen, das war hart. Aber irgendwie habe ich es, glaube ich, trotzdem geschafft. Naja, so halb zumindest. Mit dem ersten Jugendwort kann ich auch gar nicht mal so viel anfangen.
2: Gute Käse. Gute Käse. Gute Käse.
1: Was für gute Käse? Das sagt doch niemand in meinem Alter oder halt jünger. Naja, es ist trotzdem dabei und anscheinend sagt man das wohl, wenn irgendetwas richtig gut ist. Also zum Beispiel... Boah, der Film war richtig gute Käse. Ja, genau. Und super ist einfach türkisch für super. Ganz einfach. Ist dieses Jahr viral gegangen, wegen des Ultramarathonläufers Arda Saci.
3: Super.
1: Der Bre ist einfach 600 Kilometer durchs Death Valley gelaufen. In unter 124 Stunden.
4: Heftig. Boah, ich habe das noch gar nicht so gesehen.
1: Tschüss. Es ist einfach krank, das crazy. Ja, und zu dem letzten, da sag ich nichts, kommt aus einem Song, den wir alle kennen, der mich persönlich einfach nur noch nervt.
5: Du bist gut genug. Du bist gut genug.
1: Das sind sie, unsere Jugendwörter. Ich persönlich hätte mich auch sehr über Mehrzweckeier gefreut, aber wird ja gestrichen. Komisch.
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1: Mit Danny Hoppe. Guten Morgen. In diesem Sommer jagt eine Hitzewelle die nächste und Klimaexperten sagen, daran müssen wir uns gewöhnen, denn das wird in Zukunft wohl immer häufiger der Fall sein. Auch heute bekommen das viele Menschen zu spüren. In Teilen Deutschlands geht es wieder rauf in Richtung 40 Grad. Der Deutsche Wetterdienst legt heute außerdem die offizielle Bilanz für den Juli vor. Einiges ist davon schon bekannt und bestätigt die Entwicklung. Marc Weiß hat mehr dazu.
2: Der Juli war nach DWD-Angaben der 5. Monat in Folge, der deutlich sonniger und trockener war als der Mittelwert der vergangenen Jahre. Für die Politik geht es inzwischen nicht mehr nur darum, das Klima irgendwie noch zu schützen, sondern immer mehr auch darum, sich auf die Folgen des Wandels einzustellen. Für die Städte in Deutschland sei die Anpassung an das Klima eine Daueraufgabe, heißt es vom Städtetag. Dabei geht es zum Beispiel um die Begrünung, weniger Beton, mehr Pflanzen und mehr Schatten. Insgesamt kommen wir in Deutschland aktuell allerdings noch glimpflich davon. Länder wie Frankreich, Spanien, Griechenland oder Portugal kämpfen gerade gegen die schwersten Waldbrände seit Jahrzehnten. Und selbst im sonst so verregneten England herrscht ein ganz anderes Wetter. Die britischen Behörden haben offiziell eine Dürre ausgerufen und es ist bereits der zweite Dürresommer in England. Experten dort gehen von schwerwiegenden Folgen für die Umwelt und die Tierwelt aus.
1: Und jetzt weitere Meldungen im Überblick. Die Krise der deutschen Autobauer geht weiter. Auch bei BMW brechen die Gewinne weg. Im zweiten Quartal hat der Konzern nach Steuern nur noch 1,2 Milliarden Euro verdient. Das waren 35% weniger als im Vorjahreszeitraum. Diese Zahlen hat BMW vorhin in München vorgelegt. Bessere Zahlen kann offenbar die Deutsche Bahn präsentieren. Sie legt am Vormittag ihre Bilanz für das erste Halbjahr vor. Und zum ersten Mal seit 7 Jahren schreibt sie anscheinend wieder schwarze Zahlen. Das melden die Bild und der Spiegel. Außerdem gab es demnach einen Rekord bei den Fahrgastzahlen mit 960 Millionen. Heute ist der sogenannte Erdüberlastungstag. Das heißt, ab heute hat die Menschheit die Rohstoffe aufgebraucht, die die Erde innerhalb eines Jahres erneuern kann. Das hat die Organisation Global Footprint Network berechnet. Sie fordert vor allem, die CO2-Emissionen zu senken. Hat der ein oder andere bestimmt auch schon mal gemacht, eine private Chatnachricht an andere weitergeleitet. Aber darf man das unter bestimmten Umständen überhaupt einfach so? Mit dieser Frage beschäftigt sich am Vormittag der Bundesgerichtshof. Hintergrund ist ein Streit zwischen zwei ehemaligen Freundinnen. Die hatten sich vor 3 Jahren über den Arbeitgeber der einen ausgetauscht. Als sie sich später beide aber zerstritten hatten, landete dieser Chatverlauf dann bei der Lebensgefährtin des Chefs. Und das hatte Folgen, denn die Freundin verlor dadurch ihren Job. Es folgte ein Rechtsstreit um 7.500 Euro Schadenersatz. Das soll der BGH jetzt klären. Und das waren die Nachrichten mit Danny Hoppe.
3: Radio 90.1, das Wetter in Mönchengladbach. Es beginnt heute Vormittag freundlich mit Sonnenschein und Wolken im Wechsel. Wir haben 21 Grad im Moment am Wasserturm in Windberg und am Harterwald. Später zieht es sich dann zu und im Laufe des Nachmittags könnten vielleicht sogar ein paar Regentropfen fallen. Die Topwerte erreichen aber trotzdem wieder über 30 Grad. 8:03 ist es jetzt. Hier ist Radio 90.1 mit dem schnellsten Verkehrsservice für Mönchengladbach. Da ist es sehr entspannt heute Morgen. Ich habe nämlich keine Meldung für euch.
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3: Und das heute am Donnerstag mit mir. Ich bin Cosima Klaus. Schönen guten Morgen.

0: Der Donnerstagmorgen in Mönchengladbach. Ihr hört Radio 91 mit Cosima Klaus. Gleich einmal 10 nach 8. Also bei der Hitze gestern wäre ich am liebsten auch in den Boden auf dem Reitermarkt gesprungen. Hätte mich da so ein bisschen abgekühlt. Das haben gestern Nachmittag ganz, ganz viele Kids mit ordentlich viel Spaß gemacht. Wenn ihr lieber so ein bisschen mehr Wasser um euch herum habt, also nicht mehr Wasser im Sinne von Meer, sondern von viel, dann wäre der Karster See vielleicht was für euch. Den haben wir extra für euch getestet.
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2: Wo treffen wir uns?
3: Im Strandbad am Karstersee in der Nähe von Neuss.
1: Muss ich was bezahlen?
4: Der Eintrittspreis beträgt 5,50 Euro für Erwachsene, für Kinder 3,50 Euro. Und es gibt auch die Familienkarte. Erwachsene 4,40 Euro und Kinder 2,80 Euro.
2: Was können wir da machen?
5: Alles Spaß haben, Sport machen.
6: Mit Freunden hier chillen, ein bisschen Zeit verbringen. Und hier kann man tatsächlich sogar tauchen gehen.
5: Volleyball spielen, Fußball spielen, Tischtennis spielen. Man kann schwimmen, liegen, sich sonnen. Ja.
1: Kann ich meine Kids mitbringen?
5: Ja, kann man. Der ist auch super, die passt aber alles auf.
7: Ja, für die Kinder gibt es hier viele Möglichkeiten, im Wasser sich auszutoben.
8: Schwimmen!
9: Wir haben eben eine Wasserschlacht gemacht.
8: Tauchen!
3: Was gefällt euch hier so am besten?
8: Alles!
9: Alles!
8: Alles!
2: Treffen wir uns zum Essen oder nur für Drinks?
3: Ja, bei uns gibt es den Klassiker natürlich. Pommes, Currywurst-Pommes, Kaffee in Barista-Qualität vom Siebträger, Eis vom Eiswagen. An den heißen Tagen haben wir natürlich auch ein paar Salate im Angebot. Couscous-Salat oder Salat mit Burrata. Und natürlich Kaltgetränke.
1: Können wir da chillen?
5: Ja, also gerade ist es sehr leer.
7: Und mir gefällt einfach so die Aussicht. Die Menschen sind nett. Man lässt so, jeder kann so seine Gruppe tun, was er möchte.
6: Kommt auch an, wie voll es immer ist. Also gerade ist schön entspannt, aber so an richtig heißen Tagen am Wochenende ist teilweise viel zu voll. Also ist hier gefühlt auch kein Platz mehr zum Gehen.
2: Ist es ein Match?
5: Ja, wäre ein Match. Ich würde es quasi nicht wegwischen.
10: Auf jeden Fall ein Match, ja.
5: Bro. Weil? Ich bin mein ganzes Leben lang immer hier. Und ja, also hier ist nichts, was fehlt.
0: Da hast du vom Zuhören schon den Geruch von Sonnencreme und Pommes in der Nase, oder? Herrlich. Also für alle, die da gerne mal hin möchten mit dem Auto anreisen, da gibt's am Eingang einen kostenlosen Parkplatz. Und wenn man mit der Bahn kommt, einfach aussteigen an der Haltestelle Karstersee. Da gibt's dann einen Fußweg, der dauert etwa 10 Minuten.

0: Gleich haben wir 18 Minuten nach 8 hier bei Radio 90.1. Passend zu den Sommerferien machen wir in dieser Woche nachmittags ja Sommerradio auf dem Reiter Marktplatz. Und da haben wir auch jeden Tag Gäste zu Besuch. Ihr ladet jedes Jahr Gastmusiker ein. Magst du verraten, wer kommt?
1: Nein.
0: Wer da wen einlädt und warum, das kannst du uns vielleicht nochmal erklären. Kollege Eden Bimmermann.
2: Ja, gestern Nachmittag war die Remember Band bei uns zu Gast auf der Radio 90.1 Sommerradiobühne. Die feiern dieses Jahr 20 Jahre Christmas Classics. Dazu lädt die Band dann auch immer verschiedene Gastmusiker ein. Wer es dieses Jahr wird, wollte Sänger Heinrich Verheiden noch nicht verraten.
0: Ja, da müssen wir uns wohl überraschen lassen. Aber die Band hat uns gestern ja auch eine kleine Hörprobe gegeben.
2: Und damit haben wir ein Battle zwischen den Radiosendern definitiv für uns entschieden, würde ich sagen. Dabei geht es um einen ganz bestimmten Song, hat was mit Weihnachten zu tun.

0: So, und ich behaupte mal, mit dem 29. Juli und bei gefühlten 38 Grad waren wir garantiert die Ersten, die Last Christmas im Radio gespielt haben. Und dann auch noch in der Live-Version. Ne? Aber es geht ja noch weiter mit unserem Sommerradio auf dem Reitermarkt. Was steht denn da heute Nachmittag auf dem Programm?
1: Direkt zum Start gibt's hohe Prominenz. Da kommt nämlich Borussia-Spieler Philipp Sander vorbei. Für die Fans gibt er Autogramme und vielleicht könnt ihr ja sogar ein Foto mit ihm machen.
0: Ich bin so ein bisschen neidisch, dass ich da heute Nachmittag nicht mit dabei bin. Für die Kleinen ist auch noch Maskottchen Jünter mit dabei und passend dazu haben wir auch wieder unsere Fotobox aufgestellt.
1: Ja, also so ein Foto mit Jünter würde ich auch nicht nein sagen. Natürlich haben wir aber auch unser Glücksrad wieder mit dabei und eure eigenen Buttons könnt ihr auch basteln.
0: Außerdem kommt auch noch die Max vorbei und erklärt uns unter anderem, wie Bäume unsere Stadt kühler machen können. Also kommt ihr auch super gern vorbei. Es hat schon richtig Spaß gemacht bislang in dieser Woche. Heute Nachmittag ist eine Kollegin Annika Pelzer für euch am Start. Um 14 Uhr geht's los auf dem Reitermarktplatz.
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1: Mit Laura Bender einen schönen guten Morgen. Jedes achte Grundschulkind in Mönchengladbach fehlt auffällig oft in der Schule. Das geht aus Daten der Stadt hervor. Sie hat zum ersten Mal umfassende Daten zu sogenanntem Schulabsentismus an Grundschulen vorgelegt und das als erste Kommune in NRW. Anna Tiffert berichtet.
2: Das Ergebnis: 12,8% der rund 8000 erfassten Kinder, also gut jedes achte Kind, weist hohe Fehlzeiten auf. Besonders betroffen sind die ersten Schuljahre und Schulen mit hoher sozialer Belastung. Als Ursachen für das unentschuldigte Fehlen nennt die Stadt meist mehrere Faktoren gleichzeitig, wie familiäre Überforderung oder Ängste der Kinder. Der Mönchengladbacher Rat soll jetzt prüfen, wie Unterstützungsangebote künftig gezielter eingesetzt werden können, unter anderem schon beim Übergang von der Kita in die Grundschule.
1: Schmalere Fahrbahnen mit Schutzstreifen für Radfahrer. Das will das Landesverkehrsministerium einführen. Kritik kommt vom ADFC Mönchengladbach. Der Verein sagt, solche Schutzstreifen erhöhen das Sicherheitsgefühl von Radfahrern bei uns kaum. Außerdem könne es so zu gefährlichen Überholmanövern kommen. Laut Verein überholen Autofahrer oft, ohne den Mindestabstand einzuhalten. Der ADFC fordert deswegen vor allem mehr Tempo-30-Zonen an Stellen, wo keine vollwertigen Radstreifen möglich sind. Auf dem Reiter Marktplatz gibt es seit kurzem das mobile grüne Zimmer. Die begrünte Installation der Mark soll zeigen, wie Stadtgrün helfen kann, die Folgen des Klimawandels abzumildern. Die rund 2 Meter hohe Grünwand mit Sitzgelegenheiten sorgt für Schatten und Kühlung und soll gleichzeitig auch über Themen wie Klimaanpassung und Artenvielfalt informieren. Nach Angaben der Mark machen gerade begrünte Flächenstädte widerstandsfähiger gegen Hitze und Starkregen. Bis zum 17. August steht das mobile grüne Zimmer auf dem Reitermarkt. Danach zieht es auf den Sonnenhausplatz in Mönchengladbach um. 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
3: Radio 91, das Wetter in Mönchengladbach. Wir starten mit ganz viel Sonne in diesen Donnerstag hinein. Mittlerweile auch schon 24 Grad am Tick in Eiken und am Tiergarten Odenkirchen. Gut 31 Grad werden es heute im Laufe des Tages. Später sind dann allerdings mehr Wolken dabei und angeblich gibt es im Laufe des Nachmittags auch ein paar Regentropfen. Gucken wir mal, ob die uns dann wirklich treffen. Gleich haben wir 3:30. 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Auf der A57 von Nimwegen nach Köln gibt es zwischen Krefeld-Gartenstadt und im Kreuz Meerbusch im Moment 1 Kilometer stockenden Verkehr und ihr braucht hier mindestens 2 Minuten länger. Das war's aber schon mit den Meldungen. Vielleicht entdeckt ihr ja noch was, einen Blitzer oder so. Dann sagt gerne Bescheid. Mönchengladbach 901 9012. Ihr könnt eine WhatsApp schicken oder natürlich auch anrufen an unserer Verkehrshotline. Dankeschön und gute Fahrt.
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3: An diesem Donnerstag mit mir. Mein Name ist Cosima Klaus. Schönen guten Morgen.

0: Guten Morgen am Donnerstag, ihr hört Radio 90.1 mit Cosima Klaus, 8.43 Uhr haben wir. Du bist gut genug, das ist nicht nur der heiße Anwärter für den Sommersong in diesem Jahr, sondern auch für das Jugendwort 2026. Okay, das ist jetzt nicht nur ein Wort, aber wurscht, die Top 10 der Jugendwörter für dieses Jahr, die ist raus. Und weil ich jetzt dem Jugendalter ganz knapp entwachsen bin und oft einfach nicht checke, was diese Begriffe eigentlich bedeuten, ne, habe ich meine Kollegin Maya Kosema beauftragt, uns aufzuklären.
1: Höre ich nur noch einmal 6-7, gehe ich crash out, Digga.
2: What?
1: Verstanden, was ich sagen wollte? Falls nicht, das war Jugendsprache. Und wer könnte das besser erklären als jemand aus der Gen Z? Also, ich hol euch mal ab. Wir fangen vorne an. 6-7. Das ist eine Formulierung, die man, glaube ich, aus keinem Klassenzimmer dieser Welt mehr rausbekommt. Aber was möchte sie uns eigentlich sagen?
2: Gar nichts!
1: Ist einfach Brainrot, also inhaltsloser Internethumor. 6-7 kommt aus so einem TikTok-Meme und fing irgendwie mit einem Song von so einem US-Rapper an und so einem Basketballspieler, der in einem Interview auf die Frage antworten wollte, wie groß er ist. Naja, check ich nicht, müssen wir zum Glück aber auch nicht. Die Kiddies gehen seitdem aber total crash out. Apropos, crash out. Also gehe ich persönlich mindestens einmal pro Tag. Und damit ist, glaube ich, auch schon ziemlich klar, was ich meinen könnte. Also so wirklich unverhältnismäßig seine Beherrschung verlieren oder auszurasten oder halt auch einfach ein ganz klassischer mentaler Zusammenbruch. Wird aber auch meistens eher als Übertreibung benutzt und ist humorvoll gemeint. Ja, und Digga, lass ich einfach so stehen. Das ist ein Klassiker, den kennen wir, hatten wir, ist jetzt auch jedes Jahr dabei. Irgendwie ein bisschen unkreativ. Digga.
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1: Mit Danny Hoppe, guten Morgen. In vielen Ländern Südeuropas jagt eine Hitzewelle gerade die nächste und das sorgt dafür, dass sich die Waldbrandlage weiter zuspitzt. Immer mehr Länder melden immer mehr Brände. Auch Spanien ist weiter stark betroffen, bekommt jetzt aber auch Hilfe aus NRW. Mehrere Feuerwehren haben sich von uns aus auf den Weg gemacht, um die Einsatzkräfte in Spanien beim Kampf gegen die Waldbrände zu unterstützen. Marc Weiß hat die Einzelheiten.
2: Es handelt sich um eine spezialisierte Waldbrandeinheit mit Einsatzkräften aus Bonn, Düsseldorf, Leverkusen, Königswinter und Ratingen. Der Einsatz findet im Rahmen des EU-Katastrophenschutzverfahrens statt. Spanien hatte um die Hilfe offiziell gebeten. Voraussichtlich am Samstag wird der aus 56 Einsatzkräften und über 20 Fahrzeugen bestehende Konvoi in Nordwestspanien erwartet. Auch in Frankreich könnte es noch Einsätze von NRW-Feuerwehren geben. Mehrere Einheiten sind in Alarmbereitschaft, wurden allerdings noch nicht angefordert. Dafür sind aktuell Spezialkräfte der Tierrettung Essen in Frankreich im Einsatz. In der Region um Bordeaux helfen sie mit Drohnenunterstützung, eingeschlossene Tiere zu finden und aus den Flammen zu retten. Dieser Einsatz ist freiwillig. Inzwischen sind immer mehr Länder von den extremen Waldbränden betroffen. Neben Frankreich und Spanien sind das im Moment vor allem Griechenland, Portugal, Italien und die Türkei.
1: Und jetzt weitere Meldungen im Überblick. Der Deutsche Städtetag fordert Milliarden von Bund und Ländern für einen besseren Hitzeschutz in Deutschland. Man brauche in den Städten mehr Grünanlagen, öffentliche Gebäude mit Klimaanlagen, Trinkbrunnen und öffentliche Schattenplätze. Das sagte Städtetagschef Schuchert dem RND. Am Morgen hat der nächste Autobauer schlechte Zahlen vorgelegt. Bei BMW ist der Gewinn im zweiten Quartal um mehr als ein Drittel eingebrochen auf nur noch 1,2 Milliarden Euro. Erst gestern war bekannt geworden, dass BMW weltweit 8.000 Stellen abbauen will. FIFA-Chef Infantino hat seine höchst umstrittenen Investorenpläne in einer Videobotschaft verteidigt. Der Einstieg externer Geldgeber sei eine einmalige Chance, die weltweite Entwicklung des Fußballs deutlich zu beschleunigen, sagte er. Kritiker befürchten noch mehr Turniere und noch mehr Kommerz. Ab heute leben wir über unsere Verhältnisse, zumindest was die Rohstoffe angeht, die die Erde innerhalb eines Jahres erneuern kann. Die haben wir jetzt nämlich aufgebraucht. Das hat die Organisation Global Footprint Network mitgeteilt und berechnet, dass heute der sogenannte Erdüberlastungstag ist. Das heißt, ab heute stoßen wir mehr CO2 aus, als die Wälder und Ozeane aufnehmen können, oder wir nutzen mehr Acker- und Weideland, als wir rechnerisch zur Verfügung haben. Und laut Berechnungen trägt Deutschland daran eine große Schuld. Würden alle Menschen so konsumieren wie wir, wäre der Erdüberlastungstag schon am 10. Mai gewesen, heißt es. Und das waren die Nachrichten mit Danny Hoppe.
3: Radio 90.1, das Wetter in Mönchengladbach. Richtig schön ist es heute Vormittag, ganz viel Sonnenschein. 25 Grad messen wir jetzt gerade an der Feuerwache in Wettrath und am Marktplatz in Gießenkirchen. Lässt sich also noch gut aushalten, aber es wird auch heute noch mal ordentlich heiß. Ne? Über 30 Grad sollen es werden. Im Laufe des Mittags zieht es sich dann auch weiter zu und vielleicht gibt es sogar den ein oder anderen Regentropfen. Warten wir mal ab. 9:03 ist es jetzt. Hier ist Radio 90.1 mit dem schnellsten Verkehrsservice für Mönchengladbach. Da habe ich aktuell keine Meldung für euch. Kommt alle gut an.
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3: Ich bin Cosima Klaus, wünsche euch einen schönen Start in diesen Tag.

0: 9 Uhr und 9 Minuten hier bei Radio 90.1. Da haben wir den Salat. Die nächste Hitzewelle ist ja am Start und da fragen sich viele, wie kommt die Bahn jetzt damit klar mit diesen hohen Temperaturen? Denn die Hitzewelle Ende Juni hatte gezeigt, auch Zugfahren kann bei extremer Hitze zum Problem werden. Die Deutsche Bahn sagt inzwischen auch ganz offen, kein anderes großes Unternehmen in Deutschland ist so vom Klimawandel betroffen wie sie. José Nasiandi hat für uns recherchiert. José, die Bahn spricht von einer echten Belastungsprobe durch die Hitze.
1: Ja, die Bahn trifft es ziemlich frontal. Ihre gesamte Infrastruktur ist draußen der Sonne ausgesetzt. Die Schienen dehnen sich bei hohen Temperaturen aus. Deshalb werden sie so verschweißt, dass sie Extremwerte aushalten können. Trotzdem kann Extremhitze ein Problem werden. Anja Bröcker, Sprecherin der Bahn, drückt es so aus.
2: Ähnlich wie Straßenbelag weich werden kann, leiden auch Gleise, Weichen und Signale unter der extremen Hitze. Sie sind den ganzen Tag der Sonne ausgesetzt. Die Belastung steigt dann also auf ein Maximum.
0: Bei der Hitzewelle vor ein paar Wochen gab es ja schon massive Auswirkungen. Was hat die Temperatur damals so konkret angerichtet?
1: Ja, ein Beispiel nur. Ende Juni musste der Betreiber National Express den kompletten RAX-Betrieb in NRW zwischenzeitlich einstellen wegen der Hitze. Betroffen waren mindestens 5 Regionalexpresslinien. Und nicht nur die Schiene war betroffen. Auf der A4 zwischen Bensberg und Untereschbach in Richtung Olpe hat die Hitze den Asphalt so stark aufgeweicht, dass sich Brocken gelöst haben. Ein echter Gefahrenbereich. Die Stadt Lünen testet deshalb jetzt eine neue Methode. Ein Gemisch aus Streusalz und Salzlake soll die Fahrbahn kühlen, bevor sie so stark aufheizt.
0: Was unternehmen denn Bahn- und Verkehrsbetriebe, wenn es so heiß ist wie jetzt aktuell wieder?
1: Ja, viele der Maßnahmen bekommen wir Fahrgäste überhaupt nicht mit. Die Bahn überwacht mit Sensoren und einem eigenen Wetterprognosesystem die Schienen, die Stellwerke, auch andere besonders hitzeempfindliche Anlagen. Außerdem wurden sehr viele ICE- und Intercity-Züge inzwischen mit leistungsfähigeren Klimaanlagen ausgestattet. Aber auch diese Technik kann bei extremer Hitze an ihre Grenzen kommen. Deshalb, bei extremer Hitze gibt es jetzt schon einige Verkehrsunternehmen, die inzwischen dazu raten, auf nicht unbedingt notwendige Fahrten zu verzichten.
0: Die folgende Hitze für den Zugverkehr, Infos und Hintergründe habt ihr hier gehört bei Radio 90.1.

0: essen und dabei Geld verdienen. Ich glaube, besser geht's gar nicht. Genau das macht Influencer Sturmwaffel. Der war ja gestern Nachmittag bei mir zu Gast im Radio 90.1 Sommerradio auf dem Reitermarktplatz. Freddy, also so heißt Sturmwaffel außerhalb des Internets, kommt sogar gebürtig aus Reit. In seinen Videos, da testet er regelmäßig unter anderem neue Supermarktprodukte. Da sind manchmal ganz schön verrückte Sachen dabei. Das wollte ich auch mal ausprobieren. Und so kam Kollege Jan Sommer dann ins Spiel.
1: Ich durfte da was für euch einkaufen. Ich habe gehört, du hast schon ein bisschen Angst.
0: Ja, also ich habe ja selten Angst, wenn ich mit Leuten was mache. Aber da ich jetzt überhaupt nicht weiß, was ich da nachher essen muss. Ich bin vorsichtig gespannt. Zum Glück war es dann nur Popcorn, ne? Also eine Tüte mit Toffee und Karamellgeschmack.
1: Es ist auf jeden Fall ein Popcorn-Crunch.
2: Ist lecker. Oder? Ist gut. Ich sag, die machen gute Sachen. Also beim Popcorn kommt es ja auch nur auf die Würze an. Hast du jemanden Gutes, der würzt, dann hast du eigentlich schon gewonnen. Ne? Ich würde da eine solide 7 geben. Ich glaube, das ist ein bisschen spannender als was Normales. Ich glaube, das könnte vielen Leuten gefallen, aber auch nicht allen, weil ich glaube, das ist manchen auch zu süß.
0: Ja, ich muss sagen, das war ganz lecker. Nochmal kaufen würde ich es wahrscheinlich aber eher nicht. Wir haben dann noch eine andere Sorte getestet.
1: Ja, es gibt ja die Kandidaten salziges Popcorn. Ja. Für die Vertreter haben wir jetzt scharfes Popcorn. Mhm. Chili-Thriller.
3: Bist du Fan von scharfen Sachen?
2: Eigentlich schon. Deswegen glaube ich, dass die Kombination Popcorn und Chili sogar gut funktionieren könnte.
1: Ich frage mich gerade, wo... Ah, hier ist ein bisschen Chili. Aber... Das muss ich aber suchen.
3: Ja. Toll, ich habe mir richtig was erhofft jetzt.
1: Ich glaube, hier ist ein so eine Chili-Flocke auf ein Kilo Popcorn. Also.
2: Das ist zum Beispiel Quatsch. Jetzt kann ich dich ja fragen, wie findest du es denn?
1: 2 von 10.
0: Ja, also vom Chili-Popcorn war ich total enttäuscht. Das braucht wirklich keiner. Heute Nachmittag beim Sommerradio bin ich nicht am Start. Dafür aber Kollegin Annika Pelzer. Also kommt gerne vorbei. Das Radio 90 Jahre Sommerradio von 14 bis 18 Uhr auf dem Reitermarktplatz.

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1: Mit Laura Bender. Einen schönen guten Morgen. Mönchengladbacher Grundschulkinder fehlen besonders häufig in der Schule. Das zeigen Daten der Stadt. Als erste Kommune in NRW hat unsere Stadt Daten zu dem Thema vorgelegt. Sie zeigen, jedes achte Grundschulkind weist hohe Fehlzeiten auf. Besonders in den ersten Schuljahren und an Schulen mit hoher sozialer Belastung ist das ein Problem. Ursachen für das unentschuldigte Fehlen sind laut Stadt vor allem Überforderungen in den Familien oder Ängste bei den Kindern. Die Politik in der Stadt soll jetzt Lösungsansätze erarbeiten. Unterstützungsangebote sollten beispielsweise schon zum Übergang zwischen Kita und Schule greifen. Der ADFC Mönchengladbach kritisiert neue Regelungen des Landes zu Schutzstreifen für Radfahrer und fordert stattdessen mehr Tempo-30-Zonen. Das Landesverkehrsministerium ermöglicht mit einem neuen Erlass nämlich schmalere Fahrbahnen mit Schutzstreifen für Radfahrer. Die Einzelheiten kennt Julian Längersdorf.
2: Der Verein kritisiert, dass Autofahrer den vorgeschriebenen Mindestabstand beim Überholen häufig nicht einhalten und sich an den Markierungen orientieren. Besonders Kinder und ältere Menschen seien dadurch gefährdet. Statt weiterer Schutzstreifen fordert der ADFC dort, wo keine vollwertigen Radfahrstreifen möglich sind, Tempo 30, schmalere Fahrbahnen und regelmäßige Kontrollen der Überholabstände. Außerdem kritisiert der Verein, dass in Mönchengladbach in den vergangenen Jahren vielfach zu schmale Schutzstreifen angelegt worden seien.
1: Auf dem Reiter Marktplatz gibt es seit kurzem das mobile grüne Zimmer. Die begrünte Installation der Mark soll zeigen, wie Stadtgrün helfen kann, die Folgen des Klimawandels abzumildern. Die rund 2 Meter hohe Grünwand mit Sitzgelegenheiten sorgt für Schatten und Kühlung und soll gleichzeitig auch über Themen wie Klimaanpassung und Artenvielfalt informieren. Nach Angaben der Marks machen gerade begrünte Flächen Städte widerstandsfähiger gegen Hitze und Starkregen. Bis zum 17. August steht das mobile grüne Zimmer auf dem Reitermarkt. Danach zieht es auf den Sonnenhausplatz in Mönchengladbach um. 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
3: Radio 91, das Wetter bei uns in Mönchengladbach aktuell sehr sonnig und auch schon sehr, sehr warm. 28 Grad haben wir mittlerweile erreicht am Münster und am Stadttheater. Aber damit ist noch nicht Schluss. Über die 30 Grad sollen es heute noch werden. Wobei ab dem Mittag immer mehr Wolken reinziehen und vielleicht sogar der ein oder andere Schauer droht. Gleich haben wir 9:55. Hier ist Radio 91 mit dem schnellsten Verkehrsservice für Mönchengladbach. Da sieht es aktuell sehr gut aus. Ich habe nämlich keine Meldungen für euch. Aber vielleicht entdeckt ihr ja noch einen Blitzer oder irgendwo eine Verkehrsstörung, vielleicht auch einen Stau, dann sagt uns gerne Bescheid. Unsere Verkehrshotline, die erreicht ihr unter der Nummer Mönchengladbach 901 9012. Könnt auch gerne WhatsApp schicken. Dankeschön und gute Fahrt.
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3: Mein Name ist Cosima Klaus. Schön, dass ihr dabei seid.

0: 9:42 hier bei Radio 90.1. Digga, unsere Lehrer sind wieder richtig Crash-Out gegangen, als alle in der Klasse 6-7 geschrien haben. Hä? Was? Kann man sich ja manchmal fragen, ne? Wenn junge Leute so miteinander reden, du stehst daneben und verstehst überhaupt nicht, worum das geht, ne? Falls ihr genauso wie ich manchmal kleine Verständigungsprobleme habt, dann kommt jetzt die Auflösung, denn Kollegin Maya Kruse erklärt uns heute Morgen mal die Top 10 der Jugendwörter 2026.
1: Gute Käse ist super und ich bin anscheinend gut genug. Die drei Jugendwörter in einem Satz zu verwursteln, das war hart, aber irgendwie habe ich es, glaube ich, trotzdem geschafft. Naja, so halb zumindest. Mit dem ersten Jugendwort kann ich auch gar nicht mal so viel anfangen.
2: Gute Käse. Gute Käse. Gute Käse.
1: Was für gute Käse? Das sagt doch niemand in meinem Alter oder halt jünger. Naja, es ist trotzdem dabei und anscheinend sagt man das wohl, wenn irgendetwas richtig gut ist. Also zum Beispiel, boah, der Film war richtig gute Käse. Ja, genau. Und super ist einfach türkisch für super. Ganz einfach. Ist dieses Jahr viral gegangen, wegen des Ultramarathonläufers Arda Saci.
3: Super.
1: Der Bre ist einfach 600 Kilometer durchs Death Valley gelaufen, in unter 124 Stunden.
4: Heftig. Boah. Ich habe das noch gar nicht so gesehen. Tschüss.
1: Das ist einfach krank, das ist crazy. Ja, und zu dem letzten, da sage ich nichts, kommt aus einem Song, den wir alle kennen, der mich persönlich einfach nur noch nervt.
5: Du bist gut genug. Du bist gut genug.
1: Das sind sie, unsere Jugendwörter. Ich persönlich hätte mich auch sehr über Mehrzweckeier gefreut, aber wird ja gestrichen. Komisch.
0: Die Abstimmung über das Jugendwort läuft übrigens noch bis zum 28. August. So, bei mir läuft jetzt hier nicht mehr viel. Das war der Donnerstagmorgen bei Radio 90.1 mit Cosima Klaus. Ich fahre für heute nach Hause. Nicht vergessen, heute Nachmittag wieder Sommerradio von 14 bis 18 Uhr auf dem Reitermarkt. Heute mit Annika Pelzer. Viel Spaß!

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1: Mit Danny Hoppe. Guten Morgen. Seit gestern ist Steffen Bilger neuer Bundesverkehrsminister und am Morgen hat er schon mal einen Ausblick gegeben, wo er seine Schwerpunkte setzen will. Ein generelles Tempolimit gehört nicht dazu. Er sei sicher, dass es in dieser Legislaturperiode nicht kommen werde, sagte Bilger vorhin bei NTV. Marc Weiß aus dem News-Team, wie begründet Bilger das?
2: Also was er sagt, wird die Gegner des Tempolimits freuen, denn es sind genau die Argumente, die man aus diversen Streitgesprächen, vor allem aus Social Media kennt. Bilger sagt, wir haben in Deutschland die sichersten Autobahnen, wir haben weniger Verkehrstote als die meisten Länder in Europa mit Tempolimits und es komme eben auf die Sicherheit und den Verkehrsfluss an. Da seien Telematikanlagen, die die Geschwindigkeit ja nach Wetter und Verkehrslage individuell anpassen können, die beste Lösung. Solche Anlagen haben wir schon und wenn Bilger das so sieht, dürften es vermutlich bald mehr werden.
1: Ja, Klimaschützer dürfte das weniger freuen. Was sagt Bilger denn zu einem weiteren Tankrabatt?
2: Den schließt er aus, muss er ja auch, sonst würde er sich aktuell gegen die eigene Bundesregierung stellen. Bilger sagt, es sei einfach zu teuer. Er sehe aber natürlich die Belastung für Autofahrer und vor allem für Pendler, immerhin. Aber er hat keine Lösung im Angebot, ehrlich gesagt. Stattdessen sagt er, man werde das weiter beobachten. Einzelmaßnahmen seien nicht ausgeschlossen. Die Koalition werde weiter beraten und so weiter. Also ehrlich gesagt heißt das alles und nichts. Wir werden wohl abwarten müssen, ob es Unterstützung vom Bund noch gibt.
1: Danke, Marc. Und jetzt weitere Meldungen im Überblick. Das Robert-Koch-Institut geht davon aus, dass es in diesem Jahr in Deutschland schon fast 10.000 hitzebedingte Todesfälle gegeben hat. Das sind mehr als in jedem einzelnen Gesamtjahr seit 2016. So steht es im neuen RKI-Wochenbericht. Die Bahn stellt am Vormittag ihre Zahlen für das erste Halbjahr vor. Und laut Bild und Spiegel hat sie zum ersten Mal seit 7 Jahren wieder einen Gewinn erzielt. Dazu gab es demnach mit 960 Millionen Fahrgästen einen neuen Rekord. Nach dem Terroranschlag auf den CSD wird in Berlin die geplante Technoparade Zug der Liebe abgesagt. Das haben die Veranstalter bestätigt. Die Ereignisse rund um den CSD hätten die Lage drastisch verändert, heißt es. Die Parade sollte Ende August stattfinden. Im vergangenen Jahr hatten rund 10.000 Menschen daran teilgenommen. Die Investorenpläne von FIFA-Chef Infantino sorgen zurzeit für viel Wut und Kritik bei Fußballfans, aber auch bei einigen Verbänden. Zum Beispiel bei der UEFA. Sie will offenbar noch heute zu einer Dringlichkeitssitzung zusammenkommen, um über das Thema zu sprechen. Das melden übereinstimmend mehrere Medien. Es gibt Spekulationen, dass die UEFA sogar mit einem Boykott drohen könnte, also einer WM ohne die Europäer. Die UEFA hatte Infantinos Pläne zuletzt scharf kritisiert. Hier würden Grenzen überschritten. Befürchtet werden noch mehr Turniere und noch mehr Kommerz. Die FIFA soll den Verbänden eine Frist für die Zustimmung zum geplanten Investorendeal gesetzt und im Gegenzug eine Sonderzahlung in Millionenhöhe versprochen haben. Deshalb dürften gerade kleinere Verbände offen dafür sein. Und das waren die Nachrichten mit Danny Hoppe.
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3: Das ist der wärmste Tag der Woche heute. Der Vormittag kommt auch noch sehr sonnig und trocken daher. Das ändert sich zum Nachmittag hin allerdings. Dann gibt es die Abkühlung mit Schauern, zum Teil auch Gewittern. Das Ganze kann auch Unwetterpotenzial haben. 21 bis 26 Grad dann nur noch. Morgen geht es heiter weiter bis zu 31 Grad und am Wochenende dann entspanntes Sommerwetter.
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3: Wir gucken mal auf die Autobahn. Das ist ja recht überschaubar heute. A1 Köln Richtung Euskirchen zwischen Hürth und dem Kreuz Bliesheim. 4 Kilometer Stau, da braucht fast 10 Minuten länger. A4 Aachen Richtung Köln zwischen dem Kreuz Köln West und Köln Eiffeltor. 4 Kilometer, auch da seid ihr in 10 Minuten durch. Und die A30 Amsterdam Richtung Osnabrück zwischen Rheine Nord und Rheine Kanalhafen. 3 Kilometer, auch hier 10 Minuten plus. Gute Fahrt.
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3: Claudia Löß hier. Hallo zusammen. Ihr bekommt es ja mit, die Lage in den Waldbrandgebieten ist immer noch extrem angespannt. Auch Spanien ist immer noch stark betroffen. Jetzt ist Hilfe aus Nordrhein-Westfalen unterwegs. In Bonn sind heute Morgen 60 Feuerwehrleute gestartet. Die sind auf dem Weg Richtung Spanien. Ein Kollege von uns war dabei, der konnte mit einigen von ihnen sprechen. Wie er die Männer vor ihrem Start erlebt hat, das erzählt er uns.

0: der Donnerstagvormittag, gleich 9:15. Die Waldbrände in Frankreich und Spanien, mittlerweile ja auch in Griechenland, sind schon lange außer Kontrolle. Und jetzt kommt Hilfe aus Nordrhein-Westfalen. Heute Morgen sind sie in Bonn ausgerückt. Über 50 Feuerwehreinsatzkräfte mit ca. 20 Fahrzeugen sind jetzt unterwegs nach Spanien. Benedikt Schockenhoff aus dem Reporter-Team, du warst dabei.
1: Und um mich herum waren Feuerwehrleute aus verschiedensten Städten. Bonn, Düsseldorf, Leverkusen, Königswinter und Ratingen. Die bilden eine spezialisierte Waldbrandeinheit vom sogenannten EU-Katastrophenschutzverfahren. David Bormann von der Feuerwehr Bonn hat mir gesagt, der Einsatzruf kam nicht wirklich überraschend.
2: Wir beobachten die Medienlage letztlich auch und die Brände in Frankreich und Spanien und rechnen natürlich in diesen Tagen damit. Letztlich kam die Anforderung gestern Abend, so gegen 19 Uhr. Und dann sind die Einsatzkräfte informiert worden und hatten jetzt die Nacht über Zeit, alles parat zu packen, noch ein paar Stunden Schlaf zu bekommen und sich abmarschbereit zu machen.
0: Wenn wir uns die Bilder von den Bränden anschauen, das ist ja wirklich apokalyptisch. Einfach wird das nicht, oder?
1: Mit der Aktion verbunden sind auf jeden Fall viele Herausforderungen, weil Feuer ist nicht gleich Feuer, sagt Bormann.
2: Wir haben es mit anderen Vegetationen zu tun. Wir haben auch anderes Gelände. Das heißt, wir müssen viel mit unseren geländegängigen Löschfahrzeugen arbeiten. Und die Feuer sind auch anders. Die sind sehr viel dynamischer. Die sind nicht so direkt löschbar, wie wir das vielleicht in Deutschland kennen. Sondern wir müssen sehr viel defensiver rangehen, um uns selbst nicht zu gefährden.
0: Von Spanien nach NRW, das ist ja auch eine lange Route, ne?
1: Ja, die Einsatzkräfte, die werden erst am Samstag in Spanien erwartet. Ein langer Weg, der vor allem auch durch Frankreich führt. Ein Land, das selbst extrem von Waldbränden betroffen ist.
2: Ja, die Routenplanung war hier eine kleine Herausforderung, um die Waldbrandgebiete in Frankreich auch zu meiden. Aber auch da muss man sagen, die französischen Feuerwehren sind auch gut aufgestellt, haben auch Unterstützung über das EU-Katastrophenschutzverfahren bekommen. Das heißt, da fahren wir ruhigen Gewissens vorbei und wissen, dass die Franzosen auch entsprechende Unterstützung haben, um dann da zu helfen, wo die EU entschieden hat, wo wir am dringendsten gebraucht werden.
0: Die Daumen sind auf jeden Fall gedrückt. Große Waldbrände in Spanien. Eine extra Feuerwehreinheit aus NRW ist jetzt auf dem Weg. Danke, der Benedikt.
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1: Mit Laura Bender einen schönen guten Tag. Bühnenprogramm, Kulinarik und Vorträge. Im September finden wieder die interkulturellen Wochen bei uns in Mönchengladbach statt. Um ein vielfältiges Programm anbieten zu können, ruft der Ausschuss für Integration gerade zur Anmeldung auf. Ihr könnt zum Beispiel einen Tag der offenen Tür, Theaterstücke, Musik und Tanz oder Vorträge anbieten. Einzelheiten von Anna Tefert.
2: Unter dem Motto Hashtag dafür feiern wir in Mönchengladbach die Vielfalt unserer Kulturen, Religionen und Gesellschaft. Die ganze Woche soll für Begegnung und respektvollen Austausch stehen. Das Programm könnt ihr mit eurer Gruppe, eurem Verein oder eurer Organisation mitgestalten. Zum Beispiel, indem ihr eine Lesung, ein Konzert oder einen Vortrag plant. Ihr könnt euch auch am Tag der offenen Moschee Anfang Oktober beteiligen oder mit einem Stand am Straßenfest dabei sein. Anmelden geht online auf der Seite der Stadt. Einen Link findet ihr auf radio90.1.de.
1: Mönchengladbacher Grundschulkinder fehlen besonders häufig in der Schule. Das zeigen Daten der Stadt. Als erste Kommune in NRW hat unsere Stadt Daten zu dem Thema vorgelegt und die zeigen, jedes achte Grundschulkind weist hohe Fehlzeiten auf. Besonders in den ersten Schuljahren und an Schulen mit hoher sozialen Belastung ist das ein Problem. Ursachen für das unentschuldigte Fehlen sind laut Stadt vor allem Überforderung in den Familien oder auch Ängste der Kinder. Die Politik in der Stadt soll jetzt Lösungsansätze erarbeiten. Unterstützungsangebote sollten beispielsweise schon zum Übergang zwischen Kita und Schule greifen. Schmalere Fahrbahnen mit Schutzstreifen für Radfahrer. Das will das Landesverkehrsministerium einführen. Kritik kommt vom ADFC Mönchengladbach. Der Verein sagt, solche Schutzstreifen erhöhen das Sicherheitsgefühl von Radfahrern bei uns kaum. Außerdem könne es so zu gefährlichen Überholmanövern kommen. Laut Verein überholen Autofahrer oft ohne den Mindestabstand einzuhalten. Der ADFC fordert deswegen vor allem mehr Tempo-30-Zonen an den Stellen, an denen keine vollwertigen Radfahrstreifen möglich sind. 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
1: Das ist erstmal weiterhin freundlich in der Stadt, später kann es sich dann aber zuziehen und am Nachmittag und auch am Abend sind dann Regenschauer angesagt. Dazu werden es erstmal noch bis zu 31 Grad in der Spitze, am Abend kühlt es sich auf um die 23 Grad ab.
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3: Ganz entspannt heute Vormittag auf den Autobahnen. A1 Köln Richtung Euskirchen zwischen Hürth und dem Kreuz Bliesheim. 5 Kilometer Stau, gut 10 Minuten braucht ihr da länger. Die A4 Aachen Richtung Köln zwischen Kreuz Köln West und Köln Eiffeltor. 5 Kilometer, Viertelstunde on top. Und die A44 Kassel Richtung Dortmund zwischen Marsberg und Lichtenau. 2 Kilometer Stau, da braucht ihr 10 Minuten länger. Gute Fahrt.
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3: Claudia Löhrs hier, hallo. Die Challenge heute ist ja einfach, möglichst schnell von einem Schattenplatz zum anderen zu gelangen. Ne? Wobei, schnelle Bewegung ist auch gar nicht mal so gut heute. Langsam durchatmen und viel trinken kommt einfach gut durch diesen Vormittag.

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aktueller Hit im besten Mix. Bebe Rexha, New Religion. Einen schönen Donnerstag euch. Kann das sein, dass dieser Song hier wirklich schon 20 Jahre alt ist?

0: schön. Chasing Cars von Snow Patrol. Kennt ihr vielleicht aus dieser amerikanischen Krankenhausserie Grey's Anatomy? Ist aber natürlich auch außerhalb der Serie ein wirklich schöner Song. Wer kennt ihn nicht? Und dieser Song wird, wie gesagt, dieses Jahr 20 Jahre alt. Und wir haben mit Snow Patrol-Sänger Gary Lightbody über ihren erfolgreichsten Song gesprochen.
1: Natürlich werden wir oft auf den Song angesprochen, dass er Leuten durch eine schwere Zeit geholfen hat oder sie in guten Zeiten noch besser fühlen lässt. Der Song ist ein Teil ihres Lebens geworden und das bedeutet auch irgendwie, dass der Song nicht mehr uns als Band gehört, sondern er gehört den Leuten, den Fans und das liebe ich.
2: No longer belongs to us, it belongs to everybody and I love that.
0: So, also, unser Song Chasing Cars feiert Jubiläum. Und übrigens auch das Album, das dazu gehört, Eyes Open.
2: It's still a big part of our lives.
1: Das Album ist immer noch ein großer Teil unseres Lebens. Darauf sind Songs, die immer noch von 10, 20, 50, 80.000 Leuten mitgesungen werden, je nachdem, wo wir spielen. Es hat unser Leben so sehr verändert und wir hätten niemals um die ganze Welt touren können ohne dieses Album. Es ist einfach ein riesiger Teil von uns.
2: So, it's a massive piece of us.
0: Und jetzt für euch, der mit Abstand größte Song von Snow Patrol vor 20 Jahren erschien, Chasing Cars.
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1: Mit Danny Hoppe, guten Tag. Das Thema Hitze hat in den vergangenen Wochen eine große Rolle gespielt und wird uns in Zukunft noch häufiger beschäftigen. Davon gehen Klimaexperten aus. Und passend dazu hat das Robert-Koch-Institut jetzt Zahlen vorgelegt, die Sorgen bereiten. Denn in diesem Jahr hat es in Deutschland schon fast 10.000 hitzebedingte Todesfälle gegeben. Das sind jetzt schon mehr als in jedem einzelnen Gesamtjahr seit 2016. Marc Weiß aus dem News-Team, der Grund dafür ist wohl die Hitzewelle Ende Juni.
2: Absolut, denn die hatte es ja in sich, über 40 Grad mehrere Tage lang, das gab es vorher so noch nicht. Und tatsächlich allein vom 13. bis zum 19. Juni zählte das RKI fast 2000 sogenannte Hitzetote. Die meisten davon ältere Menschen mit Vorerkrankungen, weshalb ja manche Leute sagen, man weiß nicht, ob wirklich die Hitze verantwortlich war. Experten sagen aber doch, es ist die Kombination aus Alter, Krankheit und eben Hitze. Und hätten wir nicht tagelang 40 Grad gehabt, dann wären viele dieser Menschen vermutlich jetzt noch am Leben.
1: Ja, es gibt ja auch schon Reaktionen auf diese Zahlen.
2: Ja, vor allem Forderungen an die Politik, jetzt endlich zu handeln. Stichwort Hitzeschutz. Über die Forderung des Städtetages haben wir ja heute Morgen schon berichtet. Jetzt hat sich ja auch der Sozialverband Deutschland zu Wort gemeldet und er fordert die Bundesregierung ebenfalls dringend zum Handeln auf. In den meisten Krankenhäusern und Pflegeheimen gibt es in den Patientenzimmern zum Beispiel keine Klimaanlagen. OP-Säle und Intensivstationen sind klimatisiert, die normalen Patientenzimmer aber in der Regel nicht. Und das ist eigentlich ein Zustand, der nicht sein darf. Deutschland brauche einen verbindlichen Hitzeschutz für alle Einrichtungen der öffentlichen Daseinsvorsorge, sagt der Sozialverband. Und zu dieser Daseinsvorsorge gehören unter anderem Krankenhäuser und auch die Pflegeheime.
1: Danke, Marc. Und jetzt weitere Meldungen im Überblick. Die deutsche Wirtschaft hat im Frühjahr trotz des Iran-Kriegs ein Mini-Wachstum geschafft. Im zweiten Quartal hat das Bruttoinlandsprodukt um 0,2% zugelegt und damit etwas stärker als erwartet. Das hat das Statistische Bundesamt vorhin mitgeteilt. In vielen südeuropäischen Ländern toben weiter schwere Waldbrände. Hilfe im Kampf gegen die Flammen kommt jetzt auch aus NRW. Eine spezialisierte Waldbrandeinheit mit Einsatzkräften aus Bonn, Düsseldorf, Leverkusen, Königswinter und Ratingen hat sich am Morgen auf den Weg nach Spanien gemacht. Das hat die Feuerwehr in Bonn mitgeteilt. In gut 5 Wochen wird in Sachsen-Anhalt gewählt und die AfD hat ihren Vorsprung dort weiter ausgebaut. Das zeigt eine neue Umfrage des Meinungsforschungsinstituts Infratest DIMAP. Demnach liegt die AfD weiter bei 41%, die CDU verliert dagegen 2 Prozentpunkte und kommt nur noch auf 24%. In diesen Minuten legt die Deutsche Bahn die Zahlen für das erste Halbjahr vor und die sind ungewohnt, denn sie sind nicht rot, sondern schwarz. Zum ersten Mal seit 7 Jahren macht die Bahn wieder einen Gewinn. Das haben vorab schon die Bild und der Spiegel berichtet. Dort gab es auch direkt noch eine gute Nachricht. Demnach sind im ersten Halbjahr rund 960 Millionen Menschen mit der Bahn gefahren. Auch das wäre ein neuer Rekord. Laut Bild liegt das vor allem an den hohen Spritpreisen durch den Iran-Krieg. Dadurch seien viele Pendler im Nahverkehr vom Auto auf die Bahn umgestiegen. Und auch im Fernverkehr habe die Nachfrage seit April deutlich zugelegt, heißt es. Und das waren die Nachrichten mit Danny Hoppe.
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3: Richtig heiß nochmal heute Vormittag, bis zu 37 Grad. Ab dem Nachmittag kippt das Wetter dann. Dann ziehen Schauer und Gewitter rein. Das kann auch stellenweise heftig werden mit Hagel und Unwetter. Es kühlt ordentlich ab auf 21 bis 26 Grad. Morgen dann freundlich, am Nachmittag noch ein paar Schauer, Temperaturen nur noch bis 30 Grad. Am Wochenende dann freundlich, sonnig und warm.
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3: Die Staus für euch. A1 Köln Richtung Euskirchen zwischen Hürth und Kreuz-Bliesheim 4 Kilometer Viertelstunde plus. A4 Aachen Richtung Köln zwischen dem Kreuz Köln-West und Köln-Eiffeltor auch hier 20 Minuten plus 4 Kilometer. A46 Wuppertal Richtung Düsseldorf zwischen Erkrath und Dreieck Düsseldorf Süd 1 Kilometer, da braucht er 10 Minuten länger. Und die A61 Mönchengladbach Richtung Koblenz zwischen Gümnich und dem Dreieck Erftal 2 Kilometer plus 10. Gute Fahrt!
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3: Guck mal, gestern haben wir noch gesagt hier in der Redaktion, Mensch, das fühlt sich irgendwie gar nicht so warm an. Haben wir uns an die Hitze irgendwie schon gewöhnt oder was? Nein. Nein, es ist warm heute. Sehr warm. Aber die Abkühlung kommt. Haltet durch. Claudia Nöß hier. Hallo zusammen, schönen Donnerstag.

0: Ja, guck mal, da ist es schon wieder soweit. Anfang Oktober startet in diesem Jahr unsere Comedy-Camp-Tour. 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Oktober, um genau zu sein. 6 Termine in 6 verschiedenen Städten, schön über ganz Nordrhein-Westfalen verteilt. 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
3: Also ich bin froh, dass wir den jetzt so groß gekriegt haben. Ist ein bisschen unselbstständig, das merkst du. Ne? Der wohnt auch zu nah für dran. Ne? Kriegst du nachts dann eine WhatsApp, ne? Sitzt senkrecht im Bett. Mama zählt nass, ja. Ich sag, was? Ich sag, Mama, Zelt nass, ja. Sagt er, was meint der? Ich sag, Mama, ich stehe am Schützenfestzelt, es regnet, holst du mich ab. Ja, und als Mutter, was machst du, ne? Schlappen an, Strickjacke an, Joggingbuchse, dann holst du das Kind ab, ne? Standen sie noch mit 4 Männern, ne? Also Sven und die 3, die den gestützt hatten. Und dann habe ich den wirklich, ich hab die nach Hause gebracht, die Jungen nach Hause und zu Hause nur eine Decke drüber. Und daran merkst du, der ist noch nicht selbstständig. Ich bin nämlich gerade wieder zu Hause. Und was ist, kriege ich wieder eine WhatsApp. Sagt er, Mama, brauchst doch nicht kommen, ich bin schon zu Hause.
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1: Mit Laura Bender einen schönen guten Tag. Bühnenprogramm, Kulinarik und Vorträge. Im September finden wieder die interkulturellen Wochen bei uns in Mönchengladbach statt. Um ein vielfältiges Programm anbieten zu können, ruft der Ausschuss für Integration gerade zur Anmeldung auf. Ihr könnt zum Beispiel einen Tag der offenen Tür, Theaterstücke, Musik und Tanz oder Vorträge anbieten. Einzelheiten von Anna Tefert.
2: Unter dem Motto Hashtag dafür feiern wir in Mönchengladbach die Vielfalt unserer Kulturen, Religionen und Gesellschaften. Die ganze Woche soll für Begegnung und respektvollen Austausch stehen. Das Programm könnt ihr mit eurer Gruppe, eurem Verein oder eurer Organisation mitgestalten. Zum Beispiel, indem ihr eine Lesung, ein Konzert oder einen Vortrag plant. Ihr könnt euch auch am Tag der offenen Moschee Anfang Oktober beteiligen oder mit einem Stand am Straßenfest dabei sein. Anmelden geht online auf der Seite der Stadt. Einen Link findet ihr auf radio90.1.de.
1: Mönchengladbacher Grundschulkinder fehlen besonders häufig in der Schule. Das zeigen Daten der Stadt. Als erste Kommune in NRW hat unsere Stadt Daten zu dem Thema vorgelegt und die zeigen, jedes achte Grundschulkind weist hohe Fehlzeiten auf. Besonders in den ersten Schuljahren und an Schulen mit hoher sozialen Belastung ist das ein Problem. Ursachen für das unentschuldigte Fehlen sind laut Stadt vor allem Überforderungen in den Familien oder auch Ängste der Kinder. Die Politik in der Stadt soll jetzt Lösungsansätze erarbeiten. Unterstützungsangebote sollten beispielsweise schon zum Übergang zwischen Kita und Schule greifen. Schmalere Fahrbahnen mit Schutzstreifen für Radfahrer. Das will das Landesverkehrsministerium einführen. Kritik kommt vom ADFC Mönchengladbach. Der Verein sagt, solche Schutzstreifen erhöhen das Sicherheitsgefühl von Radfahrern bei uns kaum. Außerdem könne es so zu gefährlichen Überholmanövern kommen. Laut Verein überholen Autofahrer oft ohne den Mindestabstand einzuhalten. Der ADFC fordert deswegen vor allem mehr Tempo-30-Zonen an den Stellen, an denen keine vollwertigen Radfahrstreifen möglich sind. Mehr Nachrichten aus Mönchengladbach findet ihr jederzeit in unserem Newsticker auf radio90.1.de.
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1: Das ist erstmal weiterhin freundlich in der Stadt, später kann es sich dann aber zuziehen und am Nachmittag und auch am Abend sind dann Regenschauer angesagt. Dazu werden es erstmal noch bis zu 31 Grad in der Spitze, am Abend kühlt es sich auf um die 23 Grad ab.
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3: Und wir gehen auf die Autobahn. Wir starten mit der A1 Köln Richtung Euskirchen zwischen Hürth und Kreuz-Bliesheim. 6 Kilometer Stau, Viertelstunde kommt da oben drauf für euch. A4 Aachen Richtung Köln zwischen dem Kreuz Köln-West und Köln-Eiffeltor. 5 Kilometer, Viertelstunde. A44 Kassel Richtung Dortmund zwischen Marsberg und Lichtenau. 4 Kilometer, da braucht ihr 20 Minuten länger. A46 Wuppertal Richtung Düsseldorf zwischen Erkrath und Dreieck Düsseldorf-Süd. 2 Kilometer plus 10. Und am Schluss die A61 Mönchengladbach Richtung Koblenz zwischen Gümlich und dem Dreieck Erftal. 3 Kilometer Stau, da braucht ihr 10 Minuten länger. Kommt gut an.
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3: Claudia Löß hier, hallo zusammen. Schön 90er habe ich noch in dieser Stunde für euch von Wet, Wet, Wet, Love is All Around. Neue Musik noch von Olivia Rodrigo, die Frau mit der wirklich starken Stimme. Und den ihr kennt, hier ist Maroon 5, Moves Like Jagger. Schönen Donnerstag mit uns. Okay.

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0: wunderschönen Donnerstagvormittag mit uns. 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
1: Mit Danny Hoppe, guten Tag. In diesem Sommer jagt eine Hitzewelle die nächste und Klimaexperten sagen, daran müssen wir uns gewöhnen, denn das wird in Zukunft wohl immer häufiger der Fall sein. Fast 10.000 Menschen sind in Deutschland in diesem Jahr hitzebedingt schon ums Leben gekommen, das hat das Robert-Koch-Institut am Vormittag mitgeteilt. Das sind schon jetzt mehr als in jedem einzelnen Gesamtjahr seit 2016. Auch der Deutsche Wetterdienst hat vorhin Daten zum Juli veröffentlicht. Es war demnach der 5. Monat in Folge, der deutlich sonniger und trockener war als der Mittelwert der vergangenen Jahre. Und das sehen wir inzwischen auch bei uns in NRW. Auf den Feldern, in den Wäldern, aber auch an den Flüssen. Denn die führen so wenig Wasser wie lange nicht mehr. Vor allem der Rhein. Und das hat Folgen für viele Unternehmen in NRW. Denn über den Rhein werden jeden Tag große Mengen an Rohstoffen und Waren transportiert. NRW-Wirtschaftsministerin Neubauer zeigte sich deshalb in der RP besorgt. José Nasjandi berichtet aus dem Landtagsstudio Düsseldorf.
2: Neubauer sagt, der Rhein sei eine der wichtigsten Verkehrsachsen des Landes. Wenn die Pegel sinken, können Frachtschiffe oft nur noch einen Teil ihrer Ladung transportieren. Das mache die Transporte teurer und könne Lieferketten ausbremsen. Forderungen nach einer generellen Vertiefung des Rheins weist die Ministerin aber zurück. Das sei aus ihrer Sicht keine dauerhafte Lösung. Stattdessen will die Landesregierung erreichen, dass modernere Schiffe eingesetzt werden, die auch bei niedrigem Wasserstand mehr Ladung transportieren können. Neubauer geht außerdem davon aus, dass solche Niedrigwasserphasen durch den Klimawandel in Zukunft häufiger auftreten werden. Deshalb müssten sich Wirtschaft und Gesellschaft langfristig darauf einstellen.
1: Und jetzt weitere Meldungen im Überblick. An der französischen Atlantikküste können 84.000 Menschen zurück in ihre Häuser. Die Waldbrandlage habe sich spürbar entspannt, teilten die Behörden in Bordeaux mit. Aus Spanien werden dagegen 3 neue Waldbrände und weitere Evakuierungen gemeldet. Der neue Bundesverkehrsminister Bilger ist gegen ein generelles Tempolimit auf Autobahnen. Er selbst halte es nicht für eine gute Idee, sagte er bei NTV. Auch einen neuen Tankrabatt wegen der hohen Spritpreise schloss Bilger aus. Die Deutsche Bahn hat zum ersten Mal seit 7 Jahren wieder Gewinn gemacht. Im ersten Halbjahr waren es unterm Strich 147 Millionen Euro. Das hat die Bahn in Berlin mitgeteilt. Auch die Zahl der Reisenden hat demnach zugelegt auf 960 Millionen. Wir sind es ja momentan fast schon gewohnt, dass täglich schlechte Zahlen aus der Wirtschaft kommen, Gewinne einbrechen, Jobs abgebaut werden, Standorte schließen. Das zieht sich gerade durch viele Branchen. Einer geht es aber anscheinend richtig gut. Der britische Energieriese Shell hat am Morgen Zahlen vorgelegt. Im zweiten Quartal konnte er seinen Gewinn verdreifachen auf rund 9,4 Milliarden Euro. Zum Vergleich, vor einem Jahr waren es nur 3,6 Milliarden Euro. Das liegt natürlich an den hohen Ölpreisen durch den Iran-Krieg. Oder, wie Shell es ausdrückt, das zweite Quartal sei von massiven Verwerfungen auf den globalen Energiemärkten geprägt gewesen. Und das waren die Nachrichten mit Danny Hoppe.
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3: Sehr schweißtreibend heute Mittag. Bis zu 38 Grad haben wir es stellenweise. Heute Nachmittag kommt dann die Abkühlung mit Schauern und Gewittern. Achtung, das kann auch zum Teil heftig werden. 21 bis 26 Grad haben wir es dann nur noch. Die Nacht bleibt aber trocken und morgen starten wir dann mit freundlichem Wetter. Nachmittags gelegentlich mal Schauer. Am Wochenende freundlich bis zu 30 Grad.
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3: Die Staus für euren Donnerstagmittag. Wir starten mit der A1 Köln Richtung Euskirchen zwischen Hürth und dem Kreuz Bliesheim. 5 Kilometer Stau, da braucht ihr gut 10 Minuten länger. Die A3 Frankfurt Richtung Oberhausen zwischen Dreieck-Heumer und Köln-Mülheim. 3 Kilometer, Viertelstunde on top. A3 Köln Richtung Oberhausen zwischen Duisburg-Wedau und Oberhausen-Lierich. 3 Kilometer plus 10. A3 Köln Richtung Frankfurt zwischen dem Kreuzborn Siegburg und Siebengebirge. 20 Minuten plus 5 Kilometer Stau. Und die A4 Aachen Richtung Köln zwischen dem Kreuz Köln-West und Köln-Eiffeltor. Auch hier 20 Minuten plus 5 Kilometer Stau.
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3: Claudia Löß hier, hallo.
4: Bei uns im Büro. Hallo.
3: Ja, da kriegen viele von euch schon Schnappatmung, ne? Bei dem Gedanken, Hund im Büro. Da können wir jetzt noch einen draufsetzen. Hund im Flugzeug. Bei der italienischen Lufthansa-Tochter ITA Airways, da ist das ab Montag teilweise möglich. Und wir reden hier nicht über so einen kleinen Pfiffi, das geht um Hunde bis zu 30 Kilogramm. Eure Meinung dazu, da bin ich gleich gespannt. Hören wir in einer Viertelstunde.

0: The Weeknd, Blinding by the Lights. Es ist ja wirklich jedes Jahr für viele Hundebesitzer immer wieder die gleiche Frage. Wohin mit dem Vierbeiner? Also viele von euch möchten den Hund ja auch vielleicht gerne mitnehmen, in den Urlaub, sogar vielleicht in den Flieger. Und genau da gibt es jetzt eine Neuerung bei der italienischen Lufthansa-Tochter ITA Airways. Da sollen künftig auch größere Hunde mit in der Kabine reisen dürfen, ohne Transportbox. Das gilt für Tiere bis zu 30 Kilo. Der neue Service Large Dog on Board soll ab Montag schon verfügbar sein, zunächst mal nur auf bestimmten Strecken. Und wir haben euch mal gefragt, wie findet ihr das denn bitte schön?
1: Nicht so gut, ehrlich gesagt. Ja, ich weiß auch nicht. Irgendwie fühle ich dadurch noch weniger Platz, als da sowieso schon ist. Ist einfach zu eng dann.
2: Gut, so, ich finde, davor sollte man drüber nachdenken und den Hund dann auch versuchen zu erziehen.
3: Ich finde es eigentlich okay, wenn die halt nicht so viel rumlaufen. Aber sonst finde ich es eigentlich okay.
4: Finde ich nicht gut, also weil man Tiere nicht berechnen kann und da immer einfach noch Vorfälle passieren können. Ich habe jetzt einen kleinen Sohn und weiß ich nicht, mit Kindern, die sind auch nicht so berechenbar, kann es ja einfach mal zu Vorfällen kommen.
5: Nicht so cool, vor allen Dingen, weil ich Hunde nicht so ganz gerne mag, wenn die da an mir rumschnüffeln und so.
0: Also sehr gemischte Meinungen. Große Hunde im Flieger in Italien ist es bald teilweise möglich.
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1: Mit Laura Bender einen schönen guten Tag. Die heißen Tage in der Stadt lassen auch die Waldbrandgefahr ansteigen. Der Waldbrandgefahrenindex liegt derzeit bei Stufe 3 von 5, so zeigt es laut Deutschem Wetterdienst die Station in Mönchengladbach-Hilderath an. In unserer Umgebung wird teils Stufe 4 von 5 erreicht, etwa am Flughafen Köln-Bonn sowie teilweise im Kreis Heinsberg. Die Mönchengladbacher Feuerwehr übt am Samstag eine Wald- und Flächenbrandsituation in Rasseln. Dabei soll laut Feuerwehr auch echtes Feuer verwendet werden. An der Übung beteiligen sich 40 Einsatzkräfte aus Mönchengladbach und die Freiwillige Feuerwehr Schwalmtal. Bühnenprogramm, Kulinarik und Vorträge. Im September finden wieder die interkulturellen Wochen bei uns in Mönchengladbach statt. Um ein vielfältiges Programm anbieten zu können, ruft der Ausschuss für Integration gerade zur Anmeldung auf. Ihr könnt zum Beispiel einen Tag der offenen Tür, Theaterstücke, Musik und Tanz oder Vorträge anbieten. Einzelheiten von Anna Tefert.
2: Unter dem Motto Hashtag dafür feiern wir in Mönchengladbach die Vielfalt unserer Kulturen, Religionen und Gesellschaften. Die ganze Woche soll für Begegnung und respektvollen Austausch stehen. Das Programm könnt ihr mit eurer Gruppe, eurem Verein oder eurer Organisation mitgestalten. Zum Beispiel, indem ihr eine Lesung, ein Konzert oder einen Vortrag plant. Ihr könnt euch auch am Tag der offenen Moschee Anfang Oktober beteiligen oder mit einem Stand am Straßenfest dabei sein. Anmelden geht online auf der Seite der Stadt. Einen Link findet ihr auf radio90.1.de.
1: Jugendliche in Mönchengladbach, die gerne singen, können nach den Sommerferien beim Jugendchor Vocal Lab einsteigen. Das gemeinsame Projekt der Musikschule Mönchengladbach und der Pfarre St. Vitus richtet sich an 13- bis 19-Jährige mit oder ohne Chorerfahrung. Geprobt wird ab Anfang September immer freitags in der Musikschule. Auf dem Programm stehen unter anderem Pop, Klassik und aktuelle Chart-Hits. Ein erstes großes Ziel ist das Benefiz-Weihnachtskonzert Anfang Dezember. Weitere Infos zur Anmeldung gibt es auf radio90.1.de. Mehr Nachrichten aus Mönchengladbach findet ihr jederzeit in unserem Newsticker auf radio90.1.de.
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1: Da wechseln sich Sonne und Wolken aktuell ab. Richtung Abend steigt auch das Schauerrisiko. Trotzdem sind heute noch mal bis zu 31 Grad angesagt. Morgen geht es damit bis zu 27 Grad und 7 Stunden Sonne weiter.
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3: Wir gehen auf die Autobahn und das ist immer noch relativ entspannt heute Mittag. A3 Köln Richtung Oberhausen zwischen Duisburg-Wedau und Oberhausen-Lierich. 3 Kilometer Stau, da braucht ihr gut 10 Minuten länger. A3 Köln Richtung Frankfurt zwischen Lohmar und Siebengebirge. Hier dauert es ein bisschen länger. 40 Minuten, 9 Kilometer Stau. Und die A4 Aachen Richtung Köln zwischen Kreuzköln-West und Köln-Eiffeltor. 5 Kilometer, 20 Minuten on top. Gute Fahrt euch.
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3: Claudia Löhrs hier, hallo. Wir gucken gleich schon mal für euch Richtung Wochenende. Wo könntet ihr am besten irgendwo wassern und chillen und es euch einfach gut gehen lassen? Wir haben einen ganz tollen See gefunden, den Karster See. Was an dem so toll ist, das erzählt euch gleich der Kollege Stefan Rejek, der war nämlich dort. Habt einen schönen Donnerstag, hallo.

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0: Hallo, schönen Donnerstag euch. Guck mal an, Jennifer Lopez und David Guetta, die haben zusammen einen neuen Song rausgebracht, die beiden. Save Me Tonight heißt er und den spiele ich euch gleich. Vorher tauchen wir nochmal ab. Ich meine Sommerferien, das Wetter passt. Also ab ins Wasser mit euch. Wir testen ja in dieser Woche die besten Badeseen in Nordrhein-Westfalen. Und heute haben wir für euch den Karster See rausgesucht. Unser Reporter Stefan Rieck war dort. Und der hat das Strandbad mal für euch und für uns abgecheckt.
1: Ja, als ich hier gerade angekommen bin, da hat die Besucheranzeige so circa 230, 240 Leute angezeigt. Und ich dachte mir, okay, können vielleicht ein bisschen voller werden. Aber hier angekommen ist es wirklich alles andere als überfüllt. Man liegt hier auf einer riesigen Wiese und gleichzeitig fühlt man sich hier überhaupt nicht wie auf einem Präsentierteller oder so. Hier stehen nämlich überall so richtig alte, schöne, knorrige Bäume rum, die alles so ein bisschen gemütlicher machen und unter denen man vor allem wunderbar im Schatten liegen kann. Ja, und das machen auch die meisten nicht. Zum Beispiel ich liege hier unter einer wunderschönen, ja, Eiche müsste es sein. Und ein paar andere spielen hier voll motiviert Volleyball, Fußball. Und direkt neben mir wird hier gerade eine Partie Tischtennis angezockt. So, ich stehe jetzt hier an der Tischtennisplatte zusammen mit
2: Amadeo.
1: Genau, und wir spielen jetzt mal ein kleines Match zusammen.
3: Aufschlag, let's go. Boah, stark.
1: Ja, eine knackige 0-5 Niederlage später bin ich jetzt wirklich komplett nass geschwitzt. Gut, dass hier so ein See ist. Ich gönne mir jetzt hier erstmal eine kleine Abkühlung. Es ist wirklich ein Traum. Ich sitze in der Sonne im Wasser, kühle mich schön ab. Neben mir schwimmen sogar ein paar Fischis rum. Total idyllisch. So, ich muss sagen, jetzt nach dem ganzen professionellen Tischtennisspielen und Planschen bin ich echt ein bisschen hungrig. Auf zum Imbiss.
4: Hi, ich hätte gerne Pommes Spezial, bitte.
1: So, Achtung, kurz mal hinhören. Ich weiß, ist eine Ansage, Freunde, aber ich habe sie gefunden. Die Schwimmbadpommes überhaupt, die gibt's hier am Karstersee. Vertraut mir. Ich bin jetzt gerade wieder durchs Drehkreuz nach draußen gegangen und ich hatte einen wirklich wunderschönen Tag hier am Karstersee. Ich habe total entspannt im Schatten gesessen, eine Runde Tischtennis gespielt, konnte mich abkühlen und habe mich danach noch mit einer Pommes belohnt. Ich bin super erholt und besser geht's nicht.
0: Schön, Stefan. Das freut mich für dich. So könnte euer Wochenende doch eigentlich auch aussehen, oder? Also heute Nachmittag eher nicht, da gibt's Schauer und Gewitter, aber das Wochenende wird doch fein.
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1: Mit Jannik Böke. Schönen guten Tag. Mit der Pünktlichkeit läuft es weiter schwierig, beim Thema Finanzen dafür umso besser. Die Deutsche Bahn schreibt zum ersten Mal seit 7 Jahren schwarze Zahlen. Das sagt Bahnchefin Palla mit Blick auf die Bilanz für das erste Halbjahr. Unterm Strich steht ein Plus von 147 Millionen Euro. Lena Bauer aus dem News-Team. Das sorgt erst einmal für Zufriedenheit beim Unternehmen, aber nicht nur.
2: Ja, vor allem mit Blick auf das Ergebnis aus dem vergangenen Jahr. Hier gab es laut Bahn noch ein Minus von 760 Millionen Euro. Aber man sei erst zufrieden, wenn auch die Qualität im täglichen Eisenbahnverkehr wieder überzeugt, so Bahnchefin Palla. Denn auch diese Zahlen ändern nichts an unpünktlichen Zügen oder der maroden Infrastruktur.
1: Grundsätzlich sind die Zahlen aber ein sehr gutes Zeichen. Nur wie kommt das Plus jetzt zustande?
2: Es gab einfach eine gute Entwicklung in allen Geschäftsfeldern, sagt die Bahn, durch zum Beispiel mehr Fahrgäste. Das Unternehmen spricht von rund 960 Millionen Fahrten, fast 2% mehr als im Vorjahreszeitraum. Ein weiterer Punkt, Kosten wurden gesenkt plus Personal abgebaut. Jetzt sei das Ziel, sich dezentraler aufzustellen. Heißt, Verantwortliche sollen lokal vor Ort mehr entscheiden und im Zweifel auch dafür gerade stehen, wie sich ihr Bereich und ihre Zahlen darin entwickeln.
1: Danke, Lena. Und jetzt weitere Meldungen im Überblick. Der drohende Niedrigwasserrekord im Rhein hat auch Folgen für die Wirtschaft. Davor warnt NRW-Wirtschaftsministerin Neubauer. Forderungen der Wirtschaft nach einer Vertiefung der Fahrrinne wies die Ministerin allerdings zurück. Die Ebola-Epidemie in der Demokratischen Republik Kongo breitet sich weiter aus. Über 1500 Menschen sind an dem Virus nachweislich gestorben, so die kongolesische Regierung in einer Mitteilung. Es ist laut Experten der am schnellsten wachsende Ausbruch aller Zeiten. Die Verbraucherpreise sind bei uns in NRW wieder schneller gestiegen. Die Inflationsrate lag im Juli bei 2,7%, meldet das Landesstatistikamt IT-NRW. Verantwortlich dafür sind vor allem gestiegene Kraftstoff- und Heizölpreise. Die Polizei in Italien hat knapp 7000 neue importierte E-Roller aus China beschlagnahmt, weil sie nicht den EU-Sicherheitsvorschriften entsprechen. Ein Unternehmer aus Palermo soll die Fahrzeuge als E-Bikes verkauft haben, um sich die vorgeschriebene Zulassung für E-Roller zu sparen, so die italienische Finanzpolizei. Die E-Roller im Gesamtwert von rund 5 Millionen Euro haben die Behörden bei Groß- und Einzelhändlern sichergestellt. Und das waren die Nachrichten mit Jannik Böke.
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3: Sehr heiß heute Mittag. Das ändert sich aber im Laufe des Nachmittags und ziehen die ersten Schauer und Gewitter rein. Das kann auch heftiger werden. Es kühlt auch ordentlich ab auf 21 bis 26 Grad. Am Abend beruhigt sich das Wetter. Morgen wird es dann freundlich und angenehm. Am Nachmittag kann es schauern. Das Wochenende nicht mehr ganz so heiß, aber freundlich mit viel Sonne.
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3: Die längeren Staus für euch. A1 Köln Richtung Euskirchen zwischen Hürth und dem Kreuz Bliesheim. 5 Kilometer, knapp 10 Minuten braucht ihr da länger. A3 Köln Richtung Oberhausen zwischen Duisburg-Wedau und Oberhausen-Lierich. 3 Kilometer, hier eine knappe Viertelstunde. A3 Köln Richtung Frankfurt zwischen Lohmar und dem Siebengebirge. Hier braucht ihr eine gute halbe Stunde länger. Fast 10 Kilometer sind es da. Und die A4 Aachen Richtung Köln zwischen dem Kreuz Köln-West und Köln-Eifeltor. 6 Kilometer Stau, hier 25 Minuten on top. Kommt gut an.
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3: Claude Löß hier. Hallo zusammen. Ihr bekommt es ja mit. Die Lage in den Waldbrandgebieten ist immer noch extrem angespannt. Auch Spanien ist immer noch sehr stark betroffen. Jetzt ist Hilfe aus Nordrhein-Westfalen unterwegs. In Bonn sind heute Morgen 60 Feuerwehrleute gestartet. Die sind gerade auf dem Weg Richtung Spanien. Ein Kollege von uns war dabei. Der konnte mit einigen von ihnen sprechen, wie er die Männer

Schönen Donnerstagmittag mit uns. So, wie versprochen, natürlich auch heute gibt es bei uns Konzertkarten zu gewinnen. Wir haben eine Künstlerin, die hört ja auch nicht allzu oft bei uns im Programm. Ist eine tolle Frau, kommt aus Frankreich. Es gibt Tickets von SAS. Ist eine sehr charmante, sie hat auch so eine markante, raue Stimme. Das ist so ein bisschen ihr Markenzeichen. Je veux, das ist ihr bekanntester Song. Je veux.

0: Das ist Sass. Die ist vor allem auch live sehr stark. Also wirklich, wenn die auf der Bühne ist, die bringt wahnsinnig viel Energie mit. So, und ich hätte hier zwei Tickets für Sass am 27. August beim Zeltfestival Ruhr in Bochum. Wenn ihr Bock habt auf diese wirklich tolle französische Künstlerin, ruft an, erzählt euch, warum findet ihr Sass toll. Lasst uns einfach ein bisschen quatschen. 0850 80 550, das ist hier die Studio-Hotline. Es geht um Tickets für Sass heute in einem Monat, am 27. August, Zeltfestival Ruhr. 0850 80 550, dann landet ihr direkt hier bei mir im Studio.
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1: Mit Laura Bender einen schönen guten Tag. Die heißen Tage in der Stadt lassen auch die Waldbrandgefahr ansteigen. Der Waldbrandgefahrenindex liegt derzeit bei Stufe 3 von 5, so zeigt es laut Deutschem Wetterdienst die Station in Mönchengladbach-Hilderath an. In unserer Umgebung wird teils Stufe 4 von 5 erreicht, etwa am Flughafen Köln-Bonn sowie teilweise im Kreis Heinsberg. Die Mönchengladbacher Feuerwehr übt am Samstag eine Wald- und Flächenbrandsituation in Rasseln. Dabei soll laut Feuerwehr auch echtes Feuer verwendet werden. An der Übung beteiligen sich 40 Einsatzkräfte aus Mönchengladbach und die Freiwillige Feuerwehr Schwalmtal. Bühnenprogramm, Kulinarik und Vorträge. Im September finden wieder die interkulturellen Wochen bei uns in Mönchengladbach statt. Um ein vielfältiges Programm anbieten zu können, ruft der Ausschuss für Integration gerade zur Anmeldung auf. Ihr könnt zum Beispiel einen Tag der offenen Tür, Theaterstücke, Musik und Tanz oder Vorträge anbieten. Einzelheiten von Anna Tefert.
2: Unter dem Motto Hashtag dafür feiern wir in Mönchengladbach die Vielfalt unserer Kulturen, Religionen und Gesellschaften. Die ganze Woche soll für Begegnung und respektvollen Austausch stehen. Das Programm könnt ihr mit eurer Gruppe, eurem Verein oder eurer Organisation mitgestalten. Zum Beispiel, indem ihr eine Lesung, ein Konzert oder einen Vortrag plant. Ihr könnt euch auch am Tag der offenen Moschee Anfang Oktober beteiligen oder mit einem Stand am Straßenfest dabei sein. Anmelden geht online auf der Seite der Stadt. Einen Link findet ihr auf radio90.1.de.
1: Jugendliche in Mönchengladbach, die gerne singen, können nach den Sommerferien beim Jugendchor Vocal Lab einsteigen. Das gemeinsame Projekt der Musikschule Mönchengladbach und der Pfarre St. Vitus richtet sich an 13- bis 19-Jährige mit oder ohne Chorerfahrung. Geprobt wird ab Anfang September immer freitags in der Musikschule. Auf dem Programm stehen unter anderem Pop, Klassik und aktuelle Chart-Hits. Ein erstes großes Ziel ist das Benefiz-Weihnachtskonzert Anfang Dezember. Weitere Infos zur Anmeldung gibt es auf radio90.1.de. Mehr Nachrichten aus Mönchengladbach findet ihr jederzeit in unserem News-Ticker auf radio90.1.de.
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1: Da wechseln sich Sonne und Wolken aktuell ab. Richtung Abend steigt auch das Schauerrisiko. Trotzdem sind heute noch mal bis zu 31 Grad angesagt. Morgen geht es damit bis zu 27 Grad und 7 Stunden Sonne weiter.
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3: Die längeren Staus für euch. A1 Köln Richtung Euskirchen zwischen Hürth und dem Kreuz Bliesheim. 5 Kilometer, knapp 10 Minuten braucht ihr dann länger. A3 Köln Richtung Oberhausen zwischen Duisburg-Wedau und Oberhausen-Lierig. 3 Kilometer, hier eine knappe Viertelstunde. A3 Köln Richtung Frankfurt zwischen Lohmar und dem Siebengebirge. Hier braucht ihr eine gute halbe Stunde länger. Fast 10 Kilometer sind es da. Und die A4 Aachen Richtung Köln zwischen dem Kreuz Köln-West und Köln-Eifeltor. 6 Kilometer Stau, hier 25 Minuten on top. Kommt gut an.
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0: Ich suche einfach nur mein Glück.
1: Cool, was für ein Glück, dass du gerade noch im Auto gesessen hast.
0: Ja.
1: Ja, kann sein, dass du jetzt noch ein Minütchen länger schwitzen musst, lieber Andrea. Erzähl mal ein bisschen was über deine Tochter. Warum? Was hat die mit Frankreich zu tun? Erzähl.
0: Ja, also die besucht gerade die, oder jetzt ab nach den Sommerferien ja die 12. Klasse des städtischen Gymnasiums in Bad Lasse. Und ja, ich ziehe da meinen Hut vor der, die ist mit einem 1,2-Schnitt auf der Bühne ausgezeichnet worden, was sie geleistet hat. Und in Französisch hat sie auch so ein Zertifikat bekommen, und weil sie da so gut war. Und ja, von daher habe ich gedacht, hat sie sich das verdient, und bin ganz stolz auf die.
1: Och, jetzt willst du deine Tochter überraschen. Das ist eine schöne Idee.
0: Genau. Wann? Zu Hause, die ist gerade am Führerschein. Ist schon wieder jetzt die ganzen Sommerferien am Lernen. Die macht gerade einen Autoführerschein. Und statt mal Entspannung steht da jetzt auch wieder voll Lernen am Programm. Und ja, deswegen habe ich gedacht, wäre das eine tolle Sache, wenn ich ihr da mal eine Freude machen könnte.
1: Ich würde sagen, deine Tochter hat es sowas von verdient. Sag mal, wie heißt sie?
0: Victoria.
1: Victoria. Wir wollen Victoria an der Stelle ganz, ganz lieb grüßen. Und ich sage dir, Andrea, du hast die Tickets natürlich. Ich hoffe, du darfst mitkommen, oder?
0: Ja, ich denke schon. Wir waren schon mal zusammen in Köln auf einem Konzert. Da hat sie mich auch mitgenommen. Von daher bin ich mal guter Hoffnung.
1: Ja, ist doch mega. Ja, ihr habt die Tickets. Ihr habt die beiden Tickets.
0: Ja,
1: Glückwunsch.
0: Cool. Vielen Dank.
1: Sehr gerne. Sehr gerne. Habt einen wunderschönen Tag noch und ein schönes Wochenende, wenn es ein bisschen abgekühlt ist. Und Grüße.
0: Ja, das mache ich. Vielen Dank. Das wünsche ich euch auch.
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1: Mit Jannik Böke. Schönen guten Tag. Das Vertrauen in den deutschen Staat ist auf einem neuen Tiefstand. Das ist das Ergebnis einer aktuellen Bürgerbefragung im Auftrag des Beamtenbundes DBB. Nur noch 17% trauen demnach dem Staat zu, seine Aufgaben erfüllen zu können. Fast 80% haben den Eindruck, dass die Regierung überfordert ist. Mit Blick auf die zahlreichen Aufgaben und Probleme. Lena Bauer aus dem News-Team mit weiteren Infos.
2: Eine Katastrophe, ein Weckruf und extrem alarmierend. So sieht der Chef des DBB das Ergebnis. So könne und dürfe es nicht weitergehen. Ein solcher Vertrauensverlust sei eine Gefahr für unsere Demokratie. Der DBB sieht die Bundesregierung am Zug. Er fordert Reformen, die sich positiv auf das Leben der Menschen auswirken, wie bei sozialen Sicherungssystemen, der Rente, Wirtschaft oder Infrastruktur. Die repräsentative Umfrage hat das Forsa-Institut für den DBB durchgeführt. Die Forschenden sehen als Ursache für das Ergebnis vor allem die Unzufriedenheit mit den wechselnden Regierungen. Auch mit der Merz-Regierung sei jetzt der Eindruck entstanden, dass der Staat seine Aufgaben nicht mehr erfüllen kann.
1: Danke, Lena. Jetzt weitere Meldungen im Überblick. Zum ersten Mal seit 2019 schreibt die Bahn schwarze Zahlen. Das Unternehmen hat seine Halbjahresbilanz veröffentlicht. Demnach steht unterm Strich ein Plus von 147 Millionen Euro. Grund dafür sind unter anderem mehr Fahrgäste und Sparmaßnahmen. Fast 2300 Menschen sind nach Angaben des RKI in NRW wegen der hohen Temperaturen gestorben. Das sind bereits jetzt mehr Hitzetote als in jedem vollen Kalenderjahr seit 2016. Ein Großteil der hitzebedingten Sterbefälle geht laut RKI auf die heißen Tage in der zweiten Junihälfte zurück. In vielen Regionen in Europa kämpfen Feuerwehrleute weiter gegen Waldbrände. Allein in der Türkei gibt es 115 Einsätze, heißt es von den Behörden. 110 Brände seien vollständig unter Kontrolle. In Spanien entspannt sich die Lage dagegen teilweise. Spaniens Ministerpräsident Sanchez hat den nationalen Notstand mittlerweile wieder aufgehoben. Viele von uns wollen beim Gestalten des eigenen Balkons oder Gartens auch etwas für die Umwelt tun und achten auf umweltfreundliche Pflanzen. Nur was ist umweltfreundlich? Invasive Arten jedenfalls nicht, hat jetzt das Oberlandesgericht Zweibrücken geurteilt und damit einer Klage der Verbraucherzentrale gegen Hornbach stattgegeben. Die Verbraucherschützer hatten die Baumarktkette verklagt, weil sie eine Reihe nicht heimischer Pflanzen als Naturschutzhecke oder Vogelschutzhecke beworben hatte. Einige davon werden sogar vom Bundesamt für Naturschutz als potenziell invasiv eingestuft. Außerdem bewarb Hornbach die Pflanze Goldglöckchen als Vogelschutzhecke, obwohl sie laut Gericht keine Vorteile für Bienen oder Vögel biete. Das Urteil ist allerdings noch nicht rechtskräftig. Und das waren die Nachrichten mit Jannik Böke.
3: Das ist Radio 90.1 mit dem Blick auf das Wetter bei uns in der Stadt. Es ist schwül und heiß an diesem Donnerstagnachmittag hier auf dem Reitermarktplatz. Wir haben im Moment 31 Grad, dabei aber ziemlich dichte Wolken und es ist auch sehr windig. Im Laufe des Tages soll es auch noch regnen und es kann auch Gewitter geben bei uns in der Stadt. Morgen dann um die 29 Grad bei einem Mix aus Wolken und Sonne. Auch dann kann es aber auch noch mal Regen geben. Weiter geht's mit dem schnellsten Verkehrsservice für unsere Stadt. Wir haben keine größeren Staus oder ähnliches gemeldet. Aber Achtung, es steht ein Blitzer und zwar auf der Reiterstraße. Da wird in Richtung Reit geblitzt. Vielen Dank fürs Melden und euch allen eine gute und sichere Fahrt.
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3: Mit Annika Pelzer. Ich bin an diesem Donnerstagnachmittag für euch auf dem Reitermarktplatz am Start und es ist auch schon ordentlich was los. Wir haben hohen Besuch von Borussia Mönchengladbach. Jünter ist nämlich bei uns und Philipp Sander. Also wenn ihr die beiden treffen wollt, wenn ihr Fotos wollt mit Jünter, es gibt auch Umarmungen, das habe ich schon gesehen, dann kommt auf jeden Fall alle vorbei. Es ist richtig schön hier mit euch. Ich wünsche euch einen wunderschönen Nachmittag.

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0: 94.1 für euch am Donnerstagnachmittag. Wir sind live am Start auf dem Reiter Marktplatz. Es kommen gerade so ein paar Regentropfen runter, aber das macht uns gar nichts aus. Wir sind nämlich in bester Gesellschaft. Philipp Sander von Borussia Mönchengladbach ist bei mir. Schön, dass du da bist.
1: Ja, freut mich auch. Vielen Dank für die Einladung.
0: Wie läuft es denn im Moment so bei Borussia? Es hat sich ja sehr viel getan jetzt im Sommer. Wie fügen sich die neuen Spieler gerade so ein?
1: Bisher wirklich super. Machen sehr, sehr guten Eindruck. Ich glaube, die Jungs, die schon da waren, machen es ihnen auch relativ einfach, sich zu integrieren. Ziehen top mit, bisher eine intensive Vorbereitung, aber das ist das, was wir brauchen. Von daher bin ich da sehr positiv bisher.
0: Habt ihr euch schon Ziele gesetzt für die neue Saison?
1: Konkret besprochen haben wir die noch nicht. Sicherlich hat jeder seine persönlichen Ziele. Für viele in allererster Linie erstmal gesund bleiben. Und klar ist, glaube ich, kein Geheimnis, dass wir mit der letzten Saison so in der Form nicht zufrieden waren und sicherlich eine bessere Runde spielen wollen.
0: Was glaubst du, muss konkret besser laufen?
1: Ja, grundsätzlich vor allem erstmal der Saisonstart. Ich glaube, das war letztes Jahr das, wo wir dann auch ein Stück weit der ganzen Saison so ein bisschen hinterhergelaufen sind und trotzdem einfach Konstanz reinbringen. Ich glaube, gerade die Anzahl an Spielen zu null letztes Jahr, die war schon sehr, sehr positiv. Jetzt vielleicht auch einfach vorne noch ein bisschen gefährlicher werden. Aber es sind viele Kleinigkeiten, die einfach besser werden können, besser werden müssen. Und dann bin ich da auch sehr positiv, dass das gelingt.
0: Was glaubst du, welchen Unterschied da die Neuzugänge jetzt auch machen?
1: Ja, ich glaube, Neuzugänge können immer einen großen Unterschied machen. Egal, ob sie von Anfang an spielen, reinkommen, wie auch immer. Die erzeugen nochmal eine ganz andere Dynamik, auch im Training, einfach in der Kabine. Da ist einfach ja, ein neues Gefühl da, eine neue Energie vorhanden und den Schwung versuchen wir natürlich mitzunehmen.
0: Hast du dir auch ein persönliches Ziel jetzt für deine eigene Leistung gesetzt, unabhängig von der ganzen Mannschaft sozusagen?
1: Also ich setze mir Ziele nicht im Sinne von Scorerpunkten oder sonstiges. Ich bin einfach der Überzeugung, wenn ich gesund bleibe, dass ich eine sehr, sehr gute Voraussetzung habe, eine gute Saison zu spielen. Von daher ist das für mich immer die oberste Priorität.
0: Ist es für dich auch noch wichtig, auch Spaß bei der Sache zu haben oder steht die Leistung irgendwann einfach im Vordergrund?
1: Ich glaube, die Mischung macht es am Ende des Tages. Spaß kommt bei mir, wenn ich auf dem Platz stehe und den Ball am Fuß habe, aber nie zu kurz. Von daher ist das jetzt nichts, worüber ich groß nachdenken muss. Das kommt dann einfach automatisch.
0: Sehr, sehr cool. Also Philipp Sander ist für uns am Start auf dem Reiter Marktplatz. Jünter ist auch hier, turnt so ein bisschen im Hintergrund rum. Kommt also gerne alle vorbei. Ihr könnt Fotos machen mit den beiden. Jünter gibt auch Umarmungen, das habe ich auch schon gesehen. Und wir sind noch ein bisschen für euch am Start mit Philipp Sander. Habt einen wunderschönen Nachmittag.

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1: Mit Julian Lengersdorf. Guten Tag. Mit den Temperaturen steigt aktuell auch die Waldbrandgefahr in Mönchengladbach wieder an. Das zeigt auch der Waldbrandgefahrenindex des Deutschen Wetterdienstes. Einzelheiten von Laura Bender.
2: An der Station in Mönchengladbach-Hilderath liegt die Waldbrandgefahr in den nächsten Tagen bei Stufe 3 von 5. In unserer Umgebung wird teilweise auch Stufe 4 von 5 erreicht, etwa am Flughafen Köln-Bonn oder auch in Teilen des Kreises Heinsberg. Die Feuergefahr an offenen Grünflächen, die nicht beschattet sind, ist ebenfalls erhöht. Hier liegt die Gefahrenstufe auch bei uns in Mönchengladbach in den nächsten Tagen teilweise bei Stufe 4 von 5. Die Gefahr eines Flächenbrandes wird durch den Graslandfeuer Index angegeben.
1: Kinder in Mönchengladbach sollen schon in der Grundschule den sicheren Umgang mit digitalen Medien lernen. 6 Grundschulen werden deshalb jetzt zu Medienscout-Schulen. Mit dabei sind die Anton-Heinen-Schule, die Astrid-Lindgren-Schule, die Montessori-Schule sowie die KGS Untereiken, die KGS Zeppelinstraße und die Vitus-Schule. Lehr- und pädagogische Fachkräfte werden bis Ende des Jahres unter anderem in Medienerziehung und Kinderrechten im digitalen Raum geschult. Anschließend werden an den Schulen Medien-Scout-Teams aufgebaut, in denen sich die Kinder gegenseitig unterstützen. Das Bildungsministerium fördert das Projekt finanziell. In Bettrathofen ist eine 86-Jährige Opfer eines falschen Polizeibeamten geworden. Nach Angaben der Polizei erhielt die Seniorin am Mittwochnachmittag einen Anruf von einem Mann, der sich als Kriminalbeamter ausgab. Er behauptete, ihren Schmuck vor Einbrechern schützen zu wollen. Kurz darauf erschien der Unbekannte an der Haustür der Frau und bat darum, den Schmuck zur Echtheitsprüfung fotografieren zu dürfen. Als die 36-Jährige ihm die Wertgegenstände übergab, flüchtete der Mann damit zu einem Auto. Die Polizei bittet Zeugen, die im Bereich Hüttendick etwas Verdächtiges beobachtet haben, sich zu melden.
3: Das waren die Nachrichten. 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
4: Und das ist Radio 90.1 mit dem Wetter bei uns. In der Stadt, da ist er, der Regen. Ein bisschen was kommt hier runter auf dem Reitermarktplatz. Das macht uns aber gar nichts aus. Es fühlt sich auch trotzdem noch echt warm an. Der Wind ist eigentlich ganz angenehm, der uns hier im Moment um die Ohren pustet. Diese Nacht kühlt es sich dann ab auf bis zu 18 Grad. Und morgen, da erwarten uns nochmal sommerliche 29 Grad. Dabei ein Wechsel aus Wolken und Sonne. Und auch morgen kann dann später Regen runterkommen. Radio 90.1 mit dem schnellsten Verkehrsservice bei uns in der Stadt. Wir haben im Moment keine größeren Staus oder ähnliches gemeldet, aber ein Blitzer steht immer noch bei uns auf der Reiterstraße und blitzt da in Richtung Reit. Vielen lieben Dank fürs Melden und euch allen unterwegs eine gute und sichere Fahrt.
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4: Und das ist heute euer Fußballradio für Mönchengladbach. Wir sind auf dem Reitermarktplatz für euch am Start, senden noch bis 18 Uhr live von hier. Und wir haben Besuch von Borussia Mönchengladbach. Philipp Sander ist bei uns und Jünter sind bei uns. Also kommt vorbei, macht gerne Fotos mit Jünter und jetzt gleich in wenigen Minuten. Da sprechen wir auch nochmal mit Philipp Sander und fragen mal nach, was der eigentlich außer Fußball alles so drauf hat und so macht in seiner Freizeit. Ich wünsche euch einen wunderschönen Nachmittag. Mein Name ist Annika Pelzer.

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0: Radio 90.1 am Donnerstagnachmittag vom Reitermarktplatz für euch. Philipp Sander sitzt mir gegenüber von Borussia Mönchengladbach. Und wir haben gerade eben schon mal so ein bisschen darüber gesprochen, wie die Saison gelaufen ist, was ihr für die nächste Saison so vorhabt. Jetzt würde mich aber mal interessieren, wolltest du eigentlich schon immer Fußballprofi werden?
1: Ja, würde ich schon behaupten. Da waren aber trotzdem noch zwischenzeitlich ein, zwei andere Träume da, die sich dann relativ schnell zerschlagen haben. Fußball ist der einzige, der wirklich lang geblieben ist. Aber zwischenzeitlich wollte ich gerne mal Biologe werden.
0: Ach krass, das ist ja was ganz anderes. Das heißt, du wärst vielleicht Biologe geworden, wenn das mit dem Fußball nicht geklappt hätte.
1: Nee, ich hatte ein Praktikum und danach wollte ich kein Biologe mehr werden.
0: Okay, aber du hast ja tatsächlich trotzdem auch was studiert oder bist noch dabei. Was hast du studiert und was studierst du und wie ist das dazu gekommen?
1: Ich habe Wirtschaftspsychologie im Bachelor studiert, jetzt den Master in Sportpsychologie angefangen und einfach groß geworden mit dem Mindset, immer ein zweites Standbein zu haben. Im Fußball weiß man nie, wie schnell es vielleicht auch mal vorbei sein kann und gleichzeitig tut mir das auch gut, neben dem Fußball noch irgendwie was zu haben, mit dem man sich beschäftigt und genau, das ist einfach so der Grund, warum ich das mache.
0: Warum sind es genau diese beiden Studiengänge geworden?
1: Der erstere ist eine gute Frage.

0: beiden Tage auch oftmals sehr unspektakulär, wenn ich ehrlich bin.
1: Das gehört sich auch, sich einfach mal zu entspannen. Machst du auch noch irgendeinen anderen Sport außerhalb vom Fußball oder ist das quasi damit abgehakt?
0: Innerhalb der Saison nicht. Mhm. Im Sommer gehe ich ganz gerne surfen. Mhm. Probiere es zumindest. Ansonsten nicht viel Zeit für anderen Sport.
1: Ich glaube, da machst du auch schon genug Sport während der Arbeit sozusagen. Wie ist das denn bei dir? Guckst du auch in deiner Freizeit manchmal Fußball oder hat man davon irgendwann tatsächlich mal die Nase voll, wenn man selber damit beschäftigt ist sozusagen?
0: Ja, ich glaube, das ist stark typabhängig. Ich gucke ganz gerne Fußball. Entscheide mittlerweile aber auch ein bisschen selektierter, was ich mir dann wirklich angucke, was nicht. Früher habe ich wirklich alles geguckt. Mittlerweile würde ich sagen, es ist ein bisschen weniger geworden. Aber ja, attraktive Partien schaue ich mir trotzdem noch sehr, sehr gerne auch in meiner Freizeit an.
1: Bist du auch Fan von irgendeiner Mannschaft konkret außer Borussia?
0: Ja, ich bin mit dem FC Barcelona groß geworden. Mhm. Das würde ich sagen, kommt so dem Verein am nächsten, den ich noch als Fan verfolge.
1: Guckt man das denn auch einfach neutral als Fan oder denkst du dir dann eher so, das hätte ich besser gemacht oder das müsste doch so und so sein? Also guckt man eher als Fußballprofi oder kann man das auch noch als Privatperson genießen?
0: Ja, bei Barcelona-Spielern sagen, das hätte ich besser gemacht, würde mir tatsächlich ein bisschen doof vorkommen. Neutral schaue ich es nicht, weil ich natürlich immer für Barcelona bin, aber da kann ich dann auch einfach mal als Fan Fußball schauen, ohne jetzt irgendwie die einzelnen Spieler die ganze Zeit zu bewerten und sagen, Macht das besser oder schlechter.
1: Ist, glaube ich, auch eine gute Eigenschaft, wenn man das auch trotzdem noch genießen kann. Also Leute, wir haben Besuch von Borussia Mönchengladbach auf dem Reitermarktplatz. Jünter ist ja auch noch und macht Fotos mit euch, wenn ihr Bock habt. Kommt gerne vorbei.

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1: Mit Jannik Böke. Schönen guten Tag. Statt Sommer, Sonne und Strand sind in vielen Urlaubsländern weiter Waldbrände Thema. In Griechenland und der Türkei bleibt die Lage angespannt. Auf Kreta wurden nach Behördenangaben rund 8000 Menschen vor einem Feuer in Sicherheit gebracht. In der Türkei loderten laut Regierung 115 Feuer. Die meisten davon seien inzwischen unter Kontrolle. Lena Bauer aus der News-Redaktion mit einem Überblick.
2: Obwohl die Feuer dort aktuell größtenteils unter Kontrolle sind, gibt es noch keine Entwarnung von den Behörden. Aktuell kämpfen die Einsatzkräfte weiter gegen Brände im Süden und im Westen des Landes. Betroffen sind zum Beispiel Gebiete an der Mittelmeerküste bei Antalya. Ähnlich ist es in Griechenland. Der nationale Wetterdienst warnt weiter vor starkem Wind im Süden Kretas. Wegen des Windes war ein Einsatz aus der Luft zuletzt nicht möglich. Zwei Feuerwehrleute kamen am Mittwoch auf Kreta ums Leben, als sie von den Flammen eingeschlossen wurden. In Spanien und in Frankreich entspannt sich die Lage dagegen leicht. Spanien hat den nationalen Notstand aufgehoben. An der französischen Atlantikküste können weitere Menschen in ihre Häuser zurück.
1: Danke, Lena. Weitere Meldungen jetzt kurz und kompakt. Das Vertrauen der Bürgerinnen und Bürger in die Handlungsfähigkeit des Staates schwindet dramatisch. Das zeigt eine aktuelle Umfrage, die der Deutsche Beamtenbund veröffentlicht hat. Nur noch 17% der Befragten hatten Vertrauen, dass der Staat seine Aufgaben erfüllen könne. 79% meinten hingegen, der Staat sei angesichts der Fülle seiner Aufgaben und Probleme überfordert. Nach fast einwöchiger Pause hat die US-Armee den Iran erstmals wieder direkt angegriffen. Das zuständige US-Regionalkommando erklärte, die Streitkräfte hätten Stellungen der iranischen Revolutionsgarden in der Nacht zum Donnerstag mit einer massiven Angriffswelle überzogen. Jordanien meldete daraufhin erneut Raketenangriffe aus dem Iran. Die Hitzewelle in Europa sorgt für Probleme bei Kraftwerksbetreibern. In Österreich, Rumänien und Ungarn müssen Wasser- und Kernkraftwerke gedrosselt oder sogar vorübergehend abgeschaltet werden. Grund ist der Wasserstand der Donau. An einigen Messstationen sind historische Niedrigwerte bereits unterschritten. Mit einem 3 Tage langen Posaunenkonzert wollen rund 1800 Musiker in Nürnberg einen neuen Weltrekord aufstellen. Bis Sonntagmorgen sollen dafür durchgehend Posaunen, Trompeten, Hörner und andere Blechblasinstrumente in der Jakobskirche erklingen. Um die 72 Stunden Live-Musik zu schaffen, ist der Ablauf genau durchchoreografiert. 3 Gruppen spielen 90 Minuten lang immer abwechselnd, danach folgen die nächsten 3 Gruppen. Der Übergang muss nahezu nahtlos sein. Proben konnten das die mehr als 140 Posaunenchöre aus ganz Bayern vorher nicht. In der kommenden Woche soll feststehen, ob der Weltrekord erreicht wurde. Und das waren die Nachrichten mit Jannik Böke.
3: Und das hier ist der Blick auf das Radio 90.1 Wetter. Es ist grau und windig und es kommt auch immer wieder etwas Regen runter hier auf dem Reitermarktplatz. Ich finde es aber tatsächlich ganz angenehm, dass man mal so ein bisschen durchatmen kann bei den schwülen Temperaturen. Morgen, da gibt es dann bis zu 29 Grad. Es wechseln sich größtenteils Wolken und Sonne ab, aber auch morgen kann tatsächlich wieder ein kleines bisschen Regen runterkommen. Das ist der schnellste Verkehrsservice mit dem Blick auf die Straßen jetzt hier für euch. Auf der A52 Düsseldorf Richtung Romont zwischen Mönchengladbach-Neuwerk und dem Kreuz Mönchengladbach. Da ist gerade etwas mehr los. Das heißt, so ein paar Minütchen können obendrauf kommen, aber nichts Wildes. Und ganz ähnlich auch auf der A61 Mönchengladbach Richtung Venlo zwischen Mönchengladbach-Nordpark und dem Kreuz Mönchengladbach. Auch da ist es etwas voller und ein paar Minuten kommen obendrauf. Außerdem haben wir viele Blitzer bei uns in der Stadt gemeldet. Auf der Nikodemstraße, da wird im Moment in Richtung Monschauer Straße geblitzt. Dann wird auf der Gießenkirchener Straße in Richtung Gießenkirchen geblitzt. Und auf der Reiterstraße steht auch noch ein Blitzer und der blitzt in Richtung Reit. Vielen lieben Dank an euch fürs Melden und ich wünsche euch allen eine gute und sichere Fahrt.
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3: Mit Annika Pelzer auf dem Reitermarktplatz für euch. Wir senden bis 18 Uhr von hier wieder live. Das heißt, ihr könnt gerne alle vorbeikommen. Philipp Sander von Borussia Mönchengladbach, der war gerade schon da bei uns im Interview. Und wir haben heute auf jeden Fall noch einiges geplant. Es kommen noch viele coole Gäste vorbei. Was genau wir vorhaben, das erfahrt ihr in wenigen Minuten. Da sprechen wir darüber. Ich wünsche euch einen wunderschönen Nachmittag.

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0: Das ist euer Donnerstagnachmittag hier bei Radio 90.1 mit Annika Pelzer und vom Reiter Marktplatz. Kollege Jan Sommer ist bei mir, nicht von Borussia Mönchengladbach, sondern mein Radio 90.1 Kollege. Wir hatten aber gerade Besuch von Borussia Mönchengladbach. Philipp Sander war nämlich hier und Günther war auch hier. Und ich weiß, du bist großer Fußballfan, Jan, ne?
1: Ja.
0: Wie war es, die beiden kennenzulernen?
1: Philipp kennenzulernen war super. Günther habe ich natürlich als Kind auch das ein oder andere Foto schon mitgemacht, aber ich habe gemerkt, er ist immer noch so cool, wie ich ihn in Erinnerung habe.
0: Ja, waren auf jeden Fall beide super sympathisch. Wir haben ganz coole Gespräche geführt. Das war ja aber nicht das Einzige, was wir heute vorhaben. Ne? Es kommen noch mehr Gäste und es ist ordentlich Programm noch geplant.
1: Ganz genau. Gleich kommt noch die Marx dazu. Die stellt uns ihr mobiles grünes Zimmer vor, was sie netterweise auch hier bei uns auf dem Reitermarktplatz platziert haben. Da könnt ihr euch drauf freuen. Und dann kommt nachher noch jemand von der
0: Vom Wärmetaxi,
1: das Wort war mir gerade entfallen. Vom Wärmetaxi vorbei, die geben hier nämlich dienstags und donnerstags auf dem Reitermarktplatz immer Essen für Obdachlose aus und da erzählen uns auch noch ein bisschen was drüber.
0: Genau, auch das ist natürlich ein Thema in Reit, auch das gehört zur Stadt und zu dem Stadtteil und ist ein super wichtiges Thema, über das wir noch sprechen. Wir haben aber ja auch noch allerlei Aktionen, die hier so aufgebaut sind. Also die Leute können bei uns richtig was erleben.
1: Ganz genau, wenn ihr die letzten Tage schon mal hier wart, habt ihr das Glücksrad ja wahrscheinlich schon mal gesehen. Da kann man dran drehen und die ein oder andere Radio 90.1 Kleinigkeit gewinnen. Mhm. Der Hauptpreis ist unsere limitierte Radio 90.1 Ente, die man gewinnen kann. Die finde ich super cool. Dann gibt es natürlich die Fotoboxes wieder da und auch Buttons kann man sich wieder selber designen. Da haben wir so kleine Ausmalbilder. Bilder ist besonders für Kinder immer super cool.
0: Genau, also kommt vorbei. Wir haben total Bock mit euch auch einfach mal ein bisschen zu quatschen, euch so kennenzulernen. Kommt vorbei am Reitermarktplatz bis 18 Uhr sind wir noch hier für euch live.

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1: Mit Julian Lengersdorf. Guten Tag. Nach dem Schließfacheinbruch in einer Bankfiliale in Reit fahndet die Polizei jetzt öffentlich nach den mutmaßlichen Tätern. Die Ermittler haben Fotos aus der Videoüberwachung veröffentlicht. Sie zeigen die beiden Männer, die am Montag während der Öffnungszeiten 29 Schließfächer in der Stadtsparkasse an der Marktstraße aufgebrochen haben sollen. An weiteren 14 Schließfächern wurden Hebelspuren festgestellt. Die Polizei bittet jetzt um Hinweise, wer die Männer erkennt oder sie vor oder nach der Tat beobachtet hat, soll sich bei der Polizei Mönchengladbach melden. Den Link zu den Fotos und auch weitere Informationen
2: mit den Temperaturen steigt aktuell auch die Waldbrandgefahr in Mönchengladbach wieder an. Das zeigt auch der Waldbrandgefahrenindex des Deutschen Wetterdienstes. Einzelheiten von Laura Bender.
3: An der Station in Mönchengladbach-Hilderath liegt die Waldbrandgefahr in den nächsten Tagen bei Stufe 3 von 5. In unserer Umgebung wird teilweise auch Stufe 4 von 5 erreicht, etwa am Flughafen Köln-Bonn oder auch in Teilen des Kreises Heinsberg. Die Feuergefahr an offenen Grünflächen, die nicht beschattet sind, ist ebenfalls erhöht. Hier liegt die Gefahrenstufe auch bei uns in Mönchengladbach in den nächsten Tagen teilweise bei Stufe 4 von 5. Die Gefahr eines Flächenbrandes wird durch den Graslandfeuer Index angegeben.
1: Kinder in Mönchengladbach sollen schon in der Grundschule den sicheren Umgang mit digitalen Medien lernen. 6 Grundschulen werden deshalb jetzt zu Medienscout-Schulen. Mit dabei sind die Anton-Heinen-Schule, die Astrid-Lindgren-Schule, die Montessori-Schule sowie die KGS Untereiken, die KGS Zeppelinstraße und die Vitus-Schule. Lehr- und pädagogische Fachkräfte werden bis Ende des Jahres unter anderem in Medienerziehung und Kinderrechten im digitalen Raum geschult. Anschließend werden an den Schulen Medien-Scout-Teams aufgebaut, in denen sich die Kinder gegenseitig unterstützen. Das Bildungsministerium fördert das Projekt finanziell. Das waren die Nachrichten. 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
4: Und das ist das Wetter bei uns in der Stadt. Es ist ein bisschen grau und windig und zwischendurch kommt auch immer wieder Regen runter. Trotzdem ist es noch echt warm oder fühlt sich zumindest ziemlich warm an. Es kühlt sich dann erst im Laufe der Nacht relativ ab. Bis auf 18 Grad gehen die Temperaturen dann runter, bevor uns morgen wieder Sommerwetter erwartet. Sommerliche 29 Grad an der Spitze. Dabei wechseln sich dann größtenteils Wolken und Sonne ab. Aber zwischendurch kann auch morgen tatsächlich noch mal ein bisschen Regen runterkommen. Und jetzt machen wir weiter mit dem Blick auf die Straßen für euch. Wir haben keine größeren Staus gemeldet, das heißt, ihr solltet eigentlich überall ganz problemlos durchkommen, sowohl auf den Autobahnen als auch bei uns in der Stadt. Nur Achtung, ihr werdet nämlich geblitzt an mehreren Stellen, und zwar auf der Nikodemstraße in Richtung Monschauer Straße, auf der Gießenkirchener Straße in Richtung Gießenkirchen und es steht auch noch ein Blitzer auf der Reiterstraße in Richtung Reit. Ich wünsche euch allen eine gute und vor allem sichere Fahrt.
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4: Und das an diesem Donnerstag mit mir, Annika Pelzer. Und nicht aus dem Studio wie sonst, sondern wir sind ja die ganze Woche für euch am Start auf dem Reitermarktplatz. Wir senden hier live von 14 bis 18 Uhr und haben hier einige coole Aktionen für euch mitgebracht. Es gibt ein Glücksrad, da könnt ihr dran drehen und richtig coole Sachen bei uns gewinnen. Also kommt sehr, sehr gerne vorbei. Ich wünsche euch allen einen wunderschönen Nachmittag.

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0: Radio 90.1 für euch am Start auf dem Reiter Marktplatz an diesem Donnerstagnachmittag. So Leute, und wir suchen das Jugendwort 2026, beziehungsweise ich darf schon nicht mehr mitmachen, ich bin schon zu alt dafür tatsächlich, aber junge Leute zwischen 11 und 20, die können jetzt abstimmen, welches Wort es dieses Jahr werden soll. Das Crazy, das war's letztes Jahr, und die Top 10 für dieses Jahr, die stellt uns Kollegin Maja Kruse heute vor. Zum Teil haben wir die schon vorgestellt, aber wir kommen jetzt zu den letzten dreien.
1: Gute Käse ist super und ich bin anscheinend gut genug. Die drei Jugendwörter in einem Satz zu verwursteln, das war hart. Aber irgendwie habe ich es, glaube ich, trotzdem geschafft. Naja, so halb zumindest. Mit dem ersten Jugendwort kann ich auch gar nicht mal so viel anfangen.
2: Gute Käse. Gute Käse. Gute Käse.
1: Was für gute Käse? Das sagt doch niemand in meinem Alter oder halt jünger. Naja, es ist trotzdem dabei und anscheinend sagt man das wohl, wenn irgendetwas richtig gut ist. Also zum Beispiel... Boah, der Film war richtig gute Käse. Ja, genau. Und super ist einfach türkisch für super. Ganz einfach. Ist dieses Jahr viral gegangen, wegen des Ultramarathonläufers Arda Saci.
3: Super.
1: Der Bre ist einfach 600 Kilometer durchs Death Valley gelaufen. In unter 124 Stunden.
4: Heftig. Boah.

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2: Mit Jannik Böke. Schönen guten Tag. Sollte die Wahlhürde von 5% sinken oder ganz fallen? Aktuell wird intensiv über diese Idee diskutiert, nachdem unter anderem der frühere Präsident des Bundesverfassungsgerichts die Debatte angestoßen hatte. Dieser hatte sich für eine Absenkung der Hürde ausgesprochen, weil neue Parteien durch die Hürde zu schwer in den Bundestag kommen würden. Lena Bauer aus dem News-Team. Ein Thema mit vielen Meinungen.
3: SPD-Spitzenkandidat Willingmann aus Sachsen-Anhalt hält es für angebracht, über eine Änderung zu diskutieren. Das BSW kritisiert die Debatte als durchschaubar, weil die SPD in Sachsen-Anhalt bei der Landtagswahl um den Einzug möglicherweise bangen muss. Auch Linke und AfD haben sich dazu geäußert. Nach Ansicht der Linken bleiben durch die Sperrklausel zu viele Wählerstimmen unberücksichtigt. Die AfD geht weiter. Parteichefin Weidel sprach von einer kompletten Abschaffung der Sperrklausel. Die Union lehnt eine Absenkung ab. CDU-Fraktionsvize Krings warnt, dadurch würden Regierungsbildungen schwieriger und Parteiabspaltungen wahrscheinlicher. Auch der frühere Bundestagspräsident Lammert sieht keine Notwendigkeit für eine Änderung. Die 5%-Hürde habe neue Parteien in der Vergangenheit nicht grundsätzlich am Einzug in den Bundestag gehindert.
2: Danke, Lena. Weitere Meldungen jetzt im Überblick. Der Monat Juli war in NRW nach vorläufigen Angaben des Deutschen Wetterdienstes der trockenste seit Beginn der Messgeschichte im Jahr 1881. Demnach wurde der Tiefstwert von 26 Litern Niederschlag auf den Quadratmeter aus dem Jahr 2018 mit nur 18 Litern nochmals deutlich unterboten. Besonders trocken war der Monat am Niederrhein. In Ostwestfalen lagen die Messdaten dagegen zwischen 25 und 40 Litern. Das Ende des Tankrabatts ist die Ursache für die gestiegenen Verbraucherpreise in NRW. Zu dieser Einschätzung kommen Experten der Hans-Böckler-Stiftung. Dazu kommen gestiegene Ölpreise nach dem Wiederaufflammen des Irankriegs. In NRW lag die Inflationsrate im Juli laut des Statistischen Landesamts bei 2,7%. Während sich die Lage in Frankreich und Spanien entspannt, sind nun in der Türkei und Griechenland größere Waldbrände ausgebrochen. In der Türkei loderten Regierungsangaben zufolge 115 Feuer, von denen 110 unter Kontrolle seien. Auf der griechischen Urlaubsinsel Kreta wurden über 8000 Menschen in Sicherheit gebracht. Zwei Leute waren dort gestern ums Leben gekommen. Statt Tischen, Stühlen und Geschirr hat die Polizei in einer ehemaligen Gaststätte im Kreis Lippe 1200 Cannabispflanzen entdeckt. Über insgesamt 10 Räume hat sich die Cannabisplantage erstreckt, meldet die Polizei, die direkt eingreifen musste. Die Konstruktion zur Beleuchtung sei unmittelbar abgeschaltet worden, um eine Brandgefahr zu vermeiden, heißt es. Neben Pflanzen und Anbauzubehör seien in der kleinen Stadt Schieder-Schweinberg auch 5 Kilo verkaufsfertiges Cannabis beschlagnahmt worden. Tatverdächtige waren laut Polizei bei der Durchsuchung nicht mehr vor Ort. Und das waren die Nachrichten mit Jannik Böke.
4: Und das ist Radio 90.1 mit dem Blick auf das Wetter für euch. Es ist ziemlich grau und bewölkt und auch windig draußen. Immer wieder kommt auch ein bisschen Regen runter hier auf dem Reitermarktplatz. Macht uns aber gar nichts aus. Da kann man mal so ein bisschen durchatmen. Das ist ja auch nicht verkehrt. Es geht aber erstmal sommerlich weiter in den nächsten Tagen. Morgen sind 29 Grad angekündigt. Dabei wechseln sich größtenteils Wolken und Sonne ab. Auch morgen kann es aber zwischendurch mal ein kleines bisschen regnen. Und das ist der Blick auf die Straßen für euch. Ohne Staus zum Glück, aber Achtung, es wird ordentlich geblitzt, wenn ihr bei uns in der Stadt unterwegs seid. Und zwar auf der Forststraße in beide Richtungen. Dann haben wir einen Blitzer auf der Nikodemstraße, da wird in Richtung Monschauer Straße geblitzt. Auf der Gießenkirchener Straße, da steht ein Blitzer in Richtung Gießenkirchen. Und auch noch auf der Reiterstraße, da wird in Richtung Reit geblitzt. Vielen lieben Dank an euch, dass ihr uns Bescheid gesagt habt. Und ich hoffe, ihr kommt alle gut und sicher an euer Ziel.
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4: Mit Annika Pelzer und vor allem mit unserem Sommerradio vom Reitermarktplatz noch den ganzen Nachmittag. Und ich habe schon wieder Besuch hier. Bei mir ist nämlich die Marx. Und wir sprechen gleich mal darüber, warum es so wichtig ist, dass ein bisschen Grün in unseren Innenstädten ist. Ich meine, das können wir alle merken jetzt bei der Hitze in diesen Tagen. Deswegen reden wir gleich mal über das Thema. In wenigen Minuten bei mir. Ich wünsche euch einen wunderschönen Nachmittag. Passe!

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1: Radio 90.1 für euch an diesem Donnerstagnachmittag. Wir sitzen im Regen auf dem Reitermarktplatz und senden hier live für euch. Aber es hat auch einen Grund, dass wir im Regen sitzen. Ich gucke nämlich den ganzen Tag schon gegenüber auf das mobile grüne Klassenzimmer von der Marx. Das sieht richtig toll aus, ist so eine 2 Meter hohe Wand mit ganz viel Bepflanzung und man kann sich eben davor setzen. Bei mir ist jetzt Michaela Maurer von der Marx. Was hat es mit diesem grünen Klassenzimmer auf sich?
2: Hallo erstmal. Ja, gleich mehrere Gründe. Einerseits wollten wir hier auf diesem doch recht steinernen Platz für die Bürger ein kleines kühles Örtchen zum Durchatmen schaffen. Aber Klimaanpassung ist immer so ein theoretischer Begriff und das ist hier zum Anfassen. Man merkt sofort, wie die Temperatur sich verändert, wenn man hier sitzt.
1: Was ist hier alles gepflanzt?
2: Direkt über uns ist quasi eine Kiwi-Pflanze, aber es sind eben auch essbare Pflanzen wie Pfefferminze, Erdbeere, Rosmarin, aber eben auch Efeu oder auch Gundermann.
1: Und jetzt kann man sich hier hinsetzen. Es ist jetzt im Moment sowieso nicht so heiß, weil es ein bisschen regnet und bewölkt ist. Aber welchen Effekt hat das sich, wenn man sich dann hier davor setzt? Merkt man das direkt?
2: Das merkt man sofort. Hängt natürlich auch ein bisschen davon ab, wie heiß es ist. Aber im Prinzip kann man sagen, so etwa 8 bis 10 Grad reduziert das die Außentemperatur.
1: Und das heißt ja Klassenzimmer. Das heißt, kann man hier auch was lernen?
2: Ja, ich denke schon. Erstmal haben wir natürlich eine Informationstafel an der Seite, wo wir ein bisschen über das Stadtgrün berichten und welche Auswirkungen das für das Klima hat. Aber man kann ja auch tatsächlich einfach mal fühlen und greifen und schmecken, was hier einfach wächst.
1: Wie ist die Idee dazu entstanden, sowas zu machen?
2: Sie ist tatsächlich im Stand in unserem Jubiläum. Wir haben ja dieses Jahr 10 Jahre Marx und 30 Jahre Gem und wollten was Besonderes machen und haben das entdeckt und dann für hier organisiert.
1: Und jetzt steht es auf dem Reitermarktplatz. Gibt es eine nächste Station?
2: Ja, wir ziehen etwa in 2 Wochen zum Sonnenhausplatz um. Auch einen Platz, wo wir dann hoffentlich im anderen Stadtteil von Mönchengladbach Bürger erfreuen.
1: Also ich kann es euch empfehlen. Es ist schön hier und an heißen Tagen kann man sich hier ganz gut abkühlen auf dem Reitermarktplatz im mobilen Klassenzimmer. Das ist euer Donnerstagnachmittag hier bei Radio 90.1 live vom Reitermarktplatz.
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1: Mit Julian Lengersdorf. Guten Tag. Nach dem Schließfacheinbruch in einer Bankfiliale in Reit fahndet die Polizei jetzt öffentlich nach den mutmaßlichen Tätern. Die Ermittler haben Fotos aus der Videoüberwachung veröffentlicht. Sie zeigen die beiden Männer, die am Montag während der Öffnungszeiten 29 Schließfächer in der Stadtsparkasse an der Marktstraße aufgebrochen haben sollen. An weiteren 14 Schließfächern wurden Hebelspuren festgestellt. Die Polizei bittet jetzt um Hinweise, wer die Männer erkennt oder sie vor oder nach der Tat beobachtet hat, soll sich bei der Polizei Mönchengladbach melden. Den Link zu den Fotos und auch weitere Informationen findet ihr auf unserer Homepage. Mit den Temperaturen steigt aktuell auch die Waldbrandgefahr in Mönchengladbach wieder an. Das zeigt auch der Waldbrandgefahrenindex des Deutschen Wetterdienstes. Einzelheiten von Laura Bender.
2: An der Station in Mönchengladbach-Hilderath liegt die Waldbrandgefahr in den nächsten Tagen bei Stufe 3 von 5. In unserer Umgebung wird teilweise auch Stufe 4 von 5 erreicht, etwa am Flughafen Köln-Bonn oder auch in Teilen des Kreises Heinsberg. Die Feuergefahr an offenen Grünflächen, die nicht beschattet sind, ist ebenfalls erhöht. Hier liegt die Gefahrenstufe auch bei uns in Mönchengladbach in den nächsten Tagen teilweise bei Stufe 4 von 5. Die Gefahr eines Flächenbrandes wird durch den Graslandfeuer Index angegeben.
1: In Bettrathofen ist eine 86-Jährige Opfer eines falschen Polizeibeamten geworden. Nach Angaben der Polizei erhielt die Seniorin am Mittwochnachmittag einen Anruf von einem Mann, der sich als Kriminalbeamter ausgab. Er behauptete, ihren Schmuck vor Einbrechern schützen zu wollen. Kurz darauf erschien der Unbekannte an der Haustür der Frau und bat darum, den Schmuck zur Echtheitsprüfung fotografieren zu dürfen. Als die 36-Jährige ihm die Wertgegenstände übergab, flüchtete der Mann damit zu einem Auto. Die Polizei bittet Zeugen, die im Bereich Hüttendick etwas Verdächtiges beobachtet haben, sich zu melden. Das waren die Nachrichten. 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
3: Und das ist Radio 90.1 mit den Wetteraussichten für euch. Es könnte ein bisschen schöner und trockener sein. Es ist grau, windig und es regnet auch hier in Reit auf dem Marktplatz. Aber macht nichts. Wenigstens kann man sich heute nicht drüber beschweren, dass es zu heiß ist. Diese Nacht da kühlen sich die Temperaturen dann ab. Bis auf 18 Grad geht's runter und es soll dann morgen und am Wochenende auch wieder ein bisschen sommerlicher werden. Morgen um die 29 Grad und dabei wechseln sich größtenteils Wolken und Sonne ab. 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Viel ist nicht los auf den Autobahnen, aber eine kleine Meldung von der A52 Düsseldorf Richtung Romont. Zwischen Mönchengladbach-Neuberg und dem Kreuz Mönchengladbach. Da ist es gerade etwas voller und ein paar Minuten kommen obendrauf. Und genauso auch auf der A61 Mönchengladbach-Venlo. Hier zwischen Mönchengladbach-Nordpark und dem Kreuz Mönchengladbach. Auch da ist gerade etwas mehr Verkehr und ihr solltet ein paar Minuten länger einplanen. Außerdem wird kräftig geblitzt, wenn ihr bei uns in der Stadt unterwegs seid. Wir haben einen Blitzer stehen auf der Forststraße in beide Richtungen, auf der Nikodemstraße in Richtung Monschauer Straße, auf der Gießenkirchener Straße, da wird in Richtung Gießenkirchen geblitzt und auf der Reiterstraße in Richtung Reit. Ich wünsche euch allen eine gute und sichere Fahrt.
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3: Mit Annika Pelzer auf dem Reiter Marktplatz. Wir senden ja die ganze Woche nachmittags live von hier aus für euch, immer ab 14 Uhr. Und wir haben auch ganz spannende Gäste für euch. Ich habe im Moment Michaela Maurer von der Marx bei mir. Und gleich in wenigen Minuten, da sprechen wir über Grün in den Innenstädten, warum das so wichtig ist und gerade jetzt im Sommer auch für uns alle einen echten Unterschied machen kann. Ich wünsche euch allen einen wunderschönen Nachmittag.

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0: Radio 90.1 ist das für euch an diesem Donnerstagnachmittag auf dem Reitermarktplatz. Und bei mir ist Michaela Maurer von der Marx. Wir saßen gerade schon im grünen Klassenzimmer, das hier auf dem Reitermarktplatz aufgebaut ist. Also so eine grüne bepflanzte Wand mit einer Bank vor, wo man sich hinsetzen kann. Warum ist denn Grün in den Innenstädten so wichtig?
1: Ach, Grün hat ganz viele wichtige Faktoren. Zum einen ist es natürlich der Klimaschutz und die Klimaanpassung, dass es an kühlen Städten ist. Aber auch das Thema Erholung ist natürlich ganz wichtig. Unsere Grünflächen werden für alles Mögliche genutzt, Veranstaltungen, Lesen, Sport treiben und natürlich auch das Thema Biodiversität, weil natürlich auch für den Naturschutz wir ganz viel leisten.
0: Was für Projekte sind in letzter Zeit so entstanden? Also wo ist mehr Grün in der Reiterinnenstadt zum Beispiel oder auch in Gladbach entstanden in letzter Zeit?
1: Also ich glaube, was man sehen kann, sind unsere vielen Staudenpflanzungen mit den bunten Blumen, die im Stadtgebiet sind. Das ist, glaube ich, ein ganz markantes Zeichen. Wir pflanzen sehr viele Bäume. Wir pflanzen wirklich jedes Jahr um die 400, 500 Bäume im Stadtgebiet, über das ganze Stadtgebiet verteilt.
0: Und was habt ihr so vor in nächster Zeit? Also gibt es irgendwelche größeren Pflanzaktionen, die jetzt anstehen?
1: Ein großes Thema bei uns ist unser sogenanntes Stadtbaumkonzept. Das heißt, wir prüfen gerade für das ganze Stadtgebiet, wo wir Platz für mehr Bäume haben und auch, dass wir Bäume dort pflanzen, wo es sehr heiß in der Stadt ist oder auch, wo starke Regen für Überschwemmungen sorgt, weil dann die Baumscheiben quasi als Schwamm dienen, um das Wasser aufzunehmen.
0: Das heißt, welchen Unterschied kann das für die Leute auch im Alltag machen, wenn wir jetzt zum Beispiel über so Hitzewellen sprechen?
1: Man sagt ja, dass ein Baum in der Umgebung die Temperatur um bis zu 15 Grad kühlt. Wenn man sich das einmal ausrechnet, dann kann man sich vorstellen, dass jeder Baum wie so eine kleine Klimaanlage dafür sorgt, dass die Stadt in der Gänze einfach kühler bleibt.
0: Das heißt, es ist auf jeden Fall wichtig, Grün zu schaffen in den Innenstädten. Vielen Dank an Michaela Maurer von der Marx. Wir sind noch bis 18 Uhr für euch am Start auf dem Reitermarktplatz, senden da live auch morgen nochmal am Nachmittag. Und wir freuen uns sehr, wenn ihr alle vorbeikommt.

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1: Mit Jannik Böke. Schönen guten Tag. Die Hitze in Deutschland hat heute Nachmittag ihren vorläufigen Höhepunkt erreicht. Laut deutschem Wetterdienst waren bis zu 39 Grad möglich. Nahezu überall gab es eine amtliche Hitzewarnung. Gleichzeitig nimmt jetzt die Gewittergefahr zu. Zugezogen hatte sich mittlerweile fast überall in NRW. Lena Bauer aus dem News-Team. Da könnte noch einiges runterkommen.
2: Seit dem frühen Nachmittag ziehen von Westen Schauer und Gewitter auf, teils mit Starkregen, Hagel und schweren Sturmböen. Besonders im Osten von NRW kann es lokal auch Unwetter geben. Laut Warnlage betrifft das vor allem einen Streifen vom Sauerland und Siegerland über Ostwestfalen bis ins östliche Münsterland und Mindenerland. Schon seit dem Mittag hat sich der Wind spürbar aufgefrischt. Mit den Gewittern gehen die Temperaturen dann zurück, teils auf 26 bis 22 Grad in der Spitze.
1: Das sagt der Deutsche Wetterdienst zur Lage heute, hat aber auch eine vorläufige Juli-Bilanz gezogen. Wie schaut die aus?
2: Zu warm, zu trocken und zu sonnig, so die vorläufige Bilanz vom DWD. Demnach hat die Trockenheit im Westen und im Südwesten historische Ausmaße erreicht. Bundesweit fiel im Juli nur etwas mehr als die Hälfte des üblichen Regens. Der DWD spricht vom fünften trockenen Monat in Folge. Das Ergebnis sind Ernteeinbußen, höhere Waldbrandgefahr und niedrigere Wasserstände. Zum Monatsende hin ziehen jetzt aus Westen und Südwesten immer wieder Schauer und Gewitter auf, teils mit kräftigen Böen.
1: Danke, Lena. Weitere Meldungen jetzt kurz und kompakt. Nach dem Erdbeben im Südwesten Japans sind die Opferzahlen gestiegen. Mindestens 34 Menschen sind gestorben, teilte die Katastrophenschutzbehörde der Region mit. Dazu hat es viele Schäden gegeben, unter anderem eingestürzte Brücken und beschädigte Häuser. Nach wie vor sind rund 13.000 Haushalte ohne Strom. Die Diskussion rund um die 5%-Hürde nimmt wieder Fahrt auf. Unter anderem der ehemalige Präsident des Bundesverfassungsgerichts hatte vorgeschlagen, die Hürde zu senken, da neue Parteien sonst zu schwer in den Bundestag kommen würden. Unterstützung für den Vorschlag gab es unter anderem von der Linken. Die AfD will die Sperrklausel ganz abschaffen, die Union lehnt die Idee ab. Zum ersten Mal seit 2019 hat die Bahn Gewinn gemacht. Das Unternehmen hat heute seine Halbjahresbilanz veröffentlicht. Unterm Strich steht ein Plus von 147 Millionen Euro. Grund dafür sind unter anderem mehr Fahrgäste und Sparmaßnahmen. Autos, Fußgänger und mittendrin 10 Wasserbüffel. Heute Morgen sind die Tiere durch den Berliner Nordosten spaziert. Ein Polizist entdeckte die Tiere am frühen Morgen in einem Wohnviertel. Auf seinem Weg zur Arbeit meldete die Polizei. Gleichzeitig gingen mehrere Notrufe ein. Insgesamt 11 Polizisten und mehrere Streifenwagen geleiteten die Tiere den Angaben zufolge zurück zu ihrer Herde. Vor Ort stellte die Polizei fest, dass der Zaun des Geheges beschädigt worden war. Die Tiere waren nervös, aber friedlich und weder Tiere noch Menschen seien verletzt worden, heißt es. Und das waren die Nachrichten mit Jannik Böke.
3: Und das ist Radio 90.1 mit dem Blick auf das Wetter für euch und weiterhin auf einen grauen und trüben Himmel über der Stadt. Es kommt immer wieder Regen runter, auch jetzt am Nachmittag und am Abend noch. 18 Grad bekommen wir dann in der Nacht noch, also es kühlt sich auch ein ganzes Stück ab, bevor es dann wieder sommerlicher wird in den nächsten Tagen. Morgen um die 29 Grad und dann größtenteils ein Mix aus Wolken und Sonne. Der schnellste Verkehrsservice jetzt hier für euch. Wir haben eine kleinere Meldung von der A52 Düsseldorf Richtung Roermond. Zwischen Mönchengladbach-Neuwerk und dem Kreuz Mönchengladbach. Da sind 2 Kilometer stockender Verkehr, das heißt ungefähr 5 Minütchen kommen obendrauf. Und ganz ähnlich sieht es auch aus auf der A61 Koblenz in Richtung Venlo. Hier zwischen Mönchengladbach-Holt und dem Kreuz Mönchengladbach 3 Kilometer stockender Verkehr und 5 Minuten plus. Und wir haben noch einige Blitzer, die in der Stadt stehen. Und zwar einmal auf der Forststraße in beide Richtungen. Dann wird auf der Gießenkirchener Straße in Richtung Gießenkirchen geblitzt und auf der Reiterstraße in Richtung Reit. Lieben Dank an euch fürs Bescheid sagen und ich wünsche euch allen eine gute Fahrt.
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3: Mit Annika Pelzer an diesem Donnerstagabend. Wir sind immer noch auf dem Reitermarktplatz für euch am Start bis 18 Uhr. Jeden Tag diese Woche senden wir hier live am Nachmittag für unser Sommerradio. Also ihr könnt gerne vorbeikommen und ich hoffe, ihr habt alle einen wunderschönen Nachmittag.

0: 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Es ist jetzt 16:45 ungefähr und wir senden immer noch live für euch vom Reiter Marktplatz. Kollege Iden Böhmermann ist bei mir. Iden, wir haben heute schon sehr, sehr viel erlebt.
1: Ja, absolut. Und zwar waren ab 14 Uhr Philipp Sander von Borussia und natürlich auch Jünter bei uns. Da konntet ihr Fotos machen, euch Autogramme abholen und wir haben ein bisschen über Borussia gequatscht und die Pläne für diese Saison. Und danach kam auch noch die Max vorbei und wir haben ein bisschen darüber geredet, was die Bäume denn so für unsere Stadt tun und wie wir unsere Stadt in dieser Hitze, die ja aktuell noch rumgeht, ein bisschen kühler halten können.
0: Ja, und viele von euch haben auch natürlich Fotos gemacht mit Jünter. Wir hatten ein kleines Tor, wo ihr drauf schießen konntet. Aber der Tag ist ja noch nicht um. Wir haben ja noch was vor.
1: Ganz genau. Und zwar kommt gleich jemand vom Wärmetaxi aus Mönchengladbach zu uns. Und zwar, die verteilen heute Abend Essen für die obdachlosen Menschen hier in Reit. Und da reden wir auch ein bisschen drüber, warum das hier so wichtig ist, auch in Reit.
0: Genau, das gehört ja auch dazu. Und morgen geht es ja noch weiter. Ne? Morgen sind wir auch wieder von 14 bis 18 Uhr für euch am Start. Und mein persönliches Highlight steht morgen an.
1: Ja, ganz genau. Und zwar kommt die MGMG zu uns. Und als Highlight werden wir ein kleines Bobbycar-Rennen machen. Also quasi Radio 90.1 gegen die MGMG. Wir sind mal gespannt, wie das so wird. Und außerdem erzählt uns die MGMG, was denn dieses Jahr noch so an Veranstaltungen in Mönchengladbach geplant ist, auf welche Highlights ihr euch freuen könnt.
0: So, und wir brauchen euren Support beim Bobbycar-Wettrennen, oder? So ein bisschen anfeuern.
1: Absolut, also sonst sieht es da schlecht aus.
0: Ja, genau. Also wir sind noch bis 18 Uhr hier, morgen dann auch wieder ab 14 Uhr. Und ich hoffe, dass ihr alle einen ganz tollen Nachmittag und Abend noch habt.
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1: Mit Julian Lengersdorf. Guten Tag. Nach dem Schließfacheinbruch in einer Bankfiliale in Reit fahndet die Polizei jetzt öffentlich nach den mutmaßlichen Tätern. Die Ermittler haben Fotos aus der Videoüberwachung veröffentlicht. Sie zeigen die beiden Männer, die am Montag während der Öffnungszeiten 29 Schließfächer in der Stadtsparkasse an der Marktstraße aufgebrochen haben sollen. An weiteren 14 Schließfächern wurden Hebelspuren festgestellt. Die Polizei bittet jetzt um Hinweise, wer die Männer erkennt oder sie vor oder nach der Tat beobachtet hat, soll sich bei der Polizei Mönchengladbach melden. Den Link zu den Fotos und auch weitere Informationen findet ihr auf unserer Homepage. Mit den Temperaturen steigt aktuell auch die Waldbrandgefahr in Mönchengladbach wieder an. Das zeigt auch der Waldbrandgefahrenindex des Deutschen Wetterdienstes. Einzelheiten von Laura Bender.
2: An der Station in Mönchengladbach-Hilderath liegt die Waldbrandgefahr in den nächsten Tagen bei Stufe 3 von 5. In unserer Umgebung wird teilweise auch Stufe 4 von 5 erreicht, etwa am Flughafen Köln-Bonn oder auch in Teilen des Kreises Heinsberg. Die Feuergefahr an offenen Grünflächen, die nicht beschattet sind, ist ebenfalls erhöht. Hier liegt die Gefahrenstufe auch bei uns in Mönchengladbach in den nächsten Tagen teilweise bei Stufe 4 von 5. Die Gefahr eines Flächenbrandes wird durch den Graslandfeuer Index angegeben.
1: Kinder in Mönchengladbach sollen schon in der Grundschule den sicheren Umgang mit digitalen Medien lernen. 6 Grundschulen werden deshalb jetzt zu Medien-Scout-Schulen. Mit dabei sind die Anton-Heinen-Schule, die Astrid-Lindgren-Schule, die Montessori-Schule sowie die KGS Untereiken, die KGS Zeppelinstraße und die Vitus-Schule. Lehr- und pädagogische Fachkräfte werden bis Ende des Jahres unter anderem in Medienerziehung und Kinderrechten im digitalen Raum geschult. Anschließend werden an den Schulen Medien-Scout-Teams aufgebaut, in denen sich die Kinder gegenseitig unterstützen. Das Bildungsministerium fördert das Projekt finanziell. Das waren die Nachrichten. 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
3: Und wir gucken nochmal auf das Wetter, auch wenn der Blick nicht besonders schön ist an diesem Nachmittag auf dem Reiter Marktplatz. Es regnet wirklich in Strömen, aber die Aussichten für die nächsten Tage, die sind schon wieder besser. In der Nacht kühlt es sich erstmal ein bisschen ab, bis auf 18 Grad gehen die Temperaturen runter. Morgen erwarten uns dann aber wieder um die 29 Grad und dabei soll es größtenteils dann auch trocken bleiben. Und der schnellste Verkehrsservice jetzt hier für euch. Wir starten mal mit dem Blick auf die Autobahnen. Auf der A52 Düsseldorf Richtung Romont zwischen Mönchengladbach-Neuwerk und dem Kreuz Mönchengladbach. Da sind 2 Kilometer stockender Verkehr, 5 Minuten kommen da oben drauf. Und ganz ähnlich sieht es auch aus auf der A61 Koblenz in Richtung Venlo zwischen Mönchengladbach-Holt und dem Kreuz Mönchengladbach. 2 Kilometer stockender Verkehr und 5 Minuten plus. Außerdem gibt es Blitzer, wenn ihr bei uns in der Stadt unterwegs seid. Da wird auf der Forststraße in beide Richtungen geblitzt. Auf der Gießenkirchener Straße in Richtung Gießenkirchen und auf der Reiterstraße in Richtung Reit. Ich wünsche euch allen unterwegs eine gute und sichere Fahrt.
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3: Mit Annika Pelzer vom Marktplatz in Reit an diesem Donnerstag. Und jetzt gleich sprechen wir über eine mega wichtige Sache hier in Reit, nämlich das Wärmetaxi für wohnungslose Menschen. Was die alles so machen hier in der Stadt, da sprechen wir gleich drüber. Ich wünsche euch allen einen wunderschönen Donnerstagabend.

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0: Radio 90.1 für euch an diesem Donnerstagnachmittag vom Reiter Marktplatz. Und ich habe schon wieder Besuch bei mir. Heike Zeyertz ist jetzt bei mir vom Wärmetaxi hier in Reit. Können Sie einmal erklären, was macht das Wärmetaxi hier?
1: Das Wärmetaxi verteilt zweimal in der Woche Essen an der Kirche, an der evangelischen Kirche auf dem Marktplatz oder bei Karstadt, wenn es zu heiß ist oder Regenwetter ist, dann stellen wir uns da unter, weil da eben so ein bisschen überdacht ist.
0: Wer kommt so zum Wärmetaxi?
1: Überwiegend Obdachlose aus Reit, aber auch Bedürftige.
0: Warum ist sowas hier so wichtig, auch in Reit in der Innenstadt?
1: Ja, weil es gibt immer mehr Menschen ohne Wohnung und es ist auch immer, also ich wohne mitten in der Stadt und man sieht sie da und da und da und man hat dann eben auch einen näheren Kontakt und ja, es ist einfach traurig, dass es für diese Menschen auch keine Unterkünfte gibt und oder zu wenig Unterkünfte, keine Wohnungen, die Wohnungen sind zu teuer und ja, es gibt wirklich viele, die irgendwo unter freiem Himmel schlafen müssen.
0: Jetzt haben wir ja gerade vorher auch schon so ein bisschen gequatscht und Sie haben schon gesagt, ein paar Leute, die kommen natürlich auch immer wieder, man kennt sich, teilweise haben die ihre Handynummer. Was sind das denn so für Menschen oder haben Sie so ein Beispiel für jemanden, weil da stecken ja wahrscheinlich auch echt heftige Schicksale teilweise hinter.
1: Ja, es sind oft auch so Familienprobleme, wenn dann eine Scheidung ist, dass die Menschen dann irgendwie da nicht mit zurechtkommen, anfangen zu trinken, verlieren ihre Arbeit, haben kein Einkommen und verlieren dann eine Wohnung. Oder viele Obdachlose, die Wohnungen haben, nehmen natürlich auch Freunde mit, die dann auf der Straße leben und bekommen dann oft Ärger, weil dann zu viele wieder in der Wohnung sind, bekommen dann die Kündigung. Aber klar, wer lässt schon einen Kumpel draußen schlafen? Ne? Das ist, würden wir ja vielleicht auch machen, ne? Denjenigen dann mitnehmen.
0: Ja, sind einfach schwierige Lebenssituationen. Ne? Jetzt muss man auch sagen, Sie machen das alles ehrenamtlich. Finde ich ganz toll und ganz wichtig. Wie sind Sie denn dazu gekommen und warum machen Sie das?
1: Ja, ich bin auch noch in der Mönchengladbacher Obdachlosengruppe. Wir für Mönchengladbach. Ja, weil ich in Reit wohne, sehe ich diese Obdachlosen, habe dann Kontakte, habe dann oft von mir privat auch Essen verteilt. Und ja, man kam in Kontakt und dann habe ich gesagt, ach so, nee, das ist meine nähere Umgebung und man kennt sich. Wie gesagt, ich habe auch

Radio 90.1, das war euer Donnerstagnachmittag mit unserem Sommerradio. Wir senden ja die ganze Woche live vom Marktplatz in Reit. Mein Name ist Annika Pelzer. Es war ein super schöner Tag mit euch und morgen sind wir auch wieder hier ab 14 Uhr für euch am Start. Ihr könnt also vorbeikommen auf dem Reiter Marktplatz. Jetzt wünsche ich euch noch einen wunderschönen Donnerstagabend.

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1: Mit Jannik Böke. Schönen guten Abend. Die Waldbrandlage bleibt in mehreren Ländern angespannt und inzwischen gibt es auch in Bayern einen größeren Einsatz. In den Chiemgauer Alpen haben die Behörden wegen eines Bergwaldbrands den Katastrophenfall ausgerufen. Dort kämpfen über 200 Einsatzkräfte in schwierigem Gelände gegen die Flammen. Lena Bauer aus der Newsredaktion mit den Einzelheiten.
2: Der Brand liegt im Gipfelbereich der Hochwand. Nach Angaben der Behörden sind rund 2,5 Hektar betroffen. Behörden befürchten, dass sich das Feuer durch Wind schnell ausbreitet. Und auch rund ums Mittelmeer brennt es weiter. Auf Kreta wurden rund 8000 Menschen vor einem Waldbrand in Sicherheit gebracht. Ein Ferienort war zeitweise bedroht. Urlauber dürften dort inzwischen aber wieder zurück. 2 Feuerwehrleute waren gestern auf Kreta im Kampf gegen die Flammen ums Leben gekommen. Leichte Entspannung gibt es dagegen in Spanien und Frankreich. Spanien hat den nationalen Notstand wieder aufgehoben. In Frankreich gilt der Großbrand nahe Bordeaux als stabil unter Kontrolle. Es brennt aber vielerorts weiter. Und Feuerwehrleute und Förster bereiten sich darauf vor, das Brandgebiet weiter zu überwachen. Der Grund sind sogenannte Zombiefeuer. Das sind Glutnester, die unter der Erde weiterschwelen und Wochen oder sogar Monate später wieder aufflammen können. Besonders der trockene Torfboden bei Bordeaux gilt dafür als anfällig.
1: Danke, Lena. Weitere Meldungen jetzt im Überblick. Nach der Entschärfung des CDU-internen Konflikts um die Kabinettsumbildung droht Bundeskanzler Merz neuer Ärger. Die 3 Ostministerpräsidenten von Sachsen, Sachsen-Anhalt und Thüringen stellen sich gegen eine Abschaffung der abschlagsfreien Rente nach 45 Beitragsjahren. Die CDU-Politiker fordern, die besonderen Realitäten im Osten zu berücksichtigen. Der Monat Juli war in NRW nach vorläufigen Angaben des Deutschen Wetterdienstes der trockenste seit Beginn der Messgeschichte. Nur 18 Liter Niederschlag sind pro Quadratmeter runtergekommen. Bisher lag der Tiefstwert aus dem Jahr 2018 mit 26 Litern deutlich darüber. Besonders trocken war der Monat am Niederrhein. In Ostwestfalen lagen die Messdaten dagegen zwischen 25 und 40 Litern. Die EU erschwert ukrainischen Männern die Flucht vor dem Krieg gegen Russland. Wehrfähige Ukrainer profitieren in Deutschland und anderen Mitgliedsländern künftig nicht mehr von vereinfachten Aufnahmeregeln. Das sagte ein Sprecher nach einem entsprechenden Beschluss des Rates der Mitgliedstaaten. Während viele Branchen wegen der schwierigen wirtschaftlichen Lage unter Druck stehen, meldet ein Unternehmen gute Zahlen. Die wegen des Iran-Kriegs stark steigenden Öl- und Gaspreise lassen die Gewinne bei Shell sprudeln. Der Energiekonzern verdiente nach eigenen Angaben im 2. Quartal so viel wie seit Beginn des Ukraine-Krieges nicht mehr. Der bereinigte Nettogewinn sprang auf 9,8 Milliarden US-Dollar, doppelt so viel wie im Vorjahr, so das Unternehmen. Das 2. Quartal sei von massiven Verwerfungen auf den globalen Energiemärkten geprägt gewesen, erklärte der Konzern. Die operative Leistung von Shell habe sehr gute Ergebnisse ermöglicht. Und das waren die Nachrichten mit Jannik Böke.
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3: Einzelne Schauer und Gewitter sind noch dabei heute Abend. Teils ist es auch noch ziemlich stürmisch, das lässt aber langsam nach. Morgen ist es dann erst bewölkt, aber wieder freundlicher. Sonne ist auch viel dabei. Am Nachmittag können sich dann wieder einzelne Gewitter bilden und das bei 27 bis 31 Grad.
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3: Wir schauen auf die Autobahn. Hier braucht ihr besonders viel Geduld. A2 Dortmund-Hannover zwischen Feldheim und Rehren. 8 Kilometer Stau nach einem Unfall. Eine Stunde steht ihr da mindestens. A3 Köln-Oberhausen zwischen Kreuz Ratingen-Ost und dem Kreuz Kaiserberg. 2 Kilometer Stau. Gute 40 Minuten dauert es da länger. A4 Aachen-Köln zwischen Kreuz Köln-West und Köln-Eiffeltor. 5 Kilometer. Eine knappe halbe Stunde dauert es länger. A52 Düsseldorf-Essen zwischen Kreuz Breitscheid und Essen Kettwig, 3 Kilometer Stau, gute 30 Minuten kommen oben drauf. A59 Duisburg-Dienstlaken zwischen Duisburg-Zentrum und Kreuz Duisburg-Nord, 4 Kilometer Stau, eine knappe Viertelstunde plus. Und A61 Mönchengladbach-Koblenz zwischen Miel und Grafschaft-Ringen, 6 Kilometer Stau, 20 Minuten plus.
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3: Ja, kommt gut durch und hoffentlich bald an, liebe Autofahrer. Ich bin Natascha Wittmark. Ich begleite euch weiter durch diesen etwas grauen, usseligen Abend. Aber wir machen es uns schön. Und zwar jetzt hier mit Mark Ember, seiner Gitarre und Belong Together.
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0: Leonie mit Don't Worry war das. Also ich muss ja sagen, ich habe mich immer noch nicht so richtig dran gewöhnt, dass mir Hunde manchmal im Klamottenladen begegnen, so beim Shoppen. Oder beim Essen im Restaurant, unterm Tisch oder manchmal auch auf einem Stuhl sitzend, habe ich auch schon gesehen. Und auf Jahrmärkten neben einem Autoscooter liegend, naja. Jetzt fliegen Hunde auch im Flugzeug mit, zumindest bei der Lufthansa-Tochter ITA Airways. Da sollen künftig Hunde mit in der Kabine reisen. Das war ja bislang nur für Kleintiere möglich. Large Dog on Board wird dieser neue Service heißen. Der Hund sitzt bzw. liegt dann neben Herrchen oder Frauchen am Fensterplatz. Aber nicht auf dem Sitz, sondern auf dem Boden. Ab Anfang August kann man das buchen. Wir wollten mal von euch wissen, wie ihr das so findet.
1: Nicht so gut, ehrlich gesagt. Ja, ich weiß auch nicht. Irgendwie fühle ich dadurch noch weniger Platz, als da sowieso schon ist. Ist einfach zu eng dann.
2: Gut. So, ich finde, davor sollte man drüber nachdenken und den Hund dann auch versuchen zu erziehen.
3: Ich finde es eigentlich okay, wenn die halt nicht so viel rumlaufen. Aber sonst finde ich es eigentlich okay.
4: Finde ich nicht gut, also weil man Tiere nicht berechnen kann und da immer einfach noch Vorfälle passieren können. Ich habe jetzt einen kleinen Sohn und weiß ich nicht, mit Kindern, die sind auch nicht so berechenbar, kann es ja einfach mal zu Vorfällen kommen.
5: Nicht so cool, vor allen Dingen, weil ich Hunde nicht so ganz gerne mag, wenn die da an mir rumschnüffeln und so.
0: Also gemischte Meinung, ne? Zu Large Dog on Board. Große Hunde im Flieger. In Italien ist das bald teilweise möglich.
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1: Es ziehen noch einzelne Schauer und Gewitter durch heute Abend. Morgen ist es dann nicht ganz so heiß wie heute. Wir bekommen 27 bis 31 Grad in der Spitze. Dazu gibt es einen Mix aus Sonne und Wolken. Und ab dem Nachmittag können sich dann ganz vereinzelt wieder Gewitter bilden. Meist bleibt es aber trocken.
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1: Wir schauen auf die Autobahn. Das sind die längsten Staus. A2 Dortmund-Hannover zwischen Feldheim und Bad Alsen. 1 Kilometer, 8 Minuten dauert es länger. Die A3 Köln-Oberhausen zwischen Kreuz Breitscheid und dem Kreuz Kaiserberg. 2 Kilometer, eine knappe halbe Stunde müsst ihr da mehr einrechnen. A4 Aachen-Köln zwischen Kreuz Köln-West und Köln-Eiffeltor. 4 Kilometer Stau, knappe 20 Minuten kommen oben drauf. A52 Mönchengladbach-Düsseldorf zwischen Schiefbahn und Karst-Nord. 3 Kilometer, eine gute halbe Stunde dauert es länger. Und nochmal A52 Düsseldorf-Essen jetzt zwischen Kreuz Breitscheid und Essen-Kettwig. Auch 3 Kilometer Stau, da kommen 8 Minuten obendrauf.
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1: Ja, wir sind heute in einem kurzen Sommerwettertief, ne? Aber das hält uns ja nicht davon ab, die Sommerferien weiter zu verplanen. Und deshalb schauen wir uns diese Woche die besten Badeseen bei uns in Nordrhein-Westfalen an. Auf unserer Homepage, da findet ihr auch alle Infos dazu. Gleich gehen wir dann nach Langenfeld und schauen uns die Wasserskianlage an.

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0: Coldplay mit Feels Like I'm Falling in Love war das. So, jetzt brauche ich hier die passende musikalische Untermalung, um gegen dieses Grau da draußen anzukommen. Wir gehen nämlich jetzt Wasserski laufen in Langenfeld. Wir besuchen ja diese Woche die besten Badeseen bei uns in NRW. Und die Wasserski- und Wakeboard-Anlage dort gehört definitiv dazu. Die Kollegin Claudia Löhr war für uns da, noch vor Ferienstart. Hat sich alles angeschaut, sogar noch ein paar Schüler getroffen und unter anderem mit dem Geschäftsführer der Anlage, Benjamin Süß, gesprochen.
1: Ja, also das ist hier eine der größten Wakeboard- und Wasserski-Anlagen weltweit. Es ist groß, es ist weitläufig.
2: Wir haben vier große Seilbahnen mit einem Rundkurs, ne, zwischen 500 und 800 Metern und dazu noch zwei Minibahnen, sogenannte Übungsbahnen, Fischschnupperkurse, Kindergeburtstage etc. Genau.
1: So, ich gehe jetzt hier mal runter. Hier startet die erste Bahn. Hier stehen schon zwei, drei Leute parat.
3: Das hier ist die Bahn 1. Genau, hier geht's los. Und ja, hier mal, je nachdem, wo man rausfällt, muss man entsprechend weit laufen.
1: Im Ernst, man muss zurücklaufen?
3: Naja, wenn man da hinten rausfällt, dann ist da kein Lift, der einen zurückholt. Ne? Muss man dann zu Fuß gehen und da ist man unter Umständen ein paar Minuten unterwegs. Ja.
1: Und wie läuft's bei dir? Gab's schon ein paar Wasserplatscher?
3: Einen Wasserplatscher gab's, ansonsten bin ich durchgefahren und ich bin recht zufrieden.
1: So, hier ist so ein kleiner abgetrennter Strand. Schön mit Sand. Die Liegestühle direkt am Wasser. Also man kann super hier den Start beobachten. Das macht natürlich riesig Spaß.
4: Ich bin Zuschauerin nur. Und ich feuer meinen Freund an, aber der ist gerade ins Wasser gefallen.
1: Und Sie filmen das alles hier schön?
4: Ja, genau. Damit er seine Fails auch sieht.
1: Eine Beachbar gibt es, eine sehr schöne Seeterrasse, da kannst du dich zwischendurch ein bisschen stärken. Also wer Bock hat auf Action und Wassersport, der ist hier wirklich genau richtig. Viele, viele Schulklassen, viele Gruppen, die können hier Kurse buchen. Das ist genial natürlich für eine Klassenfahrt.
5: Wir sind ja das erste Mal heute hier. Wir haben eine Exkursion mit unserer Klasse gemacht und es ist schon sehr gut gewesen. Wir sind hier, unsere drei Bahnen haben wir auf jeden Fall alle schon gemacht eigentlich. Und es ist am liebsten, sollte es natürlich niemals aufhören hier heute.
1: Also wenn du hier deinen Nachmittag verbracht hast, dann hast du abends auf jeden Fall was zu erzählen.
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2: Mit Jannik Böke, schönen guten Abend. War die letzte Fußball-WM die letzte Fußball-WM? Nachdem die FIFA einen Investorendeal angekündigt hat, wird der Widerstand immer lauter. Jetzt droht die UEFA, geschlossen alle FIFA-Wettbewerbe zu boykottieren, wenn die FIFA keinen Rückzieher macht. Lena Bauer aus dem News-Team, was genau ist die Forderung der UEFA?
3: Die Europäische Fußballunion will erreichen, dass die FIFA ihre Pläne zum Verkauf kommerzieller Rechte komplett verwirft, also für die Männer-WM 2030 und ebenso für die Frauen-WM im kommenden Jahr. Das sagt die UEFA jetzt nach einem Dringlichkeitstreffen. Vorher hatte es schon Medienberichte dazu gegeben. Das erzeugt ordentlich Druck. Ohne die Europäer um Weltmeister Spanien oder auch England, Frankreich und Deutschland würde der sportliche Wert der WM deutlich sinken. FIFA-Präsident Infantino sprach zuletzt von einer einmaligen Chance.
2: Wie sieht die Idee dahinter denn genau aus?
3: Die Idee ist, ein neues Unternehmen zu gründen, die FIFA Forward Enterprise. Es soll laut den Plänen des Verbandes in Zukunft die Rechte an der Austragung der Fußballturniere halten. Und allein im Laufe dieses Jahres sollten so 3,7 Milliarden Euro durch Investoren die Kasse füllen. Sie sollen demnach Minderheitsbeteiligungen ohne Kontrollbefugnis erwerben können. Der Verband werde die alleinige Kontrolle über die FFE behalten und weiter über Wettbewerbe, Spielpläne, Regeln und sportliche Verfahren entscheiden, versicherte die FIFA. Dem Ganzen sollen die verschiedenen Verbände wie die UEFA bis zum 19. September zustimmen.
2: Und von der UEFA gibt es durch den Boykott jetzt sehr wahrscheinlich keine Zustimmung. Jetzt weitere Meldungen im Überblick. Während der russischen Angriffe auf die Ukraine ist ein Geschoss offenbar im Nachbarland Polen eingeschlagen. Die polnischen Behörden entdeckten in einem unbewohnten Gebiet im Osten des Landes einen 10 Meter großen Krater. Anwohner hörten nach Polizeiangaben eine laute Explosion. Polens Regierungschef Tusk zufolge handelt es sich sehr wahrscheinlich um einen russischen Marschflugkörper. Während sich die Lage in Frankreich und Spanien entspannt, sind nun in der Türkei und Griechenland größere Waldbrände ausgebrochen. In der Türkei loderten Regierungsangaben zufolge 115 Feuer. Auf der griechischen Urlaubsinsel Kreta wurden über 8000 Menschen in Sicherheit gebracht. Die Verbraucherpreise sind bei uns in NRW wieder schneller gestiegen. Die Inflationsrate lag im Juli bei 2,7%, meldet das Statistische Landesamt. Verantwortlich dafür sind vor allem gestiegene Kraftstoff- und Heizölpreise. Viele von uns wollen beim Gestalten des eigenen Balkons oder Gartens auch etwas für die Umwelt tun und achten auf umweltfreundliche Pflanzen. Nur was ist umweltfreundlich? Invasive Arten jedenfalls nicht, hat jetzt das Oberlandesgericht Zweibrücken geurteilt und damit einer Klage der Verbraucherzentrale gegen Hornbach stattgegeben. Die Verbraucherschützer hatten die Baumarktkette verklagt, weil sie eine Reihe nicht heimischer Pflanzen als Naturschutzhecke oder Vogelschutzhecke beworben hatte. Einige davon werden sogar vom Bundesamt für Naturschutz als potenziell invasiv eingestuft. Das Urteil ist allerdings noch nicht rechtskräftig. Und das waren die Nachrichten mit Jannik Böke.
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4: Ja, der Donnerstag geht grau zu Ende, teils auch noch nass. Einzelne Schauer und Gewitter sind noch dabei. Die sorgen auch für eine Abkühlung. Morgen wird es nicht ganz so heiß. 27 bis 31 Grad bekommen wir in der Spitze. Dazu einen Mix aus Sonne und Wolken. Meist bleibt es trocken, nur ganz vereinzelt können sich ab dem Nachmittag neue Gewitter bilden.
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4: Die A516 Oberhausen-Oberhausen-Eisenheim ist zwischen dem Kreuz Oberhausen und Oberhausen-Eisenheim ab etwa 20 Uhr gesperrt. Da wird heute Nacht gebaut bis etwa 6 Uhr morgen früh. Und das sind hier die Staus. A2 Dortmund-Hannover zwischen Flotow-West und dem Kreuz Bad Oeynhausen 1 Kilometer. 6 Minuten dauert es länger. A2 nochmal Hannover-Dortmund jetzt zwischen Reda-Wiedenbrück und Herzebrock-Klarholz. Auch 1 Kilometer Stau. 4 Minuten kommen oben drauf. A3 Köln-Oberhausen zwischen Kreuz Breitscheid und Kreuz Kaiserberg. 3 Kilometer, 40 Minuten müsst ihr mehr einrechnen. A4 Aachen-Köln zwischen Kreuz Köln-West und Köln-Eiffeltor. 3 Kilometer, 8 Minuten plus. Und A52 Mönchengladbach-Düsseldorf zwischen Schiefbahn und Kastnord. 3 Kilometer Stau, eine knappe halbe Stunde dauert es länger.
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4: Natascha Wittmark hier, hallo. Ich hoffe, ihr habt einen schönen Abend soweit. Also trotz das Grau, dieses nassen Graus da draußen. Wir hören uns jetzt durch 3 Jahrzehnte. Und zwar spiele ich euch was Frisches aus diesem Jahr von Alex Warren. Dann geht's in die 90er mit den Bomb-Funk-MCs. Und zum Anfang gibt's was aus dem letzten Jahrzehnt von, ihr hört es schon, ne? Robbie Williams. Love My Life.

0: Alex Warren mit Fever Dream. Ja, bei dem Wetter heute, da können wir auch schon mal in den Herbst gucken, ne? Beziehungsweise hören. Anfang Oktober, da startet ja unsere Comedy Camp Tour, genauer am 4. Oktober. Wenn ihr noch keine Tickets habt, schaut mal auf unserer Homepage, da gibt's welche. Und auch alle Infos zu den Comedians bei den jeweiligen Terminen. Es gibt ja insgesamt 6. Für den ersten in Bergheim bekommt ihr jetzt schon mal so einen kleinen Vorgeschmack. Da ist sie nämlich unter anderem mit dabei.
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3: Also ich bin froh, dass wir den jetzt so groß gekriegt haben. Ist ein bisschen unselbstständig, das merkst du. Ne? Der wohnt auch zu nah für dran. Ne? Kriegst du nachts dann eine WhatsApp, ne? Düdüdüng, sitzt senkrecht im Bett. Mama zählt nass, ja. Ich sag, was? Sagt Ralf, was? Ich sag, Mama zählt nass, ja. Sagt er, was meint der? Ich sag, Mama, ich stehe am Schützenfestzelt, es regnet, holst du mich ab. Das ja, und als Mutter, was machst du, ne? Ne, Schlappen an, Strickjacke an, Joggingbuchs und dann holst du das Kind ab. Ne? Standen sie noch mit 4 Männern, ne? Also Sven und die 3, die den gestützt hatten. Und dann habe ich den wirklich, ich hab die nach Hause gebracht, die Jungen nach Hause und zu Hause nur eine Decke drüber. Und daran merkst du, der ist noch nicht selbstständig. Ich bin nämlich gerade wieder zu Hause und was ist, kriege ich wieder eine WhatsApp. Sagt er, Mama, brauchst doch nicht kommen, ich bin schon zu Hause.
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1: Die letzten Schauer und Gewitter ziehen langsam ab. Morgen bleibt es dann größtenteils trocken und es wird auch nicht ganz so heiß. 27 bis 31 Grad bekommen wir. Dazu einen Mix aus Sonne und Wolken. Ab dem Nachmittag können sich dann vereinzelt wieder Gewitter bilden, aber wie gesagt, meist bleibt es trocken.
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1: Der Blick auf die Autobahn. Es staut sich noch auf der A2 Hannover-Dortmund zwischen Reda-Wiedenbrück und Herzebrock-Klarholz auf einem Kilometer. Eine knappe Viertelstunde dauert es da länger. A3 Köln-Oberhausen. Hier staut es sich zwischen dem Kreuz Breitscheid und dem Kreuz Kaiserberg auf einem Kilometer. 7 Minuten plus. A4 Aachen-Köln zwischen Kreuz Köln-West und Köln-Eiffeltor. 2 Kilometer. 5 Minuten plus. A44 Dortmund-Kassel zwischen Werl Süd und Soest. 2 Kilometer Stau. 9 Minuten kommen oben drauf. Und A45 Hagen-Gießen zwischen Siegen und Siegen-Süd, auch 2 Kilometer Stau, da dauert es 8 Minuten länger.
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1: Kommt gut durch und hoffentlich bald an, liebe Autofahrer. Ich bin Natascha Wittmark. Einen schönen Abend zusammen. Hier im besten Mix geht's jetzt weiter mit Taylor Swift und Opalite. Und gleich in ein paar Minuten, da schauen wir mal, ja, auf praktische und auch sehr ausgefallene Sommergadgets.

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0: Dasha mit Austin war das. So, wir sprechen jetzt mal über Sommergadgets, was man so haben muss, was man so haben kann. Diesen Sommer auf jeden Fall ein absolutes Must-Have. Ein Akku-Taschenventilator oder einen Fächer. Ich meine, eins von beiden, das hat ja spätestens ab 35 Grad jeder vom Gesicht. Ne? Aber das kann man noch pimpen. Kollege Jonas Mikolajczak, es gibt tatsächlich einen Sonnenhut mit Ventilatoren dran. Da kann man sich dann das Festhalten sparen.
1: Also, das ist eigentlich ein normaler Hut. Nur, dass da auf beiden Seiten, auf Ohrenhöhe, so ein kleiner Ventilator verbaut ist. Ganz praktisch. Aber man muss auch dazu sagen, das Teil sieht schon ein bisschen so aus wie die neueste Erfindung von Daniel Düsentrieb mit so zwei Propellern am Kopf.
0: Naja, bei 35 Grad plus ist der Kopf so durchgekocht, da ist das auch egal.
1: Absolut, deswegen was anderes. Du kennst ja diese klassischen Einweggrills von der Tanke, ne, für unterwegs.
0: Ja, die sind absolut praktisch, wenn man spontan so im Park was grillen will, aber man hat dann immer so ein schlechtes Gewissen, wenn man sie benutzt.
1: Ja, und dann weißt du ja auch, dass die Dinger echt nicht so toll für die Umwelt sind mit den ganzen Metallen und so. Aber ich habe jetzt eine geniale Alternative gesehen, und zwar einen Einweggrill, der biologisch abbaubar ist. Heißt, der ist komplett ohne Metall.
0: Ja, das finde ich sehr gut, dann braucht man nicht so ein schlechtes Gewissen eben haben. Ne? Die sind nicht aus Alu und Metall gemacht, sondern aus Holz. Auch der Grillrost tatsächlich. Kosten so rund 10 Euro. Hast du da denn Erfahrungen mitgemacht, wie lange man die benutzen kann? Ich meine, die Holzstäbe, die verbrennen ja irgendwann.
1: Auf Dauer bestimmt, aber es ist ja ein Einweggrill. Und für eine Grillsession, da bleiben die Stäbe tatsächlich ganz. Mhm. Ja, und mein letztes Gadget, das ist sogar komplett kostenlos und eigentlich auch kein richtiges Gadget, ist aber trotzdem perfekt für den Sommerurlaub.
0: Okay, ein Gadget, das kein Gadget ist. Erzähl.
1: Und zwar hat ChatGPT jetzt eine Dolmetscherfunktion. Also sagen wir mal, du bist in Spanien und da willst du dich unterhalten. Mhm. Dann sagst du der KI einfach per Sprachfunktion, jo, übersetz mal bitte ab jetzt simultan von Deutsch nach Spanisch.
0: Das ist auf jeden Fall sehr praktisch, vor allem wenn man, so wie ich, gar kein Wort Spanisch kann. Danke, Jonas Mikolajczak.
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1: Ich bin David Riemer. Die Europäische Fußballunion UEFA droht der FIFA geschlossen mit einem Boykott der Weltmeisterschaften. Sollte der Weltverband seinen angekündigten Investorendeal umsetzen, werde keine UEFA-Nationalmannschaft mehr an FIFA-Wettbewerben teilnehmen, so der Verband nach einem Dringlichkeitstreffen. Die FIFA will mit dem Verkauf eines Teils ihrer kommerziellen Rechte Milliarden einnehmen. Auch der DFB stellt sich klar gegen die Pläne. Nach der Entschärfung des CDU-internen Konflikts um die Kabinettsumbildung droht Kanzler Merz neuer Ärger. Die drei Ostministerpräsidenten von Sachsen, Sachsen-Anhalt und Thüringen stellen sich gegen eine Abschaffung der abschlagsfreien Rente nach 45 Beitragsjahren und damit gegen einen wichtigen Baustein der geplanten Reform der Alterssicherung.
2: Wer 45 Jahre gearbeitet hat, hat genug eingezahlt, finden die drei CDU-Ministerpräsidenten Vogt, Schulze und Kretschmer. Und sie provozieren mit ihrer Forderung einen neuen Konflikt mit Kanzler Merz. Sie wollen, dass bei den Reformen auch die Lebensrealität der Menschen in Ostdeutschland mitgedacht wird. In den drei Ländern ist die gesetzliche Rente für die meisten die einzige Säule der Alterssicherung. Nur wenige sorgen mit Betriebsrenten oder privat vor. Die drei Ostländerchefs stehen auch unter Druck, weil die CDU in Umfragen hinter der AfD steht, vor allem in Sachsen-Anhalt, wo bald gewählt wird. Ursula Winkler, Nachrichtenredaktion.
1: In Südeuropa kämpfen Feuerwehrkräfte weiter gegen sich ausbreitende Waldbrände, die von Trockenheit und Wind angefacht werden. Dazu kommt große Hitze. Während sich die Lage an Frankreichs Atlantikküste und in der Region um Spaniens Hauptstadt Madrid deutlich entspannt hat, rückten Einsatzkräfte in der Türkei und auf Kreta zu neuen Bränden aus.
3: Dichte Rauchschwaden der Waldbrände auf Kreta und in der Türkei ziehen kilometerweit über das Mittelmeer. Auf Kreta mussten mehr als 8000 Urlauber ihre Hotels und Ferienunterkünfte verlassen und in Sicherheit gebracht werden. Orkanartige Winde machen den Einsatz der Feuerwehr zum Kampf gegen die Naturgewalten. Erst zum Wochenende soll der Wind nachlassen. Aus Athen, Takis Zafos.
1: Nach dem Auslaufen des Tankrabatts hat sich das Leben in Deutschland sprunghaft verteuert. Die Verbraucherpreise lagen im Juli nach vorläufigen Zahlen des Statistischen Bundesamts 2,8% über dem Niveau des Vorjahresmonats. Ökonomen erwarten, dass die Inflation in den kommenden Monaten noch weiter steigen könnte. Und das waren die Nachrichten mit David Riemer.
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4: Einzelne Schauer und Gewitter sind noch dabei heute Abend. Teils ist es auch noch ziemlich stürmisch, das lässt aber langsam nach. Morgen ist es dann erst bewölkt, aber wieder freundlicher. Sonne ist auch viel dabei. Am Nachmittag können sich dann wieder einzelne Gewitter bilden und das bei 27 bis 31 Grad.
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4: Es staut sich noch auf der A1 Münster-Osnabrück zwischen Münster-Nord und dem Flughafen Münster-Osnabrück auf einem Kilometer. 2 Minuten dauert es da länger. Auf der A2 Hannover-Dortmund staut es sich zwischen Reda-Wiedenbrück und Herzebrock-Klarholz auf 2 Kilometer. Da dauert es eine knappe Viertelstunde länger. A4 Aachen-Köln zwischen dem Kreuz Köln-West und Köln-Klettenberg. 1 Kilometer Stau, 2 Minuten plus. A44 Dortmund-Kassel zwischen Werl-Süd und Soest. 2 Kilometer Stau, 7 Minuten plus. Und A45 Hagen-Gießen zwischen Siegen und Siegen. In Süd 2 Kilometer und da dauert es 9 Minuten länger.
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4: Kurz nach 8, draußen ist es immer noch grau, bisschen windig, teilweise nass. Deshalb machen wir es uns jetzt richtig schön gemütlich. Und zwar mit Elton John. Und da passt der Wind dann auch ganz gut, ne? Den brauchen wir für den Song. Candle in the Wind.

0: Nobody Swims, Mr. Know It All. Ja, das habe ich hier leider erst gelesen, als ich schon hier war. Heute ist zu spät kommt Tag. Ich hole das dann morgen nach, ne?
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2: Was? Es gibt einen zu spät kommt Tag? Brauchen doch viele gar nicht mehr. Dank Homeoffice kann man ja so herrlich bei der Arbeitszeit bescheißen. Hier, die Hymne dazu kennt ihr doch.
3: Dein Job.

0: So, weiter singe ich erst, wenn mir Friedrich Merz bei Insta folgt, weil ich bin auch gegen eine 4-Tage-Woche. Wieso sollte ich jetzt damit anfangen, so viel zu arbeiten?
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1: Es ziehen noch einzelne Schauer und Gewitter durch heute Abend. Morgen ist es dann nicht ganz so heiß wie heute. Wir bekommen 27 bis 31 Grad in der Spitze. Dazu gibt es einen Mix aus Sonne und Wolken. Und ab dem Nachmittag können sich dann ganz vereinzelt wieder Gewitter bilden. Meist bleibt es aber trocken.
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1: Wir schauen auf die Autobahn. Hier staut es sich noch. A1 Köln-Dortmund zwischen Wuppertal-Langerfeld und Gevelsberg. 1 Kilometer Stau, da brennt ein Fahrzeug. 20 Minuten dauert es länger. A2 Hannover-Dortmund zwischen Reda-Wiedenbrück und Herzogenaurach-Klarholz. Auch 1 Kilometer Stau, 4 Minuten plus. A31 Gronau-Lingen zwischen Ochtrup-Nord und Schüttorf-Ost. Auch 1 Kilometer, gute 20 Minuten müsst ihr da mehr einrechnen. Und noch die A45 Hagen-Gießen zwischen Siegen und Siegen-Süd. 1 Kilometer, 3 Minuten. Minuten plus.
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1: Natascha Wittmark hier. Gleich schauen wir uns mal einen Fall genauer an, den der Bundesgerichtshof gerade behandelt. Da geht es um zwei Freundinnen, die gleichzeitig auch Arbeitskolleginnen sind. Also das waren sie zumindest mal. Nach einem Streit ist nämlich nicht nur die Freundschaft der beiden zerbrochen, sondern auch das Arbeitsverhältnis einer der Frauen. Denn die andere hat private Chatnachrichten, in denen sie über den gemeinsamen Chef gelästert hat, wegen des Streits weitergeleitet. Und ja, die kam bei diesem an. Sie verlor ihre Arbeit und nun verlangt die andere 7.500 Euro Entschädigung.

0: Also das ist hier schon ein heftiger Fall. Zwei beste Freundinnen und gleichzeitig auch Arbeitskolleginnen, die haben Streit. Die beiden haben sich im privaten Messenger über ihren Chef aufgeregt. Da waren sie noch befreundet, Kollegin Kim Klages. Und als die Freundschaft dann vorbei ist, ist das, was sie über den Chef geschrieben haben, nicht nur bei den beiden im Chat geblieben.
1: Nee, genau. Eine der beiden hat dann vom Chat Screenshots gemacht und die weiter verschickt. Offenbar an eine Mitarbeiterin der Praxis, die gleichzeitig auch noch die Lebensgefährtin des Chefs ist. Die Folge: der Verfasserin der Nachrichten wurde gekündigt. Das war wohl dann auch das Aus der Freundschaft und ist jetzt auch ein Fall für den Bundesgerichtshof. Jetzt verlangt sie nämlich von ihrer ehemaligen Freundin unter anderem 7.500 Euro Schadensersatz.
0: Also ich muss sagen, ich kann es ein bisschen verstehen, ne, weil sie den Chat-Inhalt einfach weitergeschickt hat. Aber wenn das ein privater Chat war, dann darf man den ja gar nicht einfach so weiterleiten, oder?
1: Tja, da ist man sich nicht so ganz einig. Rechtsanwalt Arndt Kempkens hat das Ganze für uns aufgeschlüsselt.
2: Jede WhatsApp-Nachricht, die wir weiterleiten, das ist Datenverarbeitung. Und das unterliegt grundsätzlich der Datenschutzgrundverordnung. Darf ich also nur machen, wenn der Autor der WhatsApp damit auch einverstanden ist oder die Autorin. Und wenn die nicht damit einverstanden sind, was ja oft der Fall ist, dann ist das eben eigentlich ein Verstoß gegen die Datenschutzgrundverordnung und dann muss man eben bezahlen.
0: Ja, und das sollte ja eigentlich auch Warnsignal genug sein.
1: Absolut. Der Fall zeigt eben, dass man private Chats nie als vollkommen geschützten Raum betrachten sollte. Ich habe vorhin auch mit zwei Mädels gesprochen, die auch Arbeitskolleginnen sind.
3: Nee, also ich glaube, wenn, dann würde ich mich auch nur gegenüber Kollegen öffnen, zu denen ich irgendwie auch Vertrauen habe. Und ich mache dann auch keine Screenshots oder Kopien oder also, ja, weil das dann schon eher ins Private fällt. Unter Kollegen.
1: Also hättet ihr quasi auch keine Angst, dass das irgendwie weitergeleitet wird?
3: Nee, selbst wenn, dann würde ich dazu stehen. Also
4: ist ja auch in Ordnung. Also ich meine, ich darf ja auch über andere Leute lästern.
0: Ja, absolut, finde ich auch. Es ist schon verrückt, wie schnell aus einer privaten Nachricht und einem privaten Streit ein juristischer Fall werden kann. Jetzt.

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1: Ich bin David Riemer. Nach dem CDU-internen Streit um die Kabinettsumbildung droht Kanzler Merz neuer Ärger. Die Ministerpräsidenten von Sachsen, Sachsen-Anhalt und Thüringen lehnen die geplante Abschaffung der Rente nach 45 Beitragsjahren ab. Damit stellen sie sich gegen einen wichtigen Teil der geplanten Rentenreform der Bundesregierung. In Südeuropa kämpfen Einsatzkräfte weiter gegen sich ausbreitende Waldbrände, die von Trockenheit und Wind angefacht werden. Dazu kommt große Hitze. Inzwischen muss die Feuerwehr auch in der Türkei und auf Kreta neue Brände löschen. Auf Frankreichs Atlantikküste hat sich die Lage deutlich entspannt.
2: Aufatmen in Westfrankreich. Die Einsatzkräfte halten den riesigen Waldbrand bei Bordeaux weiter in Schach. Die Temperaturen gehen runter. Zehntausende Menschen, die ihr Zuhause vorsichtshalber verlassen mussten, können nun wieder heimkehren. Doch nicht überall wendet sich die Lage zum Guten. Auch an etlichen anderen Orten in Frankreich sind Waldbrände ausgebrochen. Noch deutlich weiter südlich von Bordeaux, in Brignoles etwa, haben auch Superstar George Clooney und seine Familie ihr Haus aus Sicherheitsgründen geräumt. Aus Bordeaux, Rache Sommer.
1: Fast 4,5 Millionen Menschen aus der Ukraine haben bisher in der EU Schutz gefunden. Doch ukrainischen Männern soll nun die Flucht vor dem Krieg gegen Russland erschwert werden. Wehrfähige Ukrainer profitieren in Deutschland und anderen EU-Staaten künftig nicht mehr von vereinfachten Aufnahmeregeln.
3: Monatlich werden in der Ukraine bis zu 34.000 meist junge Männer rekrutiert. Und das von Russland angegriffene Land hat ein massives Problem mit mehr als 2 Millionen Fahnenflüchtigen. Die sollen künftig in der EU nicht mehr in den Genuss eines vereinfachten Aufnahmeverfahrens kommen. Dieses Verfahren soll künftig hier nur noch für die gelten, die schon Wehrdienst geleistet haben. Alle anderen Wehrpflichtigen müssten normale Asylanträge stellen. Immerhin, wer schon jetzt in der EU ist, darf auch hier bleiben. Aus Brüssel, Dieter Ebeling.
1: Mit so viel Gegenwehr hat FIFA-Boss Infantino nicht gerechnet. Die Europäische Fußballunion UEFA droht der FIFA geschlossen mit einem Boykott der Weltmeisterschaften. Sollte der Weltverband seinen angekündigten Investorendeal umsetzen, werde keine UEFA-Nationalmannschaft mehr an FIFA-Wettbewerben teilnehmen. Die FIFA will mit dem Verkauf eines Teils ihrer kommerziellen Rechte zusätzliche Milliarden einnehmen. Und das waren die Nachrichten mit David Riemer.
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4: Die letzten Schauer und Gewitter ziehen langsam ab. Morgen bleibt es dann größtenteils trocken und es wird auch nicht ganz so heiß. 27 bis 31 Grad bekommen wir. Dazu einen Mix aus Sonne und Wolken. Ab Nachmittag werden sich dann vereinzelt wieder Gewitter bilden, aber wie gesagt, meist bleibt es trocken.
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4: Es staut sich noch auf der A1 Köln-Dortmund zwischen Wuppertal-Langerfeld und Gevelsberg auf 1 Kilometer. Eine knappe Viertelstunde müsst ihr da mehr einrechnen. Und auf der A31 Gronau-Lingen staut es sich zwischen Ochtrup-Nord und Schüttdorf-Ost auch auf 1 Kilometer. Da dauert es gute 30 Minuten länger. Vorsicht, da liegen auch Fahrzeugteile auf der Fahrbahn.
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4: Kurz nach 9 ist es. Natascha Wittmark hier, hallo. Und wir springen direkt wieder rein in unseren besten Mix. Da habe ich jetzt Tiffany Ares für euch mit Vertigo.

0: Aber irgendwann muss ich mal stoppen hier. Ich habe ja jetzt schon den nächsten Song. Und zwar von Mr. Z, Sometimes I Love You. Mr. Z, ne? Klingt so ein bisschen geheimnisvoll, sein Künstlername. Ist er auch. Er selbst hat tatsächlich noch nie öffentlich die Bedeutung erklärt, aber Insider. Und die denken, es ist so eine Mischung aus zwei Wörtern, und zwar den englischen Wörtern für Nebel und Ekstase, sozusagen neblige Ekstase. Ja, sie meinen nämlich, seine Musik, die geht ja auch so in die Richtung, also es klingt so geheimnisvoll, melancholisch, atmosphärisch, eben wie so ein musikalischer Nebel in Ekstase. Ja, es sieht so ein bisschen merkwürdig aus in der Vorstellung, aber es passt auch irgendwie.
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1: Einzelne Schauer sind noch dabei heute Nacht, besonders im Osten von NRW. Morgen bekommen wir dann einen Mix aus Sonne und Wolken bei 27 bis 31 Grad. Und größtenteils bleibt es dann wieder trocken.
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1: A1 Köln-Dortmund, hier steht ein brennendes Fahrzeug zwischen dem Kreuz Leverkusen und Burscheid. A4 Köln-Aachen, hier gab es einen Unfall zwischen dem Kreuz Köln-West und Kreuz Kerpen. Und es staut sich noch auf der A31 Gronau-Lingen zwischen Ochtrup-Nord und Schüttdorf-Ost auf 1 Kilometer. 11 Minuten dauert es da länger.
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1: Heute Morgen um 8 sind sie losgefahren Richtung Spanien. 50 Feuerwehreinsatzkräfte aus NRW mit 20 Einsatzwagen. Wegen der heftigen Waldbrände sind sie dahin unterwegs, um zu helfen. Wir haben sie mit verabschiedet, sozusagen, und hören gleich mal, was da so auf sie zukommt.

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0: Die Backstreet Boys. Also als ich heute Nachmittag hier auf dem Weg in die Redaktion war, sah es draußen schon so ein bisschen aus wie Herbst. Der starke Wind, der hat so die Blätter von den Bäumen gefegt. Die sind ja auch schon ganz braun wegen dieser Trockenheit. Aber im Süden, ne, da ist es ja noch viel heftiger als bei uns. Da führt die Trockenheit aktuell zu starken Waldbränden. Deshalb sind heute Morgen auch Feuerwehrkräfte aus NRW nach Spanien ausgerückt, um da zu helfen. 50 Einsatzkräfte mit 20 Fahrzeugen. Benedikt Schockenhoff aus unserem Reporter-Team, du warst dabei.
1: Und um mich herum waren Feuerwehrleute aus verschiedensten Städten. Bonn, Düsseldorf, Leverkusen, Königswinter und Ratingen. Die bilden eine spezialisierte Waldbrandabwehr. Einheit vom sogenannten EU-Katastrophenschutzverfahren. David Bormann von der Feuerwehr Bonn hat mir gesagt, der Einsatzruf, der kam nicht wirklich überraschend.
2: Wir beobachten die Medienlage letztlich auch und die Brände in Frankreich und Spanien und rechnen natürlich in diesen Tagen damit. Letztlich kam die Anforderung gestern Abend, so gegen 19 Uhr, und dann sind die Einsatzkräfte informiert worden und hatten jetzt die Nacht über Zeit, alles parat zu packen, noch ein paar Stunden Schlaf zu bekommen und sich abmarschbereit zu machen.
0: Ja, wenn wir uns die Bilder von den Bränden anschauen, das ist ja wirklich apokalyptisch. Das wird ja nicht einfach.
1: Mit der Aktion verbunden sind auf jeden Fall viele Herausforderungen, weil Feuer ist nicht gleich Feuer, sagt Bormann.
2: Wir haben es mit einer anderen Vegetation zu tun. Wir haben auch anderes Gelände. Das heißt, wir müssen viel mit unseren geländegängigen Löschfahrzeugen arbeiten. Und die Feuer sind auch anders. Die sind sehr viel dynamischer. Die sind nicht so direkt löschbar, wie wir das vielleicht in Deutschland kennen. Sondern wir müssen sehr viel defensiver rangehen, um uns auch selbst nicht zu gefährden.
0: So, und jetzt geht's für die Einsatzkräfte von NRW nach Spanien. Das ist ja auch eine lange Route.
1: Ja, die Einsatzkräfte, die werden erst am Samstag in Spanien erwartet. Ein langer Weg, der vor allem auch durch Frankreich führt. Ein Land, das selbst extrem von Waldbränden betroffen ist.
2: Ja, die Routenplanung war hier eine kleine Herausforderung, um die Waldbrandgebiete in Frankreich auch zu meiden. Aber auch da muss man sagen, die französischen Feuerwehren sind auch gut aufgestellt, haben auch Unterstützung über das EU-Katastrophenschutzverfahren bekommen. Das heißt, da fahren wir ruhigen Gewissens vorbei und wissen, dass die Franzosen auch entsprechende Unterstützung haben, um dann da zu helfen, wo die EU entschieden hat, wo wir am dringendsten gebraucht werden.
0: Und das werden Sie gerade in Spanien. 50 Feuerwehreinsatzkräfte aus NRW sind da gerade auf dem Weg hin wegen der heftigen Waldbrände.
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1: Ich bin Uli Reitinger. Die Europäische Fußballunion UEFA droht dem Weltverband FIFA geschlossen mit einem WM-Boykott, falls die FIFA den angekündigten Investorendeal durchzieht. Solange die Pläne weiter bestünden, werde keine europäische Nationalmannschaft an FIFA-Wettbewerben teilnehmen, erklärte der Verband nach einer Dringlichkeitssitzung.
2: Klare Ansage von der UEFA, eindeutiger geht's nicht, dadurch gerät FIFA-Boss Infantino gewaltig unter Druck. Denn eine Fußball-WM ohne Spanien, Frankreich, England oder auch Deutschland zum Beispiel eigentlich nicht vorstellbar. Die 55 Mitgliedsverbände, also auch der DFB, lehnen den Verkauf von Beteiligungsrechten an Weltmeisterschaften an private Investoren einstimmig ab. Die Drohung betrifft neben der Männer-WM 2030 auch die Frauen-WM im kommenden Sommer in Brasilien. David Riemer, Sportredaktion.
1: Nach der Entschärfung des CDU-internen Konflikts um die Kabinettsumbildung droht Bundeskanzler Merz neuer Ärger. Die drei Ostministerpräsidenten von Sachsen, Sachsen-Anhalt und Thüringen stellen sich gegen eine Abschaffung der abschlagsfreien Rente ab 45 Beitragsjahren und damit gegen einen wichtigen Baustein der geplanten Reform der Alterssicherung.
3: Wer 45 Jahre gearbeitet hat, hat genug eingezahlt, finden die drei CDU-Ministerpräsidenten Vogt, Schulze und Kretschmer. Und sie provozieren mit ihrer Forderung einen neuen Konflikt mit Kanzler Merz. Sie wollen, dass bei den Reformen auch die Lebensrealität der Menschen in Ostdeutschland mitgedacht wird. In den drei Ländern ist die gesetzliche Rente für die meisten die einzige Säule der Alterssicherung. Die drei Ostländerchefs stehen auch unter Druck, weil die CDU in Umfragen hinter der AfD steht, vor allem in Sachsen-Anhalt. Ursula Winkler, Nachrichtenredaktion.
1: Die Waldbrände im Süden der griechischen Insel Kreta wüten weiter. Nahe der Ortschaft Preveli ist ein neues Feuer ausgebrochen. Wegen der starken Rauchentwicklung brachte die Küstenwache rund 50 Menschen in Sicherheit. Eine Entspannung der Wetterlage wird erst ab morgen Abend erwartet. Die 40-Grad-Marke ist heute gleich an mehreren Orten in Deutschland geknackt worden. Den höchsten vorläufigen Wert meldete der Deutsche Wetterdienst mit 40,5 Grad aus Bernburg an der Saale in Sachsen-Anhalt. Dahinter folgten 40,4 Grad in Kitzingen in Bayern und 40,2 Grad im baden-württembergischen Ohlsbach. In den drei Bundesländern wurde ein neuer Hitzerekord für den Juli aufgestellt. Der bundesweite All-Time-Hitzerekord wurde allerdings nicht geknackt. Er liegt bei 41,8 Grad, gemessen in Möckern-Drewitz in Sachsen-Anhalt. Das waren die Nachrichten mit Uli Reitinger.
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4: Ja, einzelne Schauer ziehen noch durch, besonders im Osten von NRW. Morgen wird es dann nicht ganz so heiß wie heute. 27 bis 31 Grad bekommen wir. Dazu einen Mix aus Sonne und Wolken. Und größtenteils bleibt es dann auch wieder trocken.
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4: Es staut sich noch auf der A33 Bielefeld-Brilon zwischen Borchen und Etteln auf einem Kilometer. 2 Minuten dauert es da länger.
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4: Kurz nach 10 haben wir es. Natascha Wittmark hier. Hallo zusammen. Ich hoffe, ihr habt einen schönen Abend soweit. Ja, ich weiß, die Sonne ist weg. Aber morgen ist sie ja wieder da. Deshalb gucken wir gleich trotzdem mal, was am Karster See so los ist. Bei unserem großen Badesee-Tindern. Wir nehmen da ja diese Woche die besten Seen in NRW unter die Lupe.

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0: Alex Warren mit Ordinary war das. Ja, wir schauen, wo ihr jetzt in den Ferien am besten schwimmen gehen könnt und testen die besten Badeseen in NRW bei unserem großen Badesee-Tindern. Auf unserer Homepage findet ihr sie alle, auch diesen hier, den Castersee.
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2: Wo treffen wir uns?
3: Im Strandbad am Castersee in der Nähe von Neuss.
1: Muss ich was bezahlen?
4: Der Eintrittspreis beträgt 5,50 Euro für Erwachsene, für Kinder 3,50 Euro. Und es gibt auch die Familienkarte, Erwachsene 4,40 Euro und Kinder 2,80 Euro.
2: Was können wir da machen?
5: Alles Spaß haben, Sport machen.
6: Mit Freunden hier chillen, ein bisschen Zeit verbringen. Und hier kann man tatsächlich sogar tauchen gehen.
5: Volleyball spielen, Fußball spielen, Tischtennis spielen, man kann schwimmen, liegen, sich sonnen, ja.
1: Kann ich meine Kids mitbringen?
5: Ja, kann man. Der AG ist auch super, die passt auf alles auf.
7: Ja, für die Kinder gibt es hier viele Möglichkeiten, im Wasser sich auszutoben.
8: Schwimmen!
9: Wir haben eben eine Wasserschlacht gemacht.
10: Tauchen!
3: Was gefällt euch hier so am besten?
10: Alles!
11: Alles!
12: Alles!
2: Treffen wir uns zum Essen oder nur für Drinks?
3: Ja, bei uns gibt es den Klassiker natürlich. Pommes, Currywurst-Pommes, Kaffee in Barista-Qualität vom Siebträger, Eis vom Eiswagen. An den heißen Tagen haben wir natürlich auch ein paar Salate im Angebot. Couscous-Salat oder Salat mit Burrata. Und natürlich Kaltgetränke.
1: Können wir da chillen?
5: Ja, also gerade ist es sehr leer.
7: Mir gefällt einfach so die Aussicht. Die Menschen sind nett. Man lässt so, jeder kann so seine Gruppe tun, was er möchte.
6: Kommt auch an, wie voll es immer ist. Also gerade ist schön entspannt, aber so an richtig heißen Tagen am Wochenende ist teilweise viel zu voll. Also ist hier gefühlt auch kein Platz mehr zum Gehen.
2: Ist es ein Match?
5: Ja, wäre ein Match. Ich würde es quasi nicht wegwischen.
13: Auf jeden Fall ein Match, ja.
5: Bro. Weil? Ich bin mein ganzes Leben lang immer hier. Und ja, also hier ist nichts, was fehlt.

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1: Es kann zwischendurch noch nass sein heute Nacht. Einige wenige Schauer ziehen noch durch. Der Freitag bleibt dann größtenteils trocken. Dazu bekommen wir einen Mix aus Sonne und Wolken bei Höchstwerten zwischen 27 und 31 Grad.
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1: Eine Meldung gibt's nur von der A2 Hannover-Dortmund. Zwischen dem Kreuz Bad Oeynhausen und Flotow West steht ein kaputtes Auto auf dem rechten Fahrstreifen.
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1: So, und wir hüpfen direkt wieder in unseren besten Mix. Cutting Crew, Sia und Kato habe ich da jetzt für euch in umgekehrter Reihenfolge. Natascha Wittmack hier, einen schönen Abend zusammen.

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machen wir jetzt. Wir hören nämlich den Beitrag in Sachen Sommersongs von Scott Quinn. Das ist ein britischer Musiker, der bringt bald sein Debütalbum raus. Und der Song, den wir hören, ist da unter anderem drauf. Aber ein Newcomer ist er trotzdem nicht so wirklich. Er hat nämlich tatsächlich schon Welthits geschrieben. Allerdings für andere Musiker, zum Beispiel für BTS, Sarah Larsson und Martin Garrix. Also er weiß, was er tut. Und sein Song All or Nothing, den wir jetzt hören, ist wie gesagt auch auf seinem Debütalbum drauf. Den hat er jetzt aber schon vorab veröffentlicht, einfach weil er sehr gut in den Sommer passt. Es ist eine optimistische Nummer, geht gut nach vorne und meiner Meinung nach auch ein sehr guter Roadtrip-Song. Das geht an euch raus, liebe Autofahrer. Das ist All or Nothing.

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1: Ich bin Uli Reitinger. Die Europäische Fußballunion UEFA droht der FIFA geschlossen mit einem Boykott der Weltmeisterschaften. Sollte der Weltverband seinen angekündigten Investorendeal umsetzen, werde keine europäische Nationalmannschaft mehr an FIFA-Wettbewerben teilnehmen, teilte die UEFA nach einer Dringlichkeitssitzung mit. Die 55 Mitgliedsverbände lehnen den Verkauf von Beteiligungsrechten an Weltmeisterschaften an private Investoren einstimmig ab. Die FIFA will mit dem Verkauf eines Teils ihrer kommerziellen Rechte Milliarden einnehmen. Bundeskanzler Merz droht neuer Ärger. Die drei Ostministerpräsidenten der CDU von Sachsen, Sachsen-Anhalt und Thüringen stellen sich gegen eine Abschaffung der abschlagsfreien Rente nach 45 Beitragsjahren und damit gegen einen wichtigen Baustein der geplanten Reform der Alterssicherung. Thüringens Ministerpräsident Mario Vogt sagte im ZDF:
2: Wir sind ja nicht dafür gewählt, in Berlin angenehm aufzufallen, sondern was für unsere Menschen hier zu erreichen. 8 Millionen Leute leben in Mitteldeutschland und die erwarten, dass die Lebenswirklichkeiten auch tatsächlich gesehen werden.
1: Mit Lebenswirklichkeiten meint Vogt, dass in Ostdeutschland die meisten im Alter nur auf die Basisrente angewiesen sind und nicht zusätzlich vorsorgen können. In Südeuropa kämpfen Feuerwehrkräfte weiter gegen sich ausbreitende Waldbrände, die von Trockenheit und Wind angefacht werden. Dazu kommt große Hitze. Während sich die Lage an Frankreichs Atlantikküste und in der Region um Spaniens Hauptstadt Madrid deutlich entspannte, rückten Einsatzkräfte auf Kreta und in der Türkei zu neuen Bränden aus.
3: Aufatmen in Westfrankreich. Die Einsatzkräfte halten den riesigen Waldbrand bei Bordeaux weiter in Schach. Die Temperaturen gehen runter. Zehntausende Menschen, die ihr Zuhause vorsichtshalber verlassen mussten, können nun wieder heimkehren. Doch nicht überall wendet sich die Lage zum Guten. Auch an etlichen anderen Orten in Frankreich sind Waldbrände ausgebrochen. Noch deutlich weiter südlich von Bordeaux, in Brignoles etwa, haben auch Superstar George Clooney und seine Familie ihr Haus aus Sicherheitsgründen geräumt. Aus Bordeaux, Rache Sommer.
1: Die 40-Grad-Marke ist an diesem Donnerstag gleich an mehreren Orten geknackt worden. Den höchsten Wert meldet der Deutsche Wetterdienst mit 40,5 Grad aus Bernburg an der Saale in Sachsen-Anhalt. Dahinter folgen 40,4 Grad im bayerischen Kitzingen und 40,2 Grad in Ohlsbach in Baden-Württemberg. Damit wurde in den drei Bundesländern ein neuer Hitzerekord für den Juli aufgestellt.
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4: Einzelne Schauer sind noch dabei heute Nacht, besonders im Osten von NRW. Morgen bekommen wir dann einen Mix aus Sonne und Wolken bei 27 bis 31 Grad und größtenteils bleibt es dann wieder trocken.
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4: Da ist alles frei soweit, es gibt keine Meldung. Gute Fahrt, kommt gut an.
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4: Kurz nach 11 ist es. Natascha Wittmark hier. Einen schönen Abend euch. Gleich packen wir große Gefühle aus und zwar mit Jack Dean. Seine neue Single Mercy spiele ich euch. Erstmal geht's hier in die 90er. Mikl LaBouche.

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0: Samba mit Homewrecker. Ja, seit dieser Woche können wir wieder das Jugendwort des Jahres wählen. Also zumindest die 11- bis 20-Jährigen. Ich kann die meisten auch tatsächlich übersetzen. Es könnte bedeuten, ich gehöre auch noch dazu, also zur Jugend. Oder die Jugendwörter sind gar nicht so jugendlich. Ich befürchte Zweiteres.
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3: Ja, nee, ist klar. Es ist die beliebteste Abstimmung nach Miss Germany oder Krawattenmann des Jahres. Das Jugendwort des Jahres kann wieder gewählt werden. Einmal im Jahr entscheiden Menschen zwischen 11 und 20 darüber, welche Floskeln sie am ehesten verwenden. Fangen wir mal vorne an. Hier, also 6-7. Das heißt eigentlich so was wie egal. Also kannst du auch egal sagen. 6-7 klingt besser. Dann Crash Out, Digger, du bist gut genug. Ja, das erklärt sich ja alles von selbst. Aber jetzt pass auf. Gute Käse, wirklich. Wo unser einer an einen guten Vacheron denkt. Ja, schön mit noch einem warmen, knusprigen Baguette. Dazu ein Glas Beaujolais und so ein halbes Dutzend frische Austern. Aber nicht die Finclair, sondern die Sylter Royal. Ja, die hängen auch nicht so weit links und rechts aus dem Mund. Aber egal, beziehungsweise 6-7. Das Wichtigste ist doch, jetzt Warnung an alle über 25, die versuchen, Jugendwörter zu benutzen. Lasst es. Es geht immer schief. Wie Skinny Jeans oder Muscle Shirt bei Boomern oder ihr Luftgitarre auf einer Party spielen oder Stefan Raab. Es endet immer peinlich. Sei nicht cringe, Digga. Sonst wirkst du cheesy.
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1: Ja, einzelne Schauer ziehen noch durch, besonders im Osten von NRW. Morgen wird es dann nicht ganz so heiß wie heute. 27 bis 31 Grad bekommen wir. Dazu einen Mix aus Sonne und Wolken. Und größtenteils bleibt es dann auch wieder trocken.
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1: Es gibt keine Meldungen, alles frei, gute Fahrt.
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1: So, wir springen wieder in unseren besten Mix. Drei Songs am Stück spiele ich euch jetzt. Mit dabei die Cornells, Nelly Furtado. Und den Anfang macht Bebe Rexha. Die hat, wie ihr hört, Insomnia gesampelt in New Religion.

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0: Jason Boone mit Beautiful Things. Jetzt habe ich hier Moss Kenner für euch mit Rhythm Unknown. Eigentlich ein unpassender Titel für einen Song von einem Musiker wie ihn. Weil Musik ist Moss Kenners absolute Leidenschaft tatsächlich. Der hat mit 15 Jahren die Schule geschmissen, um Musik zu machen. Er ist dann stattdessen in Einkaufszentren und Cafés aufgetreten, hat da seine Lieder gespielt. Ne? Man sollte sich kein Beispiel dran nehmen. Aber man muss auch sagen, bei ihm hat es funktioniert.
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2: Ich bin Uli Reitinger. Nach der WM-Boykottdrohung der europäischen Verbände hat FIFA-Präsident Infantino den nächsten Rückschlag hinnehmen müssen. Auch der für Nord- und Mittelamerika sowie die Karibik zuständige Kontinentalverband CONCACAF lehnt die Investorenpläne ab. Damit positionieren sich auch die drei WM-Gastgeber USA, Mexiko und Kanada gegen Infantino, der den 211 Mitgliedsverbänden Einnahmen in vierfacher Höhe in Aussicht gestellt hatte. Das Leben in Deutschland hat sich im Juli wieder stärker verteuert. Die Verbraucherpreise lagen um 2,8% über dem Niveau des Vorjahresmonats. Das zeigen erste Schätzungen des Statistischen Bundesamts. Im Mai und Juni hatte die Senkung der Energiesteuer noch dafür gesorgt, dass die Inflationsrate auf 2,3% gesunken war.
3: Der Tankrabatt ist ausgelaufen. Der Iran-Krieg treibt die Preise an den Ölmärkten aber weiterhin nach oben. Entsprechend müssen Autofahrer an der Tankstelle wieder tiefer in die Tasche greifen. Und auch die Lebensmittelpreise sind im Juli leicht angestiegen. Besserung ist laut den Experten nicht in Sicht. Deswegen gehen sie davon aus, dass die Europäische Zentralbank den Leitzins zum zweiten Mal in diesem Jahr anheben wird, um so die Inflation einzudämmen. Fiona Reinhardt, Nachrichtenredaktion.
2: In diesem Jahr sind in Deutschland nach Schätzungen des Robert-Koch-Instituts bereits fast 10.000 Menschen wegen hoher Temperaturen gestorben. Im aktuellen RKI-Wochenbericht sind bis zum 19. Juli 9.800 hitzebedingte Todesfälle aufgelistet.
4: Mehr als 5.000 Hitzetote gab es laut RKI-Bericht allein in der zweiten Junihälfte. Da waren ja die Temperaturen teilweise auf bis zu 40 Grad gestiegen. Und in der letzten Berichtswoche vom 13. bis 19. Juli kamen nochmal fast 2.000 dazu. Über die Hälfte aller Hitzetoten waren älter als 85. Bei den unter 65-Jährigen gab es dagegen nur 630 Hitzeopfer. Todesursache war meist eine Kombination aus Hitzeexplosion und bestehenden Vorerkrankungen, heißt es vom RKI. Thomas Thonfeld, Nachrichtenredaktion.
2: Die Ankunft von mindestens 1500 Migranten innerhalb weniger Tage in der spanischen Nordafrika-Exklave Ceuta hat die dortigen Behörden in Alarmbereitschaft versetzt. Die Regionalregierung fordert den Einsatz des spanischen Militärs an der Grenze zu Marokko. Ministerpräsident Sanchez reist an diesem Freitag nach Ceuta. Die spanische Polizei entdeckte vorgestern und gestern die Leichen von 10 Menschen, die vermutlich versucht hatten, schwimmend nach Ceuta zu gelangen.
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5: Ihr kommt auf jeden Fall trocken durch diese Nacht. 18 Grad nur noch in der Spitze. Also das Schlafen müsste wieder funktionieren nach der Abkühlung. Morgen starten wir freundlich in den Tag. Es ist nicht mehr ganz so heiß, höchstens 31 Grad. Nachmittag kann es noch mal den ein oder anderen Schauer geben. Das Wochenende ist freundlich und nicht mehr so heiß.
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6: Hier die aktuelle Verkehrslage. A448 Dortmund-Witten-Bochum-West. Zwischen Bochum-Altenbochum und Bochum-Weidmar Richtungsfahrbahn gesperrt. Weiterhin auf der A4 Köln-Aachen bei Kreuz Köln-Süd Brückenarbeiten. Zusätzlich auf der A2 Hannover-Dortmund zwischen Hamm und Kamener Kreuz Richtungsfahrbahn gesperrt. Darüber hinaus auf der A44 Dortmund-Kassel zwischen Marsberg und Warburg 2 Kilometer Stau, 13 Minuten Zeitverlust. Und auch auf der A57 Krefeld-Köln zwischen Dormagen und Köln-Worringen 1 Kilometer stockender Verkehr. Wir wünschen allen unterwegs gute Fahrt.
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5: Claudia Löß hier. Hallo zusammen.
7: Der Hund im Büro. Hallo.
5: Ja, kriegen viele von euch schon Schnappatmung allein bei dem Gedanken, ne? Hund im Büro. Oh Gott, oh Gott, oh Gott. Da können wir jetzt noch einen draufsetzen, nämlich Hund im Flugzeug. Bei der italienischen Lufthansa-Tochter ITA Airways, da ist das ab Montag teilweise möglich. Ja, und wir reden hier nicht über so einen kleinen Pfiffi, es geht um Hunde von bis zu 30 Kilo. So, eure Meinung dazu hören wir gleich in einer Viertelstunde hier bei uns.

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1: Ein bisschen Sommer im Radio. Ja, für viele Hundebesitzer ist es ja wirklich jedes Jahr die gleiche Frage vor dem Urlaub. Wohin mit dem Vierbeiner? Viele von euch möchten den Hund ja vielleicht auch gerne mitnehmen in Urlaub, vielleicht sogar ins Flugzeug. Und genau da gibt es jetzt eine Neuerung. Bei der italienischen Lufthansa-Tochter ITA Airways, da sollen künftig auch größere Hunde mit in der Kabine reisen dürfen, ohne Transportbox. Ja? Also es gilt für Tiere bis zu 30 Kilo. Der neue Service heißt Large Dog on Board und soll ab Montag schon verfügbar sein, zumindest auf bestimmten Strecken. Wir haben euch mal gefragt, wie findet ihr denn das?
2: Nicht so gut, ehrlich gesagt. Ja, ich weiß auch nicht. Irgendwie fühle ich dadurch noch weniger Platz, als da sowieso schon ist. Ist einfach zu eng dann.
3: Gut. So, ich finde, davor sollte man drüber nachdenken und den Hund dann auch versuchen zu erziehen.
4: Ich finde es eigentlich okay, wenn die halt nicht so viel rumlaufen. Aber sonst finde ich es eigentlich okay.
5: Finde ich nicht gut, also weil man Tiere nicht berechnen kann und da immer einfach noch Vorfälle passieren können. Ich habe jetzt einen kleinen Sohn und weiß ich nicht, mit Kindern, die sind auch nicht so berechenbar, kann es ja einfach mal zu Vorfällen kommen.
6: Nicht so cool, vor allen Dingen, weil ich Hunde nicht so ganz gerne mag, wenn die da an mir rumschnüffeln und so.
1: Oh je, also ganz gemischte Meinungen. Große Hunde im Flieger in Italien, ist das bald teilweise möglich.
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1: Hat sich ordentlich abgekühlt hinter den Schauern und Gewittern von gestern Nachmittag. 18 Grad sind es heute Nacht. Es bleibt trocken und klar. Auch morgen früh bleibt es trocken. Erst zum Nachmittag hin kann es wieder schauern. Am Wochenende wird es meistens sonnig und angenehm warm.
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2: Hier die aktuelle Verkehrslage. A448 Dortmund-Witten-Bochum-West zwischen Bochum-Altenbochum und Bochum-Weidmar Richtungsfahrbahn gesperrt. Weiterhin auf der A4 Köln-Aachen bei Kreuz Köln-Süd Brückenarbeiten. Zusätzlich auf der A2 Hannover-Dortmund zwischen Hamm und Kamener Kreuz Richtungsfahrbahn gesperrt. Und darüber hinaus auf der A57 Krefeld-Köln zwischen Dormagen und Köln-Worringen 1 Kilometer Stau. Wir wünschen allen unterwegs gute Fahrt.
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1: Da kann man doch glatt schon wieder heute ein Jäckchen vertragen, oder? Ganz andere Hausnummer als gestern Nacht. Kommt gut durch, Claudia Löß hier. Hallo.

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0: ganz entspannt durch diesen späten Donnerstagabend mit Coolio und Gangsters Paradise. Gestern war der Zu-spät-Kommtag, weiß ich nicht, ob ihr das wusstet, aber irgendwie auch so ein kleines bisschen aus der Mode gekommen.
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2: Was? Es gibt einen Zu-spät-Kommtag? Brauchen doch viele gar nicht mehr. Dank Homeoffice kann man ja so herrlich bei der Arbeitszeit bescheißen. Hier, die Hymne dazu kennt ihr doch.
3: Dein Job.

0: So, weiter singe ich erst, wenn mir Friedrich Merz bei Insta folgt, weil ich bin auch gegen eine 4-Tage-Woche. Wieso sollte ich jetzt damit anfangen, so viel zu arbeiten?
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2: Ja.

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1: Ich bin Uli Reitinger. FIFA-Boss Gianni Infantino gerät mit seinen Investorenplänen immer mehr unter Druck. Die europäischen Verbände drohten FIFA-Turniere, also zum Beispiel auch Weltmeisterschaften, zu boykottieren. Und jetzt hat sich auch der für Nord- und Mittelamerika sowie die Karibik zuständige Kontinentalverband CONCACAF gegen die Investorenpläne ausgesprochen. Damit positionieren sich auch die drei WM-Gastgeber USA, Mexiko und Kanada gegen Infantino, der den 211 Mitgliedsverbänden Einnahmen in vierfacher Höhe in Aussicht gestellt hatte. Nach der Entschärfung des CDU-internen Konflikts um die Kabinettsumbildung droht Bundeskanzler Merz neuer Ärger. Die drei Ostministerpräsidenten von Sachsen, Sachsen-Anhalt und Thüringen stellen sich gegen eine Abschaffung der abschlagsfreien Rente nach 45 Beitragsjahren und damit gegen einen wichtigen Baustein der geplanten Reform der Alterssicherung.
2: Wer 45 Jahre gearbeitet hat, hat genug eingezahlt, finden die drei CDU-Ministerpräsidenten Vogt, Schulze und Kretschmer. Und sie provozieren mit ihrer Forderung einen neuen Konflikt mit Kanzler Merz. Sie wollen, dass bei den Reformen auch die Lebensrealität der Menschen in Ostdeutschland mitgedacht wird. In den drei Ländern ist die gesetzliche Rente für die meisten die einzige Säule der Alterssicherung. Ursula Winkler, Nachrichtenredaktion.
1: In Südeuropa kämpfen Feuerwehrleute weiter gegen sich ausbreitende Waldbrände, die von Trockenheit und Wind angefacht werden. Während sich die Lage an Frankreichs Atlantikküste und in der Region um Spaniens Hauptstadt Madrid deutlich entspannte, rückten Einsatzkräfte auf Kreta und in der Türkei zu neuen Bränden aus.
3: Dichte Rauchschwaden der Waldbrände auf Kreta und in der Türkei ziehen kilometerweit über das Mittelmeer. Auf Kreta mussten mehr als 8000 Urlauber ihre Hotels und Ferienunterkünfte verlassen und in Sicherheit gebracht werden. Orkanartige Winde machen den Einsatz der Feuerwehr zum Kampf gegen die Naturgewalten. Erst zum Wochenende soll der Wind nachlassen. Aus Athen, Takis Tsafos.
1: Die entdeckte Schleuserkriminalität ist in Deutschland 2025 deutlich zurückgegangen, genauso wie die unerlaubte Migration insgesamt. Das zeigt ein neues Lagebild vom Bundeskriminalamt und Bundespolizei. Registriert wurden rund 4.600 Schleusungen, fast 42% weniger als im Vorjahr. Die Zahl der unerlaubten Einreisen und Aufenthalte sank um 30%.
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4: Sterne klar wieder heute Nacht und nicht mehr ganz so stickig. 18 Grad haben wir es höchstens, also einmal tief durchatmen. Der Freitag wird freundlich und meistens sonnig. Bis zu 31 Grad kriegen wir. Nachmittag kann es Schauer geben. Das Wochenende dann sehr sommertauglich und nicht mehr ganz so heiß.
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5: Hier die aktuelle Verkehrslage. A448 Dortmund-Witten-Bochum-West zwischen Bochum-Altenbochum und Bochum-Weitmar. Richtungsfahrbahn gesperrt. Weiterhin auf der A2 Hannover-Dortmund zwischen Hamm und Kamener Kreuz. Richtungsfahrbahn gesperrt. Zusätzlich auf der A4 Köln-Aachen bei Kreuz Köln-Süd. Brückenarbeiten. Darüber hinaus auf der A3 Köln-Oberhausen zwischen Köln-Dellbrück und Köln-Mülheim 1 Kilometer Stau. Und auch auf der A57 Krefeld-Köln zwischen Dormagen und Köln-Worringen 1 Kilometer stockender Verkehr. Wir wünschen allen unterwegs gute Fahrt.
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4: Oh, die neue Single von Martin Garrix und Ed Sheeran gebe ich euch gleich noch mit. Repeated heißt die. Mein Name ist Claudia Löhr. Kommt gut durch diese Nacht, hallo.

0: Melissa Etheridge rockt euch durch die Nacht. Atze Schröder hat es am Mittwochabend krachen lassen. Der hat sich eine Stunde lang ausgetobt bei uns bei Radio Mixtape da im Studio. Da gibt es ja jeden Mittwochabend den Soundtrack der Stars. Und da dürfen unsere Stars im Wechsel eine Stunde lang ihre Musik auflegen und Geschichten und Stories dazu erzählen. Und am Mittwoch war Atze Schröder dran mit Axis Rockbox. Und das hat nicht nur ihm Bock gemacht.
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1: Ihr kommt auf jeden Fall trocken durch diese Nacht. 18 Grad nur noch in der Spitze. Also das Schlafen müsste wieder funktionieren nach der Abkühlung. Morgen starten wir freundlich in den Tag. Es ist nicht mehr ganz so heiß, höchstens 31 Grad. Nachmittag kann es noch mal den ein oder anderen Schauer geben. Das Wochenende ist freundlich und nicht mehr so heiß.
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2: Hier die aktuelle Verkehrslage. A448 Dortmund-Witten-Bochum-West zwischen Bochum-Altenbochum und Bochum-Weidmar Richtungsfahrbahn gesperrt. Weiterhin auf der A2 Hannover-Dortmund zwischen Hamm und Kamener Kreuz Richtungsfahrbahn gesperrt. Zusätzlich auf der A4 Köln-Aachen bei Kreuz Köln-Süd Brückenarbeiten. Darüber hinaus auf der A45 Gießen-Hagen zwischen Siegen und Kreuz Olpe-Süd 7 Kilometer Stau, 15 Minuten Zeitverlust. Und auch auf der A57 Krefeld-Köln zwischen Dormagen und Köln-Worringen. 1 Kilometer stockender Verkehr. Wir wünschen allen unterwegs gute Fahrt.
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1: Claudia Löß hier. Hallo zusammen. Wir gucken gleich schon mal für euch Richtung Wochenende. Wir schauen mal, wo ihr am besten euch abkühlen könnt und chillen könnt und es euch einfach gut gehen lassen könnt. Wir haben ja einen ganz tollen See gefunden, den Karstersee. Und was an dem so toll ist, das erzählt euch gleich der Kollege Stefan Leibold. Hallo zusammen.

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0: Alex Warren und Fever Dream. Gleich für euch die neue von Jennifer Lopez und David Guetta, Save Me Tonight. Vorher tauchen wir nochmal ab. Wir haben für euch den Karster See getestet. Ein sehr schöner See. Unser Reporter Stefan Rehig war dort und er hat das Strandbad für euch mal abgecheckt.
1: Ja, als ich hier gerade angekommen bin, da hat die Besucheranzeige so circa 230, 240 Leute angezeigt und ich dachte mir, okay, können vielleicht ein bisschen voller werden, aber hier angekommen ist es wirklich alles andere als überfüllt. Man liegt hier auf einer riesigen Wiese und gleichzeitig fühlt man sich hier überhaupt nicht wie auf einem Präsentierteller oder so. Hier stehen nämlich überall so richtig alte, schöne, knorrige Bäume rum, die alles so ein bisschen gemütlicher machen und unter denen man vor allem wunderbar im Schatten liegen kann. Ja, und das machen auch die meisten nicht. Zum Beispiel, ich liege hier unter einer wunderschönen, ja, Eiche müsste es sein. Und ein paar andere spielen hier voll motiviert Volleyball, Fußball und direkt neben mir wird hier gerade eine Partie Tischtennis angezockt. So, ich stehe jetzt hier an der Tischtennisplatte zusammen mit
2: Amadeo.
1: Genau, und wir spielen jetzt mal ein kleines Match zusammen.
3: Aufschlag, let's go. Boah, stark.
1: Ja, eine knackige 0-5 Niederlage später bin ich jetzt wirklich komplett nass geschwitzt. Gut, dass hier so ein See ist. Ich gönne mir jetzt hier erstmal eine kleine Abkühlung. Es ist wirklich ein Traum. Ich sitze in der Sonne im Wasser, kühle mich schön ab. Neben mir schwimmen sogar ein paar Fischis rum. Total idyllisch. So, ich muss sagen, jetzt nach dem ganzen professionellen Tischtennisspielen und Planschen bin ich echt ein bisschen hungrig. Auf zum Imbiss.
3: Hi, ich hätte gerne Pommes Spezial, bitte.
1: So, Achtung, kurz mal hinhören. Ich weiß, ist eine Ansage, Freunde, aber ich habe sie gefunden. Die Schwimmbadpommes überhaupt, die gibt's hier am Karstersee. Vertraut mir. Ich bin jetzt gerade wieder durchs Drehkreuz nach draußen gegangen und ich hatte einen wirklich wunderschönen Tag hier am Karstersee. Ich habe total entspannt im Schatten gesessen, eine Runde Tischtennis gespielt, konnte mich abkühlen und habe mich danach noch mit einer Pommes belohnt. Ich bin super erholt und besser geht's nicht.
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1: Ich bin Uli Reitinger. Der von den USA initiierte Friedensrat hat laut US-Präsident Trump eine Vereinbarung zur vollständigen Entwaffnung der islamistischen Hamas im Gazastreifen erzielt. Das sei ein monumentaler Schritt hin zu dauerhaftem Frieden und Sicherheit, schrieb Trump auf seiner Plattform Truth Social. Im Gegenzug würden die israelischen Streitkräfte nach Abschluss der Entwaffnung abziehen. Außerdem solle eine internationale Stabilisierungstruppe mit einer neuen palästinensischen Polizei zusammenarbeiten, um die Sicherheit zu gewährleisten. Bundeskanzler Merz droht neuer Ärger. Die drei Ostministerpräsidenten in Sachsen, Sachsen-Anhalt und Thüringen stellen sich gegen eine Abschaffung der abschlagsfreien Rente nach 45 Beitragsjahren und damit gegen einen wichtigen Baustein der geplanten Reform der Alterssicherung. Thüringens Ministerpräsident Mario Vogt sagte im ZDF:
2: Wir sind ja nicht dafür gewählt, in Berlin angenehm aufzufallen, sondern was für unsere Menschen hier zu erreichen. 8 Millionen Leute leben in Mitteldeutschland und die erwarten, dass die Lebenswirklichkeiten auch tatsächlich gesehen werden.
1: Mit Lebenswirklichkeiten meint Vogt, dass in Ostdeutschland die meisten im Alter nur die Basisrente haben und nicht zusätzlich vorsorgen können. Die Waldbrände im Süden der griechischen Insel Kreta wüten weiter. Starke Winde erschweren den Einsatzkräften bereits den zweiten Tag in Folge die Löscharbeiten. Eine Entspannung der Wetterlage wird erst heute Abend erwartet. Am Mittwoch waren 3 Feuerwehrleute in Griechenland ums Leben gekommen. Die Europäische Fußballunion UEFA droht dem Weltverband FIFA geschlossen mit einem WM-Boykott, falls die FIFA den angekündigten Investorendeal durchzieht. Solange die Pläne weiter bestünden, werde keine europäische Nationalmannschaft an FIFA-Wettbewerben teilnehmen. Das erklärte der Verband nach einer Dringlichkeitssitzung.
3: Klare Ansage von der UEFA, eindeutiger geht's nicht. Dadurch gerät FIFA-Boss Infantino gewaltig unter Druck. Denn eine Fußball-WM ohne Spanien, Frankreich, England oder auch Deutschland zum Beispiel eigentlich nicht vorstellbar. Die 55 Mitgliedsverbände, also auch der DFB, lehnen den Verkauf von Beteiligungsrechten an Weltmeisterschaften an private Investoren einstimmig ab. Die Drohung betrifft neben der Männer-WM 2030 auch die Frauen-WM im kommenden Sommer in Brasilien. David Riemer, Sportredaktion.
1: Mittlerweile hat sich auch der für Nord- und Mittelamerika sowie die Karibik zuständige Kontinentalverband CONCACAF gegen die Pläne Infantinos ausgesprochen.
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4: Sterne klar wieder heute Nacht und nicht mehr ganz so stickig. 18 Grad haben wir höchstens, also einmal tief durchatmen. Der Freitag wird freundlich und meistens sonnig. Bis zu 31 Grad kriegen wir. Nachmittag kann es Schauer geben. Das Wochenende dann sehr sommertauglich und nicht mehr ganz so heiß.
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5: Hier die aktuelle Verkehrslage. A448 Dortmund-Witten-Bochum-West zwischen Bochum-Altenbochum und Bochum-Weidmar. Richtungsfahrbahn gesperrt. Weiterhin auf der A4 Köln-Aachen bei Kreuz Köln-Süd Brückenarbeiten. Zusätzlich auf der A2 Hannover-Dortmund zwischen Hamm und Kamener Kreuz. Richtungsfahrbahn gesperrt. Darüber hinaus auf der A45 Gießen-Hagen zwischen Kreuz Olpe-Süd und Drolshagen. 2 Kilometer Stau, 14 Minuten Zeitverlust. Und auch auf der A57 Krefeld-Köln zwischen Dormagen und Köln-Worringen 1 Kilometer stockender Verkehr. Wir wünschen allen unterwegs gute Fahrt.
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4: Wie geht man am besten in einen Freitag rein? Natürlich mit The Cure und Friday I'm in Love. Hallo zu